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1: Die Nachrichten von SRF um 3 mit Konrad Muschk. Die USA und der Iran wollen ein Friedensabkommen unterzeichnen, und zwar am Freitag in der Schweiz. Pakistan, das in dem Konflikt vermittelt, hat dies als erstes bestätigt. Von der ARD aus Washington, Anne Schneider.
2: Der pakistanische Premierminister Sharif hat einen Durchbruch im Konflikt zwischen den USA und dem Iran vermeldet. Nach Angaben der Regierung in Islamabad haben beide Seiten eine Vereinbarung erzielt, vermittelt neben Pakistan auch mit Unterstützung von Katar, Saudi-Arabien und der Türkei. Demnach sollen die USA und der Iran einer sofortigen und dauerhaften Waffenruhe zugestimmt haben, auch auf Nebenschauplätzen wie im Libanon. Die offizielle Unterzeichnung ist für den 19. Juni in der Schweiz geplant. US-Präsident Donald Trump spricht allerdings schon jetzt von einem abgeschlossenen Deal. Er kündigte an, das Abkommen könne elektronisch unterzeichnet werden, entweder von ihm selbst oder von Vizepräsident J.D. Vance. Zentraler Punkt: Der Iran verpflichtet sich, auf Atomwaffen zu verzichten. Im Gegenzug soll die wichtige Straße von Hormuz sofort wieder geöffnet werden. Die US-Seeblockade würde aufgehoben. Offen bleibt die Frage des iranischen Nuklearmaterials. Trump sagte, darum wolle man sich später kümmern, nämlich in den kommenden Wochen.
1: Irans Vizeaußenminister bestätigte die Übereinkunft im staatlichen Fernsehen. UNO-Generalsekretär Antonio Guterres sprach von einem wichtigen Schritt in Richtung Frieden. In einer gemeinsamen Erklärung mit Großbritannien und Deutschland begrüßte Frankreich den Schritt. Die Märkte reagierten ebenfalls positiv. Der Ölpreis für ein Fass der Nordseesorte Brent sank nach der Ankündigung um 4%. Die russische Armee hat in der Nacht Ziele in der Ukraine mit Drohnen und Raketen angegriffen. In Kharkiv wurden laut Innenminister Igor Klimenko 5 Rettungskräfte getötet und 5 weitere verletzt. 3 Menschen starben in Tula bei einem Drohnenangriff. In der Hauptstadt Kiew wurden bei Luftangriffen 10 Menschen verletzt, sagte Stadtpräsident Vitali Klitschko. Ein Hochhaus stehe in Brand und 140.000 Menschen seien ohne Strom. Infolge eines russischen Raketenangriffs geriet außerdem die Hauptkirche eines Höhlenklosters in Brand. Es gebe ernsthafte Schäden an dem Gebäude, das zum UNESCO-Weltkulturerbe zählt, schrieb der örtliche Militärgouverneur. Polen ließ als Reaktion auf die russischen Luftangriffe auf die Ukraine eigene Kampfjets aufsteigen und setzte seine Luftabwehrsysteme in Bereitschaft. Dann noch zu den Resultaten der Fußball-Weltmeisterschaft. Dort trennen sich Japan und die Niederlande 2:2 unentschieden. Zuvor hatte Deutschland gegen Curaçao gewonnen, und zwar gleich mit 7:1. Das Wetter: heute ist es im Flachland meist sonnig, in den Alpen gibt es Sonne und Quellwolken, im Norden bei 25, im Süden bis 30 Grad. Das waren Nachrichten von Radio SRF, verantwortlich Konrad Muschk.

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1: Die Nachrichten von SRF um 4 mit Konrad Muschk. Die USA und der Iran haben sich auf ein Friedensabkommen geeinigt. Das schreibt der pakistanische Premierminister Shehbaz Sharif auf X. Pakistan vermittelt in dem Konflikt. Beide Seiten hätten sich auf die sofortige Beendigung aller Kampfhandlungen an allen Fronten geeinigt, auch im Libanon, schreibt Sharif. Und das Abkommen solle am kommenden Freitag in der Schweiz unterzeichnet werden. US-Präsident Donald Trump bestätigte, dass das Abkommen mit dem Iran fertig verhandelt sei. Auf seinem sozialen Netzwerk schrieb er, die US-Blockade iranischer Häfen sei hiermit beendet. Und auch der iranische Vizeaußenminister bestätigte die Übereinkunft im staatlichen Fernsehen. Einzelheiten zum Inhalt der Vereinbarung wurden nicht bekannt. UNO-Generalsekretär Antonio Guterres sprach von einem wichtigen Schritt in Richtung Frieden. In einer gemeinsamen Erklärung mit Großbritannien begrüßte Frankreich den Schritt. Man werde die Öffnung der Straße von Hormus am heutigen G7-Gipfel besprechen, sagte Präsident Emmanuel Macron. Die Märkte reagierten ebenfalls positiv. Der Ölpreis für ein Fass der Nordseesorte Brent sank nach der Ankündigung um 4%. Die russische Armee hat in der Nacht Ziele in der Ukraine mit Drohnen und Raketen angegriffen. In Kharkiv wurden laut Innenminister Igor Klimenko 5 Rettungskräfte getötet und weitere 5 verletzt. In der Hauptstadt Kiew wurden bei Luftangriffen 10 Menschen verletzt, sagte Stadtpräsident Vitali Klitschko. Ein Hochhaus stehe in Brand und 140.000 Menschen seien ohne Strom. Infolge eines russischen Raketenangriffs geriet außerdem die Hauptkirche eines Höhlenklosters in Brand. Es gebe ernsthafte Schäden an dem Gebäude, das zum UNESCO-Weltkulturerbe gehört, schrieb der örtliche Militärgouverneur. Polen ließ als Reaktion auf die russischen Luftangriffe auf die Ukraine eigene Kampfjets aufsteigen und setzte seine Luftabwehrsysteme in Bereitschaft. Dann noch zu den Resultaten der Fußball-Weltmeisterschaft. Die Elfenbeinküste schlägt Ecuador mit 1:0 und Japan und die Niederlande spielen 2:2 unentschieden. Zuvor hatte Deutschland gegen Curaçao gewonnen mit 7:1. Und noch das Wetter. Heute ist es im Flachland meist sonnig. In den Alpen gibt es Sonne und Quellwolken. Im Norden um 25, im Süden bis 30 Grad. Das waren Nachrichten von Radio SRF, verantwortlich Konrad Muschk.

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1: Die Nachrichten von SRF um 5 Uhr mit Konrad Muschk und diesen Schwerpunkten. Endlich ein Deal. Die USA und der Iran wollen am Freitag in der Schweiz eine Friedensvereinbarung unterzeichnen. Massive russische Luftangriffe. In der Ukraine gibt es Tote und Verletzte. Und eine Kirche, die zum UNESCO-Weltkulturerbe gehört, steht in Brand. Und Zusammenstöße mit der Polizei. In Genf demonstrieren Zehntausende gegen den G7-Gipfel, die meisten davon friedlich. Das Wetter, der Montag wird meist sonnig, im Norden bei 25, im Süden bei 30 Grad. Die USA und der Iran wollen ein Friedensabkommen unterzeichnen, und zwar am Freitag in der Schweiz. Pakistan, das in dem Konflikt vermittelt, hat dies als erstes bestätigt. Von der ARD aus Washington, Anne Schneider.
2: Der pakistanische Premierminister Sharif hat einen Durchbruch im Konflikt zwischen den USA und dem Iran vermeldet. Nach Angaben der Regierung in Islamabad haben beide Seiten eine Vereinbarung erzielt, vermittelt neben Pakistan auch mit Unterstützung von Katar, Saudi-Arabien und der Türkei. Demnach sollen die USA und der Iran einer sofortigen und dauerhaften Waffenruhe zugestimmt haben, auch auf Nebenschauplätzen wie im Libanon. Die offizielle Unterzeichnung ist für den 19. Juni in der Schweiz geplant. US-Präsident Donald Trump spricht allerdings schon jetzt von einem abgeschlossenen Deal. Er kündigte an, das Abkommen könne elektronisch unterzeichnet werden, entweder von ihm selbst oder von Vizepräsident J.D. Vance. Zentraler Punkt, der Iran verpflichtet sich, auf Atomwaffen zu verzichten. Im Gegenzug soll die wichtige Straße von Hormuz sofort wieder geöffnet werden. Die US-Seeblockade würde aufgehoben. Offen bleibt die Frage des iranischen Nuklearmaterials. Trump sagte, darum wolle man sich später kümmern, nämlich in den kommenden Wochen.
1: Irans Vizeaußenminister bestätigte die Übereinkunft im staatlichen Fernsehen. UNO-Generalsekretär Antonio Guterres sprach von einem wichtigen Schritt in Richtung Frieden. Der französische Präsident Emmanuel Macron sagte, die Chefinnen und Chefs der G7-Staaten würden am heutigen Gipfel in Evian über die Öffnung der Straße von Hormuz sprechen. Die Märkte reagierten ebenfalls positiv. Der Ölpreis für ein Fass der Nordseesorte Brent sank nach der Ankündigung um 4%. Die russische Armee hat in der Nacht Ziele in der Ukraine mit Drohnen und Raketen angegriffen. In Kharkiv wurden laut Innenminister Igor Klimenko 5 Rettungskräfte getötet und weitere 5 verletzt. In der Hauptstadt Kiew wurden bei Luftangriffen 2 Menschen getötet und 10 weitere verletzt. Stadtpräsident Vitali Klitschko sagte, ein Hochhaus stehe in Brand und 140.000 Menschen seien ohne Strom. Infolge eines russischen Raketenangriffs geriet außerdem die Hauptkirche eines Höhlenklosters in Brand. Es gebe ernsthafte Schäden an dem Gebäude, das zum UNESCO-Weltkulturerbe gehört, schrieb der örtliche Militärgouverneur. In Genf haben sich gestern Zehntausende Menschen versammelt, um gegen den G7-Gipfel zu protestieren, der heute in Evian auf der französischen Seite des Genfersees beginnt. Dabei kam es zu Sachbeschädigungen und Ausschreitungen, sagt Westschweiz-Korrespondent Philipp Reichen.
3: Die Organisatorinnen des Frauenstreiks wünschten sich einen friedlichen, feierlichen Protest. Mehrere 10.000 Personen kamen zur bewilligten Kundgebung. Doch friedlich blieb der Protest nur eine halbe Stunde lang. Unter den Protestierenden befanden sich einige hundert Mitglieder des sogenannten Schwarzen Blocks. Sie zündeten ein Auto an und zertrümmerten die Scheiben einer Bank. Auch im UNO-Viertel gab es massive Zerstörungen, auch an Gebäuden der Vereinten Nationen. Die mit tausenden Polizisten aus der ganzen Schweiz verstärkte Genfer Polizei setzte Tränengas und Gummischrot ein. Sie versuchte so, den Protestmarsch aufzulösen. In der Folge kam es zu Straßenschlachten zwischen den Protestierenden und der Polizei. Gegen Abend kesselte sie die G7-Gegner in einem Park beim Seeufer ein.
1: Philipp Reichen. Und damit zu weiteren Meldungen der Nacht. Im US-Bundesstaat Missouri sind beim Absturz eines Kleinflugzeugs 12 Menschen ums Leben gekommen. Dabei handele es sich um 11 Fallschirmspringer sowie den Piloten der Maschine, teilte der Katastrophenschutz mit. Die Maschine sei kurz nach dem Start verunglückt. Die Absturzursache wird untersucht. Sowohl der russische Präsident Wladimir Putin als auch der ukrainische Präsident Wladimir Selenskyj haben US-Präsident Donald Trump zu seinem 80. Geburtstag gratuliert. Dabei habe Trump angekündigt, dass die US-Gesandten Steve Witkoff und Jared Kushner bald nach Russland reisen würden, um über ein Ende des Konflikts mit der Ukraine zu sprechen. Und dann noch zu den Resultaten der Fußball-Weltmeisterschaft. Die Elfenbeinküste schlägt Ecuador mit 1:0 und Japan und die Niederlande spielen 2:2 unentschieden. Zuvor hatte Deutschland gegen Curaçao gewonnen und zwar mit 7:1. Das Wetter. Heute ist es im Flachland sonnig, in den Voralpen und Alpen spenden Quellwolken zeitweise Schatten. Die Temperaturen erreichen im Norden um 25, im Süden bis 30 Grad. Das waren Nachrichten von Radio SRF, verantwortlich Konrad Muschk.

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1: Guten Morgen. 38 Mal hat US-Präsident Trump ein Abkommen mit dem Iran angekündigt. Beim 39. Mal scheint es geklappt zu haben. Die USA und der Iran haben sich in der Nacht geeinigt auf ein Abkommen für ein Ende des Kriegs. Das ordnen wir gleich mit unserer Korrespondentin in Washington und mit unserem Nahost-Korrespondenten ein. Und Stadt und Land haben unterschiedlich abgestimmt zur 10 Millionen Schweiz. Nach dem Nein zur SVP-Initiative fragen wir, wie tief dieser Stadtlandgraben wirklich ist. Newsmäßig, da ist einiges los zum Start in die neue Woche. Beim Wetter, da gibt's allerdings nicht viel Neues, da bleibt's einfach sommerlich, Livia Schmidt.
2: Guten Morgen. Im Flachland ist es meist sonnig, in den Alpen gibt's am Nachmittag zum Teil Quellwolken. Das Ganze bei 25 Grad im Norden und bis zu 30 Grad im Süden.
1: Die USA und der Iran haben sich offenbar auf ein Abkommen geeinigt. Das meldet Pakistan in der Nacht, das im Konflikt vermittelt und spricht von einem Friedensabkommen. Auch die USA und Iran haben das Abkommen bestätigt. Nach wochenlangen Verhandlungen über ein Ende des Kriegs soll das Abkommen am Freitag in Genf unterzeichnet werden. Was ist bis jetzt bekannt dazu, was überhaupt verhandelt wurde? Ich habe heute früh bei USA-Korrespondentin Barbara Golby nachgefragt.
3: Ja, wichtig ist, dass es sich um ein Rahmenabkommen für ein Friedensabkommen handelt, um eine Absichtserklärung, also nicht um einen fertigen Friedensvertrag, der unterzeichnet werden soll. Grundsätzlich haben sich die USA und der Iran darauf geeinigt, die Spannungen zu reduzieren und den Weg für weitere Verhandlungen zu öffnen. Die damit verbundene angekündigte Öffnung der Straße von Hormuz spielt eine wichtige Rolle, weil sie für den weltweiten Energiehandel zentral ist. Bei den Verhandlungen stehen dann das iranische Atomprogramm und die Frage, unter welchen Bedingungen Iran keine Atomwaffen entwickelt, im Zentrum. Die USA sollen offenbar eingefrorene Vermögenswerte des Irans freigeben und Ölsanktionen lockern. Klar ist, viele der heiklen Fragen auch zur Urananreicherung im Iran oder zum Raketenprogramm, das in Israel als Bedrohung gesehen wird, sind noch nicht gelöst, sondern sollen dann erst in weiteren Verhandlungen geklärt werden.
1: US-Medien haben nachgerechnet, 38 Mal hat US-Präsident Trump angekündigt, dass ein Abkommen kurz vor dem Abschluss stehe. Beim 39. Mal scheint es jetzt tatsächlich geklappt zu haben. Warum jetzt?
3: Der Zeitpunkt hat vor allem mit dem immer höher werdenden Druck zu tun. Die wirtschaftlichen und sicherheitspolitischen Kosten sind deutlich gestiegen. Für die USA spielt dabei eben insbesondere der Ölmarkt eine Rolle. Die blockierte Straße von Hormuz wirkt sich direkt auf die Energiepreise aus und damit auch auf die innenpolitische Stimmung. Für Präsident Trump ist vor allem der Benzinpreis ein sichtbares Stimmungsbarometer im Land. Ob der Zeitpunkt der Ankündigung auch mit dem Fußball-WM-Kalender zusammenhängt, bleibt offen. Fest steht aber, die iranische Fußballmannschaft reist heute aus ihrem Basislager in Tijuana in Mexiko in die USA nach Los Angeles für das erste Gruppenspiel. Das angekündigte Rahmenabkommen verschafft Trump auch kurzfristig politischen Spielraum und senkt das Eskalationsrisiko. Ob aus dieser Verschnaufpause später wirklich ein tragfähiges Abkommen wird oder ob es bei einer diplomatischen Zwischenlösung bleibt, ist offen.
1: Sagt USA-Korrespondentin Barbara Golby. Jetzt sollen sich die USA und der Iran also verständigt haben. Frage deshalb live an Nahost-Korrespondent Thomas Guttersohn. Warum ist der Iran jetzt bereit, einem Abkommen mit den USA zuzustimmen?
4: Ja, im Grunde ist der Iran schon länger bereit, ein solches Rahmenabkommen zu unterzeichnen, denn die iranische Wirtschaft, die litt unter dem Quasi-Boykott Amerikas mit der Schließung der Straße von Hormuz von amerikanischer Seite her. Der Führung war bewusst, dass sie die Situation nicht ewig weiterführen kann, also eine Lösung notwendig war, ist. Ein wichtiger Punkt für den Iran war bisher, dass der Krieg an allen Fronten zu beenden ist, also eben auch im Libanon. Das ist bisher nicht geschehen. Noch gestern hat Israel Libanon, auch die libanesische Hauptstadt Beirut, angegriffen. Und ich denke, ein ausschlaggebender Punkt war, dass nun eben auch US-Präsident Trump gestern sagte, dass eben diese Kriegshandlungen Israels im Libanon einzustellen sind. Und ich würde sagen, das ist heute wahrscheinlich der springende Punkt, der den Iran zum Einlenken gebracht hat.
1: Bis Freitag kann aber noch viel passieren. Ihre Einschätzung, wird das Abkommen am Freitag in Genf tatsächlich unterzeichnet?
4: Ja, das steht tatsächlich auf einem anderen Blatt geschrieben. Der Iran sagt, dass seine Verpflichtungen erst nach der Unterzeichnung des Rahmenabkommens in Kraft treten. Die iranische Führung will also noch etwas zuwarten und schauen, was diese Woche passiert. Und da gibt es natürlich noch viele Spoiler. Vor allem was den Libanon angeht, da können Israel und auch die Hisbollah durch Angriffe die ganze Sache wieder kippen. Die israelische Regierung will im Grunde kein Rahmenabkommen zwischen den USA und dem Iran und hat natürlich jetzt einigermaßen großen Spielraum, dieses zu verhindern während dieser Woche. Wenn es aber jetzt trotzdem zu einer Unterschrift kommt am Freitag, dann wäre das erst der Anfang eines langen Prozesses. Es ginge darum, die Straße von Hormuz zu öffnen und die Kampfhandlungen einzustellen, also eine Situation, wie sie vor dem Krieg war, wiederherzustellen. Aber die wirklich heiklen Themen, Irans Atomprogramm, das Raketenprogramm, allfällige Sanktionserleichterungen oder Reparaturzahlungen, auch die Auszahlung iranischer Vermögen im Ausland, diese Themen würden erst danach angepackt werden. Das sind die echten Knacknüsse zwischen den USA und dem Iran.
1: Live-Informationen von Nahost-Korrespondent Thomas Gutason waren das. Vielen Dank. Und damit weiter zu Livia Schmid und weiteren Meldungen aus der Nacht. In Washington hat US-Präsident Donald Trump seinen Geburtstag gefeiert. Sowohl aus Russland als auch aus der Ukraine gab es Gratulationen.
2: Ja, der russische Präsident Wladimir Putin und auch der ukrainische Präsident Volodymyr Zelensky haben Trump zu seinem 80. Geburtstag gratuliert. Dabei habe Trump angekündigt, dass die US-Gesandten Steve Witkoff und Jared Kushner bald nach Russland reisen würden, um über ein Ende des Konflikts mit der Ukraine zu sprechen. Derweil gingen die russischen Angriffe auf die Ukraine in der Nacht weiter. In Kharkiv wurden laut Behörden 5 Rettungskräfte getötet und weitere 5 verletzt. In der Hauptstadt Kiew wurden bei Luftangriffen 4 Menschen getötet und fast 2 Dutzend weitere verletzt. Stadtpräsident Vitali Klitschko sagte, ein Hochhaus stehe in Brand und 140.000 Menschen seien ohne Strom. Infolge eines russischen Raketenangriffs geriet außerdem die Hauptkirche eines Höhlenklosters in Brand. Es gebe ernsthafte Schäden an dem Gebäude, das zum UNESCO-Weltkulturerbe gehört, schrieb der örtliche Militärgouverneur.
1: Sieben Minuten nach 6. Es gibt an diesem Montagmorgen auch viel nachzubesprechen nach dem gestrigen Abstimmungssonntag. Eine Mehrheit des Schweizer Stimmvolks will die Zahl der Menschen, die hier lebt, nicht deckeln. Die Initiative gegen eine 10 Millionen Schweiz der SVP wurde abgelehnt. Auffällig beim Ergebnis ist, wie jemand abgestimmt hat. Das hängt stark davon ab, ob sie oder ihr auf dem Land lebt oder in der Stadt. Frage jetzt live an Bundeshausredaktor Dominik Meyer bei mir im Studio. Wie tief ist denn dieser Stadt-Land-Graben tatsächlich?
5: Er ist schon sehr tief. Jetzt beim Abstimmungsresultat zur 10-Millionen-Schweiz liegen die großen Städte und ländliche Gemeinden fast 30 Prozentpunkte auseinander. Wenn man nur auf die Deutschschweiz schaut, ist es sogar noch mehr. Das sind Spitzenwerte. Nur selten in den letzten fast 50 Jahren war dieser Stadt-Land-Graben noch tiefer. Speziell ist auch, dass in den Städten und auf dem Land deutlich mehr Leute abstimmen gingen als bei einer durchschnittlichen Abstimmung. Die Stimmbeteiligung war überall praktisch gleich hoch. Die Zuwanderungsfrage also, die bewegt beide, ich sag mal, beide Welten enorm. Nur kommen Stadt und Land inhaltlich zu genau gegenteiligen Schlüssen. Ganz generell ist die Kluft zwischen Stadt und Land immer dann groß, wenn es um Zuwanderung und außenpolitische Öffnung geht. Um Identität, also welche Schweiz wollen wir, aber auch bei anderen Fragen, die gestern keine Rolle gespielt haben, wie Klima, Umwelt und Landwirtschaftspolitik.
1: Der Stadtlandgraben hat sich in diesem Jahr zum Beispiel auch schon bei der Abstimmung über die SRG-Initiative im März gezeigt. Ist das Zufall oder vertieft sich dieser Graben derzeit?
5: Es ist kein Zufall. Stadt und Land entfremden sich politisch immer mehr. Das lässt sich mit Zahlen belegen. Aber anders als gestern bei der 10-Millionen-Initiative überstimmt häufiger das Land die Stadt und nicht umgekehrt. Die Städte sind in den letzten 30 Jahren deutlich nach links gerückt, das lässt sich messen, und das Land etwas weniger deutlich nach rechts. Da driften ein Stück weit auch Lebenswelten auseinander, das sieht man auch ganz mit den eigenen Augen. Zum Beispiel lässt die SVP in großen Innenstädten mit Ausnahme von Bahnhöfen inzwischen kaum mehr Plakate aufhängen, weil sich das schlicht nicht lohnt in einem linken Milieu. Ja, und wegen dieser Kluft Stadt-Land ist aktuell auch die Frage des Ständemehrs beim Vertragspaket mit der EU derart aufgeladen. Das Ständemehr gibt ja der ländlichen Zeichen Schweiz mehr Gewicht. Die SVP macht mit diesem Stadt-Land-Gegensatz auch Politik. Nicht erst seit gestern, wo sie ja heftig ausgeteilt hat nach dem Resultat gegen die Städte. Bereits vor 5 Jahren hat sie Zahlungen vom Land an die Städte für Kulturangebote in Frage gestellt. Ja, und sogar die Gründung von neuen ländlichen Halbkantonen zur Diskussion gestellt.
6: Danke für den Moment, Dominik Meyer. Wir sprechen gleich noch weiter. Wie hat Ihre Gemeinde abgestimmt? Hat sich bei Ihnen der Stadtlandgraben bestätigt? Das können Sie heute Morgen online nachschauen bei uns auf der SRF News App. Ja, nach der Abstimmung gestern bleibt die Zuwanderung offen. Die Personenfreizügigkeit besteht weiter. Ein möglicher Bruch mit der EU bleibt aus. Stabilität, das war eines der Worte, das am gestrigen Abstimmungssonntag besonders häufig fiel. Was bedeutet diese Stabilität für die künftige Abstimmung über die bilateralen 3? Inlandredaktor Matthias Baumer ist dieser Frage nachgegangen.
7: Beat Jans, Bundesrat, scheint Fahrtwind zu verspüren.
8: Für den Bundesrat ist das Resultat auch ein wichtiges Signal für die weiteren Diskussionen rund um die bilateralen 3.
7: Wichtig, weil positiv, denn der Bundesrat wolle die Beziehungen mit der EU im Interesse der Schweiz stabilisieren und weiterentwickeln. Und den gleichen Luftstoß wie Jans scheint auch Ständerätin für Bern, Flavia Wasserfallen, zu spüren. Ihre Partei, die SP, ortete gestern, als noch nicht einmal alle Stimmen ausgezählt waren, Auftrieb in der Debatte um die neuen Verträge mit der EU.
9: Es ist doch klar, dass wir auch gemeinsam mit unseren Nachbarn, mit den umliegenden Ländern Lösungen suchen müssen. Wir werden jetzt diese Diskussion fortführen mit den bilateralen 3. Und da hat selbstverständlich dann auch wieder die Stimmbevölkerung das letzte Wort.
7: Die SP genoss also bereits Fahrtwind und mit ihr mit der Fraktionschefin Yvonne Bürgin.
10: Sicher ein gutes Zeichen heute, dass wir nicht schon heute der EU die rote Karte gezeigt haben.
7: Bürgin bemühte dabei eine Sportmetapher. Es ist ja auch Fußball-WM. Doch derart positiv mochte Bürgins Parteipräsident Philipp Matthias Bregi dieses Nein nicht werten. Bei ihm flaute der Wind bereits ab. Von der 10 Millionen Schweiz Abstimmung könne er nichts auf die bilateralen 3 und die Zukunft der Schweiz und ihr Verhältnis zu Europa ableiten. Und auch FDP-Co-Präsident Benjamin Mühlemann kann das nicht. Ein positiv ausgefallener Stimmungstest gegenüber den bilateralen 3?
11: Von daher kann das ein Signal sein, aber ich beurteile das als anderes Dossier.
7: So Mühlemann, und in diesem sei die Zuwanderung auch nicht so zentral. Richtig, sagt Politologe Urs Bieri.
12: Die Ablehnung zur 10 Millionen Schweiz bedeutet nicht, dass die bilateralen 3 jetzt freie Fahrt haben.
7: Wie frei die Fahrt mit den bilateralen 3 nach Europa auch immer ist, die SVP wird bremsen. Parteipräsident Marcel Dettling rief gestern zum großen Kampf mit der EU auf. Dort gehe es nicht nur um eine noch ausgeweitetere Personenfreizügigkeit, dort gehe es um die Freiheit.
6: Die SVP kündigt also Widerstand an, alles andere hätte auch überrascht. Und doch, die EU-Befürworterinnen spüren Aufwind für eine Annäherung an die Europäische Union. Dominik Meyer nochmal zu Ihnen. Wie lange kann die Europa-Allianz in der Schweizer Politik von diesem Aufwind profitieren?
5: Nun, diese Allianz von links über die Mitte bis zur FDP, natürlich nicht der SVP, die verbindet nur der größte gemeinsame Nenner, und das ist, dass man auf dem bilateralen Weg bleiben will. Die SVP, die hat versucht, diese Allianz zu sprengen, indem sie im Abstimmungskampf Themen der Linken angesprochen hat, steigende Mieten, Zersiedelung und so weiter. Das hat insgesamt aber nicht funktioniert. Aber ab heute Nachmittag, wenn sich Politikerinnen und Politiker wieder im Bundeshaus zur Sommersession treffen, da werden sich wieder Risse zeigen innerhalb der Allianz. Linke pochen beim Vertragspaket mit der EU auf ein ganzes Set von Massnahmen zum Schutz der hohen Schweizer Löhne. Die Bürgerlichen aber wollen nicht alles davon mittragen. Und Risse gibt es eben auch bei der Frage, ob es bei der Volksabstimmung über die Verträge ein Ständemehr braucht. Hier gehen die Risse sogar mitten durch FDP und Mittepartei hindurch.
6: Live-Informationen von Bundeshausredaktor Dominik Meyer. Vielen Dank. Und vor den Börsendaten schauen wir auch noch auf die Fußball-Weltmeisterschaft der Männer.
2: Schweden hat gegen Tunesien gewonnen mit 5:1. Die Elfenbeinküste hat gegen Ecuador gewonnen mit 1:0. Japan und die Niederlande haben 2:2 unentschieden gespielt. Zuvor hatte Deutschland gegen Curaçao gewonnen, und zwar mit 7:1. Und die Börsendaten geliefert von SIX. Der Nikkei-Index in Tokio steigt um 4,9%. Der Euro wird zu 92,13 gehandelt, der Dollar zu 79,38.
6: Das sind die Informationen von heute Morgen. Verantwortlich für die Sendung Peter Hanselmann, die Zeit 6:14.
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13: Ich habe vor ein paar Minuten noch unsere Wetterfrau gefragt, die gerade Dienst hat. Du, gibt es einen Sommertag heute? Sie hat nur ein müdes Lächeln für mich übrig gehabt. Ja, hat sie gemeint, der erste von ganz vielen. Ja, dann lassen wir ihn doch einmal kommen. Der erste von ganz vielen Sommertagen. Mir ist das schon recht. Schönen guten Montagmorgen. Am Mikrofon der Christian Salzmann. Schön, dass Sie mit uns in die neue Woche starten.

Der eine Kirsten am Morgen früh da bei uns mit ein kleines Teufelchen. Ja, und jetzt sind Sie dran. Also wenn Sie schon mögen, dann läutet es mir doch rasch an hier im Studio und wünschen Sie sich etwas. Und sind Sie für ein paar Minuten mein Morgengast. Starten wir zusammen in die neue Woche, das wäre doch schön. 0848 531 531 0848 531 531 für Ihren Morgenwunsch.

0: Der Nico Hawk, Stepper Daddy.
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0: Wir reden mit dem Gerhard Stampfler. Der Herr Stampfler ist zu Meldingen zuhause. Das ist im Schwarzbubenland. Also von Solothurn her ziemlich über den Hoger rein Richtung Basel zu. Und man hört das auch. Es ist ein ganz spezieller Dialekt. Also eine Mischung zwischen dem Solothurner Dialekt und eben dem Baselbieter Dialekt. Guten Morgen, Herr Stampfer.
2: Morgen, Herr Staltmann.
0: Herr Stampfer, ist eigentlich etwas los heute. Da kommen nämlich die Enkelkinder vorbei.
2: Ja.
0: Und die sind 12 und 7. Jetzt habe ich mir überlegt, machen Sie da das
2: Programm?
0: 5 und 7. Ach, 5 und 7, ja, falsch verstanden. Ja. 5 und 7, genau. Ja, also die kommen zu Ihnen. Haben Sie da mal so ein Programm, in die kommen, oder lassen Sie es einfach kommen?
2: Nein, immer das Einten abholen am 11.

0: Die Wiener Symphoniker spielen uns den. Wer grüßt Sie, Herr Stampfer?
1: Ja, alle, die zuhören. Und eigentlich die, die zuhören, die anderen, die nicht zuhören, hören sie ja nicht.
0: Genau. Das ist eine gute Erkenntnis. Herr Stampfer, wünsche Ihnen einen ganz guten Tag.
1: Merci. Ade, Herr Stampfer.
0: Ade, Herr Stampfer.

Es ist ein Klassiker, der Radetzky-Marsch. Es ist ein Klassiker, dass der immer als Zugabe gespielt wird am Neujahrskonzert zu Wien. Ja, schön war es. Der Morgenwunsch von Gerhard Stampfer von Meltigen, das war er nämlich. Und der hat etwas vor heute. Mit zwei Enkeln, 5 und 7, ja, da musst du mitheben. Also, aber das kommt schon gut. Wenn Sie auch etwas wünschen wollen, dann haben Sie Gelegenheit, das nächste Mal heute am Nachmittag, also Sie können jetzt schon wünschen für heute am Nachmittag, auf 0848 086 086. 0848 086 086. Es wünscht dir was, das Wunschkonzert, heute zwischen 2 und 5.

Ist doch einer, der ein bisschen beigeht. Das ist doch guten Morgen früh, der Roger Devin und Nathalie. Ganz neue Musik von unserem Schlagerexperten. 6:45. Jetzt reden wir gerade über das Wetter und das gibt ein schönes Gespräch, weil es gibt schönes Wetter. Wobei schön ist ja immer, ja, soll man nicht sagen, haben Sie es mal einst gesagt, weil es gibt dann allenfalls Rückmeldungen. Ja, aber Regen ist doch auch schön. Ja, wenn es natürlich sehr trocken ist, dann ist Regen schön. Also, sonniges Wetter gibt es ganz sicher und angenehm milde Temperaturen gibt es auch. Und unsere Wetterexpertin kann das am besten erklären und die empfangen wir jetzt dann gerade hier bei uns im Studio.

0: Neue Musik von der Maria Da Vinci, Sempre Tu.
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0: Stefanie Westerhaus von SRF Meteo ist bei mir im Studio. Guten Morgen.
2: Guten Morgen.
0: Es scheint fast überall die Sonne. Ich meine, das ist schon mal speziell. Am 20 von 7 kannst du das auch nicht immer sagen, das ganze Jahr durch. Aber eben nicht überall.
2: Nein, wir haben in gewissen Gebieten in den Alpen so recht dichte, hohe Wolkenfelder, beziehungsweise es ist eigentlich eine grosse Wolke. Ich sage jetzt mal, der, das ist eine Lehwolke. Die hat sich gebildet...
0: Was für eine Wolke?
2: Eine Lehwolke. Also, die hat sich gebildet, weil wir haben so recht starken West-Nordwestwind in der Höhe und der trifft auf die Alpen. Und wenn Wind auf ein Hindernis trifft, dann redet man von Luf und Leh. Also das Luf ist quasi die windzugewandte Seite und das Leh ist halt die Rückseite, dort wo es ein bisschen quasi geschützt ist vom Wind. Und in diesem Leh von diesen Alpen hat sich eine riesige Wolke können bilden. Also die fährt an, sagen wir mal im Westen, etwa beim Titlis und dann geht sie so in die Glarner Alpen rein und die Wolke bedeckt nachher weiter im Süden grosse Gebiete bis im Tessin, Locarno, runter, fast ganz Graubünden bis ins Engadin. Und gerade so eine Wolke, das kann man in den Wettermodellen so ein bisschen erahnen, aber man ist dann nie ganz sicher, ob es sie wirklich auch tatsächlich gibt, weil es ist so recht ein delikates Zusammenspiel zwischen Wind und gerade noch in der richtigen Höhe auch ein bisschen Feuchtigkeit.
0: Das ist quasi ein riesiger Sonnenschirm.
2: Quasi ein riesiger Sonnenschirm, genau.
0: Und der ist eigentlich auch nicht ganz unangebracht heute, weil es klopft dann schon ein bisschen oben, aber am Nachmittag nicht.
2: Also es klopft vor allem Sonne oben runter. Von Regen und Gewitter muss man sich keine Sorgen machen, aber es gibt eigentlich viel Sonnenschein. Und was es dann aber noch gibt, ist am Nachmittag so in den Voralpen und Alpen bilden sich Quellwolken. Die bringen die dort den Schatten. Also wenn man zum Beispiel zu Fuß irgendwo draussen unterwegs ist, dann merkt man dann schon, dass es nicht die ganze Zeit nur Sonne ab und ab klopft. Wir haben etwa 25 Grad im Norden, dort auch schwachen bis mässigen Westwind. Im Wallis 29 Grad und im Tessin gibt es bis 30 Grad.
0: Und kann man da schon sagen, jetzt der Sommer ist gekommen, um zu bleiben?
2: Das ist ja so, zumindest die sommerlichen Temperaturen. Es ist nämlich heute noch der kälteste Tag von dieser Woche, also kalt in Anführungs- und Schlusszeichen. Morgen haben wir dann schon 26 bis 29 Grad und der Mittwoch ist dann der erste von mehreren Tagen, wo es jeden Tag mehr als 30 Grad gibt. Morgen haben wir mal zur Abwechslung aber noch ein paar Wolkenfelder, die durchziehen. Die sind mal dichter, mal dünner. Lokal könnte es am Nachmittag auch ein paar Regentropfen geben. Aber es ist doch an vielen Orten recht freundlich und die meisten Wolken haben wir morgen in Ostschweiz. Der Mittwoch, das ist dann wieder so ein Tag, wo es viel Sonnenschein gibt und am Nachmittag Quellwolken über den Bergen.
0: Stefanie Westerhuis von SRF Meteo.

Duo Treibsand, wer nicht träumt, der kann nicht leben. Um 5 vor 7 auf der SRF Musikwelle. Um 7 gibt es bei uns nächstes Mal die ausführlichen Nachrichten im Heute Morgen. Bis dahin hat Kapelle Hans Wuff und Fridas Geburtstag und jetzt gerade ein alter Schlager, ein altes Chance auf dem Joe Dassin. Aus einer Zeit, wo er noch nicht so eine verkrebelte Stimme hatte. Da kommt «Wer dich in die Kuh?»

0: Das ist der Montagmorgen auf der SRF Musikwelle. Es ist 7 Uhr, wir kommen zum Heute Morgen. 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
1: Guten Morgen. Nach wochenlangem Hin und Her soll es zwischen den USA und dem Iran ein Abkommen geben. Ist das der lang ersehnte Durchbruch im Nahen Osten? Das ordnen wir ein. Und eine Mehrheit des Schweizer Stimmvolks sagt Nein zur Initiative gegen eine 10-Millionen-Schweiz. Aber immerhin 45% der Bevölkerung waren für die Beschränkung. Wie kann man diese Minderheit in die künftige Diskussion einbinden? Darüber sprechen wir später. Livia Schmid ist bei mir im Studio. Sie weiß, wie es mit dem Sommerwetter weitergeht.
2: Guten Morgen. Im Flachland ist es meist sonnig. In den Alpen gibt es am Nachmittag zum Teil Quellwolken. Das Ganze bei 25 Grad im Norden und bis zu 30 Grad im Süden.
1: Die USA und der Iran haben sich offenbar auf ein Abkommen geeinigt. Das meldet Pakistan in der Nacht, das im Konflikt vermittelt, und spricht von einem Friedensabkommen. Auch die USA und Iran haben das Abkommen bestätigt. Nach wochenlangen Verhandlungen über ein Ende des Kriegs soll das Abkommen am Freitag in Genf unterzeichnet werden. Was ist bis jetzt bekannt dazu, was verhandelt wurde? Ich habe heute früh bei USA-Korrespondentin Barbara Kolpi nachgefragt.
3: Ja, wichtig ist, dass es sich um ein Rahmenabkommen für ein Friedensabkommen handelt, um eine Absichtserklärung, also nicht um einen fertigen Friedensvertrag, der unterzeichnet werden soll. Grundsätzlich haben sich die USA und der Iran darauf geeinigt, die Spannungen zu reduzieren und den Weg für weitere Verhandlungen zu öffnen. Die damit verbundene angekündigte Öffnung der Straße von Hormuz spielt eine wichtige Rolle, weil sie für den weltweiten Energiehandel zentral ist. Bei den Verhandlungen stehen dann das iranische Atomprogramm und die Frage, unter welchen Bedingungen Iran keine Atomwaffen entwickelt, im Zentrum. Die USA sollen offenbar eingefrorene Vermögenswerte des Irans freigeben und Ölsanktionen lockern. Klar ist, viele der heiklen Fragen sind noch nicht gelöst, sondern sollen dann erst in weiteren Verhandlungen geklärt werden.
1: US-Medien haben nachgerechnet, 38 Mal hat US-Präsident Trump angekündigt, dass ein Abkommen kurz vor dem Abschluss stehe. Beim 39. Mal scheint es jetzt tatsächlich geklappt zu haben. Warum jetzt?
3: Der Zeitpunkt hat vor allem mit dem immer höher werdenden Druck zu tun. Die wirtschaftlichen und sicherheitspolitischen Kosten sind deutlich gestiegen. Für die USA spielt dabei eben insbesondere der Ölmarkt eine Rolle. Die blockierte Straße von Hormuz wirkt sich direkt auf die Energiepreise aus und damit auch auf die innenpolitische Stimmung. Für Präsident Trump ist vor allem der Benzinpreis ein sichtbares Stimmungsbarometer im Land. Ob aus dieser Verschnaufpause später wirklich ein tragfähiges Abkommen wird oder ob es bei einer diplomatischen Zwischenlösung bleibt, ist offen.
1: Zum Schluss noch Barbara Kolpi. Welche Reaktionen gibt es denn jetzt in den USA?
3: Die Reaktionen in den USA sind stark gespalten. Präsident Trump selbst versucht, die Einigung auf eine Absichtserklärung als großen Erfolg zu präsentieren. Ganz anders sehen das viele seiner politischen Gegner. Demokratinnen und Demokraten warnen vor weitreichenden Zugeständnissen an den Iran, etwa bei eingefrorenen Vermögenswerten oder bei Sanktionserleichterungen, während gleichzeitig unklar bleibt, wie verbindlich die iranischen Zusagen sind. Sie betonen zudem, dass es sich nur um ein Rahmenabkommen handelt und die eigentliche Arbeit erst noch beginnt.
1: Sagt USA-Korrespondentin Barbara Kolpi. Jetzt sollen sich die USA und der Iran also verständigt haben. Ich habe Nordkorrespondent Thomas Gutasun gefragt, warum der Iran nun bereit ist, einem Abkommen mit den USA zuzustimmen.
4: Ja, im Grunde ist der Iran schon länger bereit, ein solches Rahmenabkommen zu unterzeichnen, denn die iranische Wirtschaft, die litt unter dem Quasi-Boykott Amerikas mit der Schließung der Straße von Hormuz von amerikanischer Seite her. Der Führung war bewusst, dass sie die Situation nicht ewig weiterführen kann, also eine Lösung notwendig ist. Ein wichtiger Punkt für den Iran war bisher, dass der Krieg an allen Fronten zu beenden ist, also eben auch im Libanon. Das ist bisher nicht geschehen. Noch gestern hat Israel Libanon, auch die libanesische Hauptstadt Beirut, angegriffen. Und ich denke, ein ausschlaggebender Punkt war, dass nun eben auch US-Präsident Trump gestern sagte, dass eben diese Kriegshandlungen Israels im Libanon einzustellen sind. Und ich würde sagen, das ist heute wahrscheinlich der springende Punkt, der den Iran zum Einlenken gebracht hat.
1: Die Einschätzung von Nahost-Korrespondent Thomas Gutterson haben wir gehört. Obwohl im Detail vieles noch nicht klar ist, die Nachricht einer Vereinbarung zwischen dem Iran und den USA wird von den Märkten positiv aufgenommen. So ist zum Beispiel der Ölpreis schon um rund 5% gefallen. SRF-Wirtschaftsredaktorin Susanne Schmucke ist live bei mir im Studio. Welche Reaktion von den Märkten gibt es sonst noch?
5: Ja, die asiatischen Märkte, die haben mit steigenden Kursen reagiert, vor allem der Leitindex von Japan, der Nikkei, der stieg um mehr als 4%. Nicht von ungefähr, weil Japan ist stark abhängig von Ölimporten eben aus Nahost. Das Land hat das über allgemein gestiegene Preise gespürt und die Erwartung jetzt ist, mit der Aussicht auf eine Normalisierung des Handels, normalisiert sich auch die Teuerung.
1: Die Vereinbarung zwischen Iran und den USA soll am Freitag unterzeichnet werden und dann soll auch die Straße von Hormus wieder aufgehen. Wann wird sich dort der Zustand wieder normalisieren?
5: Ja, das dürfte noch Wochen oder sogar Monate dauern. Erstens, bis nur all die Frachtschiffe und Tanker, die noch feststecken, bis die aus der Straße draußen sind. Es sind gemäß Schätzungen Hunderte. Und wenn die jetzt alle ihre Motoren anwerfen und einfach mal losfahren, dann droht massiver Stau. Dann müssen zweitens die Tanker, die beladen werden sollen, die müssen los und dorthin. Und schließlich die Passage von Hormus, die ist zentral für Rohöl aus den Golfstaaten und Flüssiggas aus Katar. Und Iran hat bei seinen Angriffen dort Förderanlagen beschädigt. Andere Anlagen, die wurden abgestellt, weil das geförderte Öl einfach nicht mehr abtransportiert werden konnte, weil die Lager auch voll waren. Und bis das alles jetzt wieder im Normalbetrieb läuft, das braucht nochmals sehr viel Zeit. Ein Marktexperte, den die Financial Times zitiert, der erwartet, dass mittelbare Folgen der ganzen Krise, dass die noch bis ins Jahr 2027 hinein zu spüren sein werden.
1: Live-Informationen von Wirtschaftsredaktorin Susanne Schmucke waren das. Vielen Dank. Und vom Iran-Krieg wechseln wir zum Ukraine-Krieg. In der Nacht hat das russische Militär erneut Ziele in der Ukraine angegriffen, Livia Schmid.
6: Luftangriffe gab es unter anderem in Kharkiv und in Kiew. Insgesamt kamen laut den Behörden mindestens 9 Menschen ums Leben und mehr als 2 Dutzend weitere wurden verletzt. Laut dem Stadtpräsidenten von Kiew kam es zu Bränden und zu weitflächigen Stromausfällen. Infolge eines russischen Raketenangriffs geriet außerdem die Hauptkirche eines Höhlenklosters in Brand. Es gebe ernsthafte Schäden an dem Gebäude, das zum UNESCO-Weltkulturerbe gehört, schrieb der örtliche Militärgouverneur. Derweil nimmt die EU heute Beitrittsverhandlungen mit der Ukraine auf, ebenso mit Moldau. Formal waren die Gespräche mit den beiden Ländern bereits vor 2 Jahren aufgenommen worden. Danach hatte Ungarn jedoch die Verhandlungen mit der Ukraine lange blockiert. Nach dem Regierungswechsel in Ungarn haben nun alle EU-Mitgliedstaaten den Gesprächen zugestimmt. In der ersten Phase sollen die Ukraine und Moldau nachweisen, dass ihr Rechtssystem, die öffentliche Verwaltung oder der Grenzschutz den EU-Richtlinien entspricht. Eine Garantie für einen EU-Beitritt sind die Verhandlungen nicht.
1: Es ist der Montagmorgen nach dem Abstimmungssonntag. Da gibt's noch einiges zu besprechen und das machen wir jetzt. Eine Mehrheit des Schweizer Stimmvolks will die Zahl der Menschen, die hier lebt, nicht deckeln. Sie sagt Nein zur Initiative gegen eine 10 Millionen Schweiz der SVP. Aber immerhin 45% der Bevölkerung waren gestern für eine einschneidende Beschränkung. Frage deshalb live an Bundeshausredaktor Dominik Meyer bei mir im Studio. Wie lässt sich diese große Minderheit denn jetzt in künftige Diskussionen einbinden?
7: Ja, der Bundesrat setzt auf Massnahmen wie zum Beispiel mehr Geld für gemeinnützigen Wohnungsbau, weil ja Wohnungen knapp sind, vor allem mit den Städten. Er plant auch Anreize und Hilfen, damit Firmen vermehrt Leute anstellen, die schon im Land sind. Ja, das ist alles, das darf man sagen, nicht gerade revolutionär, aber eben alles, was weitergehen würde, ist hoch umstritten. Das zeigt die Diskussion jetzt nach der Abstimmung wirklich exemplarisch. Es ist ein Basar der Ideen. Die FDP schlägt ein höheres Rentenalter vor, nicht zum ersten Mal, weil es dann weniger Zuwanderung brauche. Die SP will auch nicht zum ersten Mal staatliche Obergrenzen bei den Mieten. Der Präsident der Mittepartei wiederum möchte bei der Schweizer Standortförderung ansetzen. Konkret solle der Staat weniger Firmen ins Land holen, die dann ihre Stellen häufig mit neuen Zuwanderern besetzen. Fakt ist, für keine dieser Ideen und Forderungen sind Mehrheiten in Sicht. Der große politische Wurf bei der Zuwanderung ist schlicht nicht realistisch. Am ehesten mehrheitsfähig sind Maßnahmen im Asylbereich. Nur geht es hier um viel weniger Menschen als bei der Zuwanderung aus der EU.
1: Welchen Handlungsspielraum sehen Sie denn im Asylbereich mit den heutigen Mehrheitsverhältnissen?
7: Ja, in der Asylpolitik haben sich in den letzten Jahren Mitte und FDP nach rechts bewegt, Richtung SVP. Und so haben sie Mehrheiten geschaffen. Gemeinsam haben sie zum Beispiel bereits durchgesetzt, dass nur noch ukrainische Kriegsflüchtlinge aus umkämpften Regionen Schutz erhalten in der Schweiz. Die bürgerlichen Parteien also haben den Druck erhöht und auch der Bundesrat bereitet Verschärfungen vor. So sollen Menschen, die von vornherein keine Chance auf Asyl haben, gar nicht erst in ein Asylverfahren kommen dürfen. Details noch offen. Der Druck dürfte weiter wachsen, eben wegen dieser Mehrheit, die da entstanden ist. Und auch, weil die SVP bereits die sehr weitgehende sogenannte Grenzschutzinitiative eingereicht hat. Diese würde das Asylrecht markant einschränken und die Schweiz in Konflikt bringen mit internationalen Verpflichtungen.
1: Danke für den Moment, Dominik Meyer. Wir sprechen gleich noch weiter. Fürs Erste bleibt also alles beim Alten. Im Verhältnis mit der EU, die Zuwanderung offen, die Personenfreizügigkeit besteht weiter, ein möglicher Bruch mit der EU bleibt aus. Stabilität, das war eines der Worte, das man am gestrigen Abstimmungssonntag häufig gehört hat. Was bedeutet diese Stabilität für die künftige Abstimmung über die bilateralen drei? Inlandredaktor Matthias Baumer ist dieser Frage nachgegangen.
8: Beat Jans, Bundesrat, scheint Fahrtwind zu verspüren.
9: Für den Bundesrat ist das Resultat auch ein wichtiges Signal für die weiteren Diskussionen rund um die bilateralen drei.
8: Denn der Bundesrat wolle die Beziehungen mit der EU im Interesse der Schweiz stabilisieren und weiterentwickeln. Die SP spürt auch Fahrtwind in der Debatte um die neuen Verträge mit der EU und mit ihr, mit der Fraktionschefin Yvonne Bürgin.
10: Wie es dann mit den bilateralen drei kommt, ist noch schwierig hervorzusagen, aber sicher ein gutes Zeichen.
8: Doch derart positiv mag Bürgins Parteipräsident Philipp Matthias Bregi dieses Nein dann aber nicht werten. Er könne davon nichts auf die bilateralen drei, die Zukunft der Schweiz und ihr Verhältnis zu Europa ableiten. Und auch FDP-Co-Präsident Benjamin Mühlemann kann das nicht.
11: Von daher kann das ein Signal sein, aber ich beurteile das als anderes Dossier.
8: So Mühlemann, und in diesem sei die Zuwanderung auch nicht so zentral. Richtig, sagt Politologe Urs Bieri.
12: Die Ablehnung zur 10 Millionen Schweiz bedeutet nicht, dass die bilateralen drei jetzt freie Fahrt haben.
8: Wie frei die Fahrt mit den bilateralen drei nach Europa auch immer ist, die SVP wird bremsen. Parteipräsident Marcel Dettling rief gestern zum großen Kampf mit der EU auf.
1: Und auch die EU-Befürworterinnen spüren Aufwind für eine Annäherung an die Europäische Union. Dominik Meyer, wie lange kann die Europa-Allianz in der Schweizer Politik von diesem Aufwind noch profitieren?
7: Ja, nun, diese Allianz von links über die Mitte bis zur FDP verbindet nur der größte gemeinsame Nenner, und das ist, dass man auf dem bilateralen Weg bleiben will. Die SVP hat ja versucht, diese Allianz zu sprengen, indem sie im Abstimmungskampf jetzt Themen der Linken angesprochen hat, steigende Mieten, Zersiedelung und so weiter, also auch Umweltprobleme. Das hat, wissen wir jetzt, nicht funktioniert. Aber ab heute Nachmittag, wenn sich die Parlamentarierinnen und Parlamentarier wieder im Bundeshaus treffen, es ist ja Sommersession, da werden sich Risse wieder zeigen in dieser Europa-Allianz. Linke pochen beim Vertragspaket mit der EU auf ein ganzes fix definiertes Set von Massnahmen zum Schutz der hohen Schweizer Löhne. Die Bürgerlichen aber wollen nicht alles davon mittragen. Und Risse gibt es auch bei der entscheidenden Frage, ob es bei einer Volksabstimmung über diese Verträge ein Ständemehr braucht. Hier gehen die Risse sogar mitten durch FDP und Mittepartei hindurch.
1: Die Live-Einschätzung von Bundeshausredaktor Dominik Meyer war das. Vielen Dank. Und am gestrigen Abstimmungssonntag, da war ja auch viel die Rede vom Stadt-Land-Graben. Hat sich der in Ihrer Gemeinde bestätigt? Das können Sie heute Morgen online nachschauen bei uns auf der SRF-News-App. Und vor den Börsendaten schauen wir noch auf die Fußballweltmeisterschaft der Männer.
6: Schweden hat gegen Tunesien gewonnen mit 5:1. Die Elfenbeinküste hat gegen Ecuador gewonnen mit 1:0. Japan und die Niederlande haben 2:2 unentschieden gespielt. Zuvor hatte Deutschland gegen Curaçao gewonnen, und zwar mit 7:1. Die Börsendaten von SIX. Der Nikkei-Index in Tokio steigt um 4,9%. Der Euro wird zu 92,15 gehandelt und der Dollar zu 79,29.
1: Das sind die Informationen von heute Morgen. Verantwortlich für die Sendung Peter Hanselmann. Die Zeit 7:14.
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0: Ja, meine Damen und Herren, es ist ein Zwiebeltag heute. Also nicht zwiebeln zum Morgen, das würde ich Ihnen nicht empfehlen. Das könnte dann ungeahnte Folgen haben, wenn Sie noch jemanden treffen heute. Nein, Zwiebeltag, wenn es um die Anlegung geht, weil im Moment haben wir also noch knackig frische Temperaturen, so gut 10, 12 Grad. Aber am Nachmittag, da machen wir einen auf Hochsommer. Also Zwiebeln-Prinzip, was Kleider anbelangt, da können wir uns rausschellen im Laufe des Tages. Am Mikrofon der Christian Salzmann.

0: Der Michael Schanze, ich bin kein Lord. Neue Woche heisst auch etwas Neues, das Morgengeschichten erzählt. Das ist in dieser Woche der Florin Gavietzel. Und da geht es um eine technische Errungenschaft, die eigentlich recht cool wäre, aber manchmal eben auch nicht so.
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Der Marc Pircher mit ganz, ganz neuer Musik. Hi, hey Dirndl, spürst du es so wie ich am 7:30 auf der SRF Musikwelle? Und jetzt gibt es alte Musik, also ziemlich alte, finde ich. 1976 kann man schon sagen, oder? 50-jährig. Der Chris Roberts mit Do You Speak English?

0: Wow, der tolle Stimme. Tommy Benz, weil ich dich liebe.
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0: Besuch bekommen hier im Musikwellenstudio und zwar von der Stefanie Westerhuis von SRF Media. Guten Morgen, Stefanie.
2: Guten Morgen.
0: Wir reden über die Temperaturen. Zuerst einmal über die, die jetzt sind, weil die sind dann schon noch ein bisschen mild nicht, sondern eben in der Kühl.
2: Frisch würde ich jetzt mal sagen.
0: Okay.
2: So 13 bis 15 Grad, aber es geht dann noch darauf. Am Nachmittag haben wir den verbreitet 25 Grad, also gerade ein Sommertag. Wärmer wird es im Wallis mit 29 oder im Tessin mit 30 Grad. Man spürt dann durch den Tag auch noch so ein bisschen den schwach bis mässig Westwind, der aufkommt. Dazu gibt es an vielen Orten auch viel Sonnenschein. Wir haben aktuell noch so kleine ausdehnte, hohe Wolken, die so Teile von den zentralen und östlichen Bergen bedeckt. Am Nachmittag gibt es über den Alpen und auch Voralpen Quellwolken. Die werden manchmal auch ein bisschen grösser bringen, ein bisschen Schatten, aber eigentlich selten Regen.
0: Mhm, das ist so quasi der Vorfilm. Früher hat es einmal Vorfilm gegeben im Kino, oder? Und jetzt ist quasi der Vorfilm, aber im Wetterkino, weil jetzt kommt der richtig der Sommer her.
2: Die Temperaturen die setzen jetzt zum Steigerungslauf an in dieser Woche. Morgen geht es ein bisschen darauf mit 26 bis 29 Grad. Und der Mittwoch ist der erste von mehreren, ich sage jetzt mal, vielleicht auch vielen Hitzetagen am Stück, die uns hier erwarten. Am Mittwoch verbreitet etwa 30 Grad und Donnerstag bis Sonntag gibt es so 30, 31 bis lokal auch 34 Grad. Das Wetter ist morgen mal noch so ein bisschen abwechslungsreicher, insofern, dass es in der ganzen Schweiz Wolkenfelder hat, die durchziehen. Die sind mal dichter, mal dünner. Ganz lokal könnten sie am Nachmittag auch mal noch ein paar Regentropfen bringen. Aber an vielen Orten doch so einen freundlichen Eindruck. Am häufigsten machen die Wolken in der Ostschweiz Schatten. Und am Mittwoch wird es dann noch einmal so ähnlich wie heute. Sonne mit Quellwolken über den Bergen. Der Downstieg fallen wir auch noch in den Gleichtopf. Und der Freitag ist dann der Tag, wo es zwar sonnig startet, aber es könnte über den Alpen doch das eine oder andere Hitzegewitter geben und auch Platzregen. Also es wird längstens nicht für alle Regen geben, aber der Freitag ist der Tag, wo wettertechnisch ein bisschen mehr läuft.
0: Mir ist das recht, wenn nicht so viel läuft. Also vor allem, wenn es so ist wie jetzt, wenn nicht so viel läuft. Stefanie Westerhuis von SRF Meteo.

Sie spielen alle so ihre Instrumente her. Gent Salon Orchestre La Surprise ist übrigens in Schweizer Truppe. El Capitan haben wir gehört. Um 6 Minuten vor der Nacht. Um 8 Uhr gibt es unser Informationsmagazin heute Morgen. Bis dorthin noch der Roman Brühlisauer mit seinem Hackbrett, mit dem Hackbrett Dream. Und jetzt noch gerade Sonja und Martina. Das Lied, das meine Mutter sang.

0: Montagmorgen auf der SRF Musikwelle. Es wird 8 Uhr. Wir kommen zum Informationsmagazin heute Morgen. 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
1: Guten Morgen. Die USA und der Iran haben sich auf ein Abkommen geeinigt. Warum jetzt und unter welchen Bedingungen hat die iranische Führung eingewilligt? Unsere Korrespondentinnen und Korrespondenten ordnen ein. Und trotz Nein zur SVP-Initiative gegen eine 10-Millionen-Schweiz ist die Diskussion um die Zuwanderung nicht zu Ende. Wir fragen, welche Maßnahmen Bundesrat und Parteien jetzt fordern. Mit mir im Studio ist Livia Schmid mit dem Sommerwetter.
2: Guten Morgen. Im Flachland ist es meist sonnig, in den Alpen gibt es am Nachmittag zum Teil Quellwolken. Das Ganze bei 25 Grad im Norden und bis zu 30 Grad im Süden.
1: Die USA und der Iran haben sich auf ein Abkommen geeinigt und wollen die militärischen Angriffe stoppen. Das bestätigen in der Nacht auf heute beide Seiten. Nach wochenlangen Verhandlungen soll das Abkommen am Freitag in Genf unterzeichnet werden. Dann soll auch die Straße von Hormus wieder aufgehen. Wichtig ist, es ist eine Absichtserklärung für Friedensverhandlungen, kein fertiger Friedensvertrag, sagt USA-Korrespondentin Barbara Golby heute Morgen. Solche Verhandlungserfolge hat US-Präsident Trump schon 38 Mal angekündigt. Ich wollte von Barbara Golpi wissen, warum hat es jetzt beim 39. Mal offenbar geklappt?
3: Der Zeitpunkt hat vor allem mit dem immer höher werdenden Druck zu tun. Die wirtschaftlichen und sicherheitspolitischen Kosten sind deutlich gestiegen. Für die USA spielt dabei eben insbesondere der Ölmarkt eine Rolle. Die blockierte Straße von Hormus wirkt sich direkt auf die Energiepreise aus und damit auch auf die innenpolitische Stimmung. Für Präsident Trump ist vor allem der Benzinpreis ein sichtbares Stimmungsbarometer im Land. Ob der Zeitpunkt der Ankündigung auch mit dem Fußball-WM-Kalender zusammenhängt, bleibt offen. Fest steht aber, die iranische Fußballmannschaft reist heute aus ihrem Basislager in Tijuana in Mexiko in die USA nach Los Angeles für das erste Gruppenspiel. Das angekündigte Rahmenabkommen verschafft Trump auch kurzfristig politischen Spielraum und senkt das Eskalationsrisiko. Ob aus dieser Verschnaufpause später wirklich ein tragfähiges Abkommen wird oder ob es bei einer diplomatischen Zwischenlösung bleibt, ist offen.
1: Zum Schluss noch Barbara Kolby. Welche Reaktionen gibt es denn jetzt in den USA?
3: Die Reaktionen in den USA sind stark gespalten. Präsident Trump selbst versucht, die Einigung auf eine Absichtserklärung als großen Erfolg zu präsentieren und spricht von einem wichtigen Schritt hin zur Stabilität im Nahen Osten. Ganz anders sehen das viele seiner politischen Gegner. Demokratinnen und Demokraten warnen vor weitreichenden Zugeständnissen an den Iran, etwa bei eingefrorenen Vermögenswerten oder bei Sanktionserleichterungen, während gleichzeitig unklar bleibt, wie verbindlich die iranischen Zusagen sind. Sie betonen zudem, dass es sich nur um ein Rahmenabkommen handelt und die eigentliche Arbeit erst noch beginnt.
1: Sagt USA-Korrespondentin Barbara Golpi. Jetzt sollen sich die USA und der Iran also verständigt haben. Ich habe Nahost-Korrespondent Thomas Gutterson gefragt, warum der Iran nun bereit ist, einem Abkommen mit den USA zuzustimmen.
4: Ja, im Grunde ist der Iran schon länger bereit, ein solches Rahmenabkommen zu unterzeichnen, denn die iranische Wirtschaft, die litt unter dem Quasi-Boykott Amerikas mit der Schließung der Straße von Hormuz von amerikanischer Seite her. Der Führung war bewusst, dass sie die Situation nicht ewig weiterführen kann, also eine Lösung notwendig ist. Ein wichtiger Punkt für den Iran war bisher, dass der Krieg an allen Fronten zu beenden ist, also eben auch im Libanon. Das ist bisher nicht geschehen. Noch gestern hat Israel Libanon, auch die libanesische Hauptstadt Beirut, angegriffen. Und ich denke, ein ausschlaggebender Punkt war, dass nun eben auch US-Präsident Trump gestern sagte, dass eben diese Kriegshandlungen Israels im Libanon einzustellen sind. Und ich würde sagen, das ist heute wahrscheinlich der springende Punkt, der den Iran zum Einlenken gebracht hat.
1: Bis Freitag kann aber noch viel passieren. Ihre Einschätzung, wird das Abkommen am Freitag in Genf tatsächlich unterzeichnet?
4: Ja, das steht tatsächlich auf einem anderen Blatt geschrieben. Vor allem was den Libanon angeht, da können Israel und auch die Hisbollah durch Angriffe die ganze Sache wieder kippen. Die israelische Regierung will im Grunde kein Rahmenabkommen zwischen den USA und dem Iran und hat natürlich jetzt einigermaßen großen Spielraum, dieses zu verhindern während dieser Woche. Wenn es aber jetzt trotzdem zu einer Unterschrift kommt am Freitag, dann wäre das erst der Anfang eines langen Prozesses. Die wirklich heiklen Themen, Irans Atomprogramm, das Raketenprogramm, allfällige einige Sanktionserleichterungen oder Reparaturzahlungen, auch die Auszahlung iranischer Vermögen im Ausland. Das sind die echten Knacknüsse zwischen den USA und dem Iran.
1: Sagt Nahost-Korrespondent Thomas Guttason. Obwohl im Detail vieles noch nicht klar ist, die Nachricht einer Vereinbarung zwischen dem Iran und den USA wird von den Märkten positiv aufgenommen. So ist zum Beispiel der Ölpreis schon um rund 5% gefallen. Über die Reaktion an den Märkten habe ich mit Wirtschaftsredaktorin Susanne Schmucke gesprochen.
5: Ja, die asiatischen Märkte, die haben mit steigenden Kursen reagiert, vor allem der Leitindex von Japan, der Nikkei, der stieg um mehr als 4%. Nicht von ungefähr, weil Japan ist stark abhängig von Ölimporten eben aus Nahost. Das Land hat das über allgemein gestiegene Preise gespürt und die Erwartung jetzt ist, mit der Aussicht auf eine Normalisierung des Handels, normalisiert sich auch die Teuerung.
1: Sagt Wirtschaftsredaktorin Susanne Schmucke. Soweit die Berichterstattung über dieses Abkommen zwischen den USA und dem Iran für den Moment. Weitere Informationen, Hintergründe, Einordnungen und Reaktionen finden Sie auch bei uns online auf der SRF News App. Wir hier am Radio wechseln vom Iran-Krieg zum Ukraine-Krieg. In der Nacht hat das russische Militär erneut Ziele in der Ukraine angegriffen. Livia Schmid.
2: Luftangriffe gab es unter anderem in Kharkiv und in Kiew. Insgesamt kamen laut den Behörden mindestens 9 Menschen ums Leben und mehr als 2 Dutzend weitere wurden verletzt. Laut dem Stadtpräsidenten von Kiew kam es zu Bränden und zu weitflächigen Stromausfällen. Infolge eines russischen Raketenangriffs geriet außerdem die Hauptkirche eines Höhlenklosters in Brand. Es gebe ernsthafte Schäden an dem Gebäude, das zum UNESCO-Weltkulturerbe gehört, schrieb der örtliche Militärgouverneur. Derweil nimmt die EU heute Beitrittsverhandlungen mit der Ukraine auf, ebenso mit Moldau. Formal waren die Gespräche mit den beiden Ländern bereits vor 2 Jahren aufgenommen worden. Danach hatte Ungarn jedoch die Verhandlungen mit der Ukraine lange blockiert. Nach dem Regierungswechsel in Ungarn haben nun alle EU-Mitgliedstaaten den Gesprächen zugestimmt. In der ersten Phase sollen die Ukraine und Moldau nachweisen, dass ihr Rechtssystem, die öffentliche Verwaltung oder der Grenzschutz den EU-Richtlinien entspricht. Eine Garantie für einen EU-Beitritt sind die Verhandlungen nicht.
1: Montagmorgen nach dem Abstimmungssonntag, da gibt's noch einiges zu besprechen und das machen wir jetzt. Eine Mehrheit des Schweizer Stimmvolks will die Zahl der Menschen, die hier lebt, nicht deckeln. Sie sagt Nein zur Initiative gegen einen 10 Millionen Schweiz der SVP. Aber immerhin 45% der Bevölkerung waren gestern für eine einschneidende Beschränkung. Ich habe SRF-Bundeshausredaktor Dominik Meyer gefragt, wie lässt sich diese große Minderheit denn jetzt in künftige Diskussionen einbinden?
6: Ja, der Bundesrat setzt auf Maßnahmen wie zum Beispiel mehr Geld für gemeinnützigen Wohnungsbau, weil ja Wohnungen knapp sind, vor allem mit den Städten. Er plant auch Anreize und Hilfen, damit Firmen vermehrt Leute anstellen, die schon im Land sind. Ja, das ist alles, das darf man sagen, nicht gerade revolutionär, aber eben alles, was weitergehen würde, ist hoch umstritten. Das zeigt die Diskussion jetzt nach der Abstimmung wirklich exemplarisch. Es ist ein Basar der Ideen. Die FDP schlägt ein höheres Rentenalter vor, nicht zum ersten Mal, weil es dann weniger Zuwanderung brauche. Die SP will auch nicht zum ersten Mal staatliche Obergrenzen bei den Mieten. Der Präsident der Mittepartei wiederum möchte bei der Schweizer Standortförderung ansetzen. Konkret solle der Staat weniger Firmen ins Land holen, die dann ihre Stellen häufig mit neuen Zuwanderern besetzen. Fakt ist, für keine dieser Ideen und Forderungen sind Mehrheiten in Sicht. Der große politische Wurf bei der Zuwanderung ist schlicht nicht realistisch. Am ehesten mehrheitsfähig sind Massnahmen im Asylbereich. Nur geht es hier um viel weniger Menschen als bei der Zuwanderung aus der EU.
1: Welchen Handlungsspielraum sehen Sie denn im Asylbereich mit den heutigen Mehrheitsverhältnissen?
6: Ja, in der Asylpolitik haben sich in den letzten Jahren Mitte und FDP nach rechts bewegt, Richtung SVP. Und so haben sie Mehrheiten geschaffen. Gemeinsam haben sie zum Beispiel bereits durchgesetzt, dass nur noch ukrainische Kriegsflüchtlinge aus umkämpften Regionen Schutz erhalten in der Schweiz. Die bürgerlichen Parteien also haben den Druck erhöht und auch der Bundesrat bereitet Verschärfungen vor. So sollen Menschen, die von vornherein keine Chance auf Asyl haben, gar nicht erst in ein Asylverfahren kommen dürfen. Details noch offen. Der Druck dürfte weiter wachsen, eben wegen dieser Mehrheit, die da entstanden ist. Und auch, weil die SVP bereits die sehr weitgehende sogenannte Grenzschutzinitiative eingereicht hat. Diese würde das Asylrecht markant einschränken und die Schweiz in Konflikt bringen mit internationalen Verpflichtungen.
1: Sagt Bundeshausredakteur Dominik Meyer. Fürs Erste bleibt nach diesem Abstimmungssonntag also alles beim Alten im Verhältnis mit der EU. Die Zuwanderung offen, die Personenfreizügigkeit besteht weiter, ein möglicher Bruch mit der EU bleibt aus. Stabilität, das ist eines der Worte, das am gestrigen Abstimmungssonntag besonders häufig fiel. Was bedeutet diese Stabilität für die künftige Abstimmung über die bilateralen drei? Inlandredaktor Matthias Baumer ist dieser Frage nachgegangen.
7: Beat Jans, Bundesrat, scheint Fahrtwind zu verspüren.
8: Für den Bundesrat ist das Resultat auch ein wichtiges Signal für die weiteren Diskussionen rund um die bilateralen drei.
7: Wichtig, weil positiv, denn der Bundesrat wolle die Beziehungen mit der EU im Interesse der Schweiz stabilisieren und weiterentwickeln. Und den gleichen Luftstoß wie Jans scheint auch Ständerätin für Bern, Flavia Wasserfallen, zu spüren. Ihre Partei, die SP, ortete gestern, als noch nicht einmal alle Stimmen ausgezählt waren, Auftrieb in der Debatte um die neuen Verträge mit der EU.
9: Es ist doch klar, dass wir auch gemeinsam mit unseren Nachbarn, mit den umliegenden Ländern Lösungen suchen müssen. Wir werden jetzt diese Diskussion fortführen mit den bilateralen drei. Und da hat selbstverständlich dann auch wieder die Stimmbevölkerung das letzte Wort.
7: Die SP genoss also bereits Fahrtwind und mit ihr Mitte-Fraktionschefin Yvonne Bürgin.
10: Sicher ein gutes Zeichen heute, dass wir nicht schon heute der EU die rote Karte gezeigt haben.
7: Bürgin bemühte dabei eine Sportmetapher. Es ist ja auch Fußball-WM. Doch derart positiv mochte Bürgins Parteipräsident Philipp Matthias Bregi dieses Nein nicht werten. Bei ihm flaute der Wind bereits ab. Von der 10 Millionen Schweiz Abstimmung könne er nichts auf die bilateralen drei und die Zukunft der Schweiz und ihr Verhältnis zu Europa ableiten. Und auch FDP-Co-Präsident Benjamin Mühlemann kann das nicht. Ein positiv ausgefallener Stimmungstest gegenüber den bilateralen drei?
11: Von daher kann das ein Signal sein, aber ich beurteile das als anderes Dossier.
7: So Mühlemann, und in diesem sei die Zuwanderung auch nicht so zentral. Richtig, sagt Politologe Urs Bieri.
12: Die Ablehnung zur 10 Millionen Schweiz bedeutet nicht, dass die bilateralen drei jetzt freie Fahrt haben.
7: Wie frei die Fahrt mit den bilateralen drei nach Europa auch immer ist, die SVP wird bremsen. Parteipräsident Marcel Dettling rief gestern zum großen Kampf mit der EU auf. Dort gehe es nicht nur um eine noch ausgeweitetere Personenfreizügigkeit, dort gehe es um die Freiheit.
1: Matthias Baumer hat berichtet. Vor den Börsendaten schauen wir noch auf die Fußball-Weltmeisterschaft der Männer.
2: Schweden hat gegen Tunesien gewonnen mit 5:1. Die Elfenbeinküste hat gegen Ecuador gewonnen mit 1:0. Japan und die Niederlande haben 2:2 unentschieden gespielt. Zuvor hatte Deutschland gegen Curaçao gewonnen und zwar mit 7:1. Zu den Börsendaten von SIX. Der Nikkei-Index in Tokio steigt um 4,9%. Der Euro wird zu 92,16 gehandelt, der Dollar zu 79,36.
1: Das sind die Informationen von heute Morgen. Verantwortlich für die Sendung an diesem Montagmorgen ist Peter Hanselmann. Die Zeit 8:13.
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0: Ja, meine Damen und Herren, wir müssen in diesen Tagen nicht unbedingt auf Griechenland, um den Sommer zu spüren, oder? Aber Griechenland ist natürlich so viel mehr wie nur ein Ferienort. Für ganz viele ist es die Sehnsuchtsdestination schlechthin. Wir starten mit Mireille Mathieu in der Stunde und Akropolis Adieu. Am Mikrofon der Christian Salzmann. Grüezi.

Eben, he, da ist schon wieder der Sehnsuchtsort. Mireille Mathieu, Akropolis Adieu, am 17.8. Ja, meine Damen und Herren, Zeit geht für sie wie verrückt. Höchste Zeit, dass wir spielen miteinander. Und das machen wir jetzt auch. Unser Ja oder Nein. Und das Spiel funktioniert auch so. Es gibt 5 Behauptungen, Ja oder Nein. Also, die ich aufstelle und sie sagen eben Ja oder Nein dazu. Und je nachdem, wie viel das sie wissen, gibt es dann ein oder zwei Billet für das Musical Chaplin besuchen, das im Moment auf der Walenseebühne in Wallenstadt läuft. Ist ein cooler Preis. 0848 531 531 0848 531 531

0: Trio Melody, wie du lachst, wie du tanzt.
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0: Wir spielen mit der Rosmarie Kiener. Frau Kiener ist im Emmental zu Beauville ganz genau und ist 75, das weiss ich von Ihnen. Guten Morgen, Frau Kiener. Ja.
3: Guten Morgen, Herr Salzmann.
0: Man hört, Sie sind keine Eingeborene. Sie sind...
3: Nein, das sage ich immer alle. Wo kommst du her?
0: Nein, Sie sind aus der Innerschweiz und sind ins Emmental gezogen. Was zieht denn ins Emmental?
3: Aber vor allem

0: aber dann musste ich sagen, nein, ich muss wieder alles frisch, oder? Zum Beispiel der Arzt und alles muss ich wieder frisch. Also muss alles wieder von vorne anfangen, oder?
1: Mhm.
0: Und dann habe ich gedacht, ja, und 75 ist eben auch nicht so einfach. Und ich bin ja da ein bisschen integriert und alles. Ja, bleibe ich da jetzt.
1: Ich wollte gerade sagen, also man wächst ja dann auch an am neuen Ort und ist dann auch gut, wenn man irgendein ist, ein Baum, der schon ein bisschen älter ist, nicht mehr versetzt, würde ich meinen.
0: Ja, eben, das ist wieder, da kommt wieder alles Neues auf einem zu. Und ja, ich glaube, also meine Söhne haben ja schon gemeint, ich soll ins Luzernische zügeln, da gibt es nicht so weit, mich besuchen.
1: Mhm.
0: Und die sind natürlich nicht da, wenn sie zu Engelberg aufgewachsen sind, oder?
1: Aber erreichen kann man sie ja schon. Und jemand mal ins Emmental
0: hinterfahren
1: ist ja schön.
0: Ja, ab und zu vorbei.
1: Also. Frau Kiener, spielen wir miteinander?
0: Ja, gerne. Mal probieren, ob ich das
1: ja, schaffe. Schauen wir. Also, ich habe 5 Behauptungen parat gemacht für Sie. Sie sagen jeweils ja oder nein. Für jede richtige Behauptung gibt es einen Punkt. Und je nachdem, wie viele Punkte Sie da zusammensammeln, gibt es 1 oder 2 Billette für das Musical Chaplin auf der Wallenseebühne. So ein Billett kostet im Normalfall, ist also die beste Kategorie im Fall, kostet im Normalfall 130 Franken. Sorry. Das zum Preis. Dann starten wir doch mit der ersten Behauptung. Da geht es um einen, der war Griech, hat aber auch Deutsch gesungen. «Goodbye, my love», «Goodbye» oder «Schönes Mädchen aus Arcadia» oder dann heute könnte er seinen 80. Geburtstag feiern, wenn er dann noch lebte. Ich rede vom Demis Roussos.
0: Oh. Ja, also die Lieder kenne ich, aber ja, ich sage mal ja.
1: Mhm. Dann, zweite Behauptung, zur Zeit läuft das eidgenössische Schützenfest und ich behaupte, das ist zu tun.
0: Habe ich doch schon gehört.
1: Immer wieder mal.
0: Ist das so?
1: In der
0: ja, ich sage ja.
1: Dann, Verkehrsschilder auf der Autobahn zu Frankreich, die sind blau. Also wenn Sie auf der Autobahn unterwegs sind zu Frankreich, dann sind Verkehrsschilder blau, behaupte ich, ja oder nein?
0: Mhm.
1: In der Schweiz sind sie grün, oder? Und jetzt behaupte
0: ja, ich, ja, genau. Im Ausland kann ich auch schon das blau sein. Mhm. Ja, ich sage ja.
1: Mhm. Dann, vierte Behauptung, 1 Kilo Blei. Das ist schwerer wie 1 Kilo Gold.
0: 1 Kilo Blei ist schwerer wie Gold.
1: 1 Kilo Blei ist schwerer wie 1 Kilo Gold.
0: Oh. Ich sage nein.
1: Mhm. Fünfte Behauptung, das ist dann noch ein Mundartwort. Wer etwas bosget, der hat etwas angestellt. Behaupte
0: ja,
1: ich.
0: Ja, das ist
1: es
0: so. Ja,
1: das
0: ja.
1: Ist es also. Ja gut, da sind wir durch. Ja, liebe Rekiner, sag jetzt mir doch, wie ist es gelaufen?
0: Ja, ich sage 3. Also ich finde auch nicht so 100 Pro.
1: Sicher? Okay, sind Sie ein bisschen skeptisch.
0: Ja.
1: Also gut. Dann schreibe ich 3 auf. Das würde so heissen, wenn Sie 3 wissen. Dann gibt es im Normalfall gibt es 1 Ticket, aber dann würden wir verdoppeln auf 6. Und wenn Sie 4 wissen, dann gibt es, das ist ein bisschen eigenartig jetzt, 1 Ticket. Und wenn Sie alles richtig haben, gibt es wieder 2 Tickets. Schauen wir doch mal, wie das läuft. Also,
0: okay.
1: Fangen wir an mit ihm. Grosse Hits gehabt, hat Deutsche. Ich habe gesagt, das sagt der Demis Roussos und sie haben ja gesagt und das stimmt genau. Erster Punkt für Sie. Zurzeit läuft das eidgenössische Schützenfest und ich habe behauptet, das ist zu Thun und sie haben ja gesagt, aber es ist zu Chur.
0: Ja, etwas ist
1: zu Thun. Ist vor allem. Also das Schützenfest war zu Thun, aber auch schon ein paar Jahre her. Ich weiss jetzt gar nicht, was zu Thun ist im Moment. Zu Basel kommt dann das Jodelfest dann gleich mal. Und ja. Die andere Sache habe ich auch nicht so ganz im Kopf. Also, den kann ich Ihnen nicht geben, aber Sie müssen ja nur 3 haben. Ja. Verkehrsschilder auf der Autobahn in Frankreich, die sind blau. Und Sie haben ja auch gesagt, und das stimmt, gibt den 2. Punkt. 1 Kilo Blei ist schwerer wie 1 Kilo Gold. Da sind Sie mir nicht auf den Leim gegangen, weil 1 Kilo ist 1 Kilo.

0: Kilo, ist eigentlich wurscht, was es ist. Und sie hat Nein gesagt und auch das ist richtig. Und jetzt ist natürlich so, wenn sie jetzt... Jetzt haben wir
1: ja, das ist richtig. Oh, jetzt habe ich hier.
0: Ja, jetzt haben wir die eigenartige Situation. Wenn Sie jetzt den letzten richtig haben, dann gibt es nur ein, also nur ein Billett, immerhin ein Billett. Und wenn Sie den letzten falsch haben, dann gibt es zwei. Weil dann
1: würden wir ja... Ja, das ist richtig.
0: Also, wer etwas bosket, da ist halt einfach so, wer etwas bosket, der bosket etwas, das heisst, er hat etwas angestellt. Ja, auch das haben Sie richtig. Es gibt 4 Punkte. Das heisst, wir schicken Ihnen ein Billett.
1: Ja, das ist super.
0: Das ist doch gut. Für ein Musical Chaplin. Ja, voilà.
1: Ja, genau. Gut, danke vielmals.
0: Ich wünsche Ihnen alles Gute, Frau Kiener, und einen schönen Tag.
1: Ja, danke. Ein schönes Tag.
0: Danke. Auf Wiederhören, Frau Kiener.
1: Herr Salzmann.
2: Ja oder nein? Das Spiel um 5 Behauptungen.
0: Ja, dann hätte er nicht zu gern gegeben. Dann hätte sie 2 Billette gehabt, aber Spiel, gell? Und 1 Billett, das ist doch auch super. Also, mit 4 Punkten geht sie aus dem Rennen, die Rosemarie Kiener von Beauville. Unter Demis Roussos habe ich ganz am Anfang angespielt. Ja, ist ein grosser Künstler gewesen, in Griechenland natürlich vor allem, aber hat eben auch international Karriere gemacht. In Deutschland und damit in der Schweiz hat man auch immer wieder gespielt, weil er eben auch deutsche Songs gemacht hat. Zum Beispiel der, den wir jetzt gerade hören, das war ein riesen Hit. Die Busuki, Die Nacht und der Wein. Der Demis Roussos würde heute 80, ist aber mit, was ist er gewesen? 64 oder 65 bereits gestorben.

Der Demis Roussos, ich habe gesagt, er sei mit 4 oder 65 gestorben, aber das stimmt nicht, ich habe noch rasch nachgeschaut. Er war 68 gewesen. Das ist mit dem natürlich immer noch viel zu jung zum Sterben, das ist ja klar. Die Busuki, die Nacht und der Wein. Der Demis Roussos, der würde heute 80 geben. Das ist SRF Musikwelle, 5 über halb 9.

0: Englisch ist seine Muttersprache und das gehört man natürlich auch tief im Sir Cliff Richard. Aber ein bisschen hat er Deutsch gesungen. Zum Beispiel «Rote Lippen sammeln küssen» am 19 vor 9.
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0: Stefanie Westerhuis von SRF Meteo ist bei mir im Studio. Guten Morgen, Stefanie.
2: Guten Morgen.
0: Heute Morgen gesagt, also ein bisschen früher am Morgen, man soll sich nach dem Zwiebelprinzip anlegen, also dass man immer etwas abziehen kann, weil es immer wie wärmer wird. Bei dem hat sich nichts geändert, oder?
2: Nein, das bleibt so. Ich würde sagen, an vielen Orten, wenn man irgendwo an der Sonne ist und ein bisschen an einem hölmigen Plätzchen, wo es nicht gerade luftet, dann ist man eigentlich schon fast im T-Shirt-Wetter angekommen. Das Einzige, was man nicht vergessen am Nachmittag, ist dann noch Sonnenschutz. Hut, Sonnenbrille, Sonnencreme. Weil es gibt viel Sonnenschein für die meisten. Wir haben einzig über den Voralpen und Alpen, die zum Teil Quellwolken, die bringen immer mal wieder ein bisschen Schatten. Aber auch hier ist es häufig sonnig. Und am Nachmittag haben wir die 25 Grad, im Wallis 29 und im Tessin sogar 30 Grad. Wir haben dazu noch ein bisschen schwachen bis mäßigen Westwind. Also es ist ein bisschen am Luften, aber nicht mehr so stark, wie wir es jetzt am Wochenende erlebt haben.
0: Ich bin ja so Dialektfan. Jetzt hast du so ein schönes Wort gesagt. Hilmig.
2: Hilmig.
0: Hilmig, was Hilmig. Ist das?
2: Einfach so eine windgeschützte Ecke.
0: Ah, voilà. So ein richtig schönes Plätzchen. Wunderbar. Gut. Morgen, wie gehen wir da in den Tag rein und so?
2: Es wird morgen sogar noch ein bisschen wärmer als heute. Es gibt 26 bis 29 Grad. Aber es hat ein bisschen mehr Wolken. Also vor allem hat es über die ganze Schweiz immer mal wieder Wolkenfelder. Die sind mal dichter, mal dünner. Am häufigsten bringen die Wolken Schatten in der Ostschweiz. Ganz lokal könnt ihr am Nachmittag auch noch ein paar Regentropfen bringen. Aber für die allermeisten ist der morgen gleich ein weiterer trockener Tag.
0: Und wenn wir dann weiter schauen, in der Woche aus, ist ein stetiges Ansteigen der Temperaturen, oder?
2: Ab Mittwoch darf man dann schon von einem Start in eine Hitzewelle reden. Es ist dann der erste Tag von vielen, wo wir Höchstwert von 30 Grad und mehr haben. Auch am Mittwoch viel Sonnenschein, am Nachmittag Quellwolken. Der Donnerstag geht in die ähnliche Richtung. Ab dem Freitag dann so eher 32 bis 34 Grad. Und der Freitag ist dann der Tag, wo es zumindest in den Alpen teils am Nachmittag auch noch Regengüsse und dann wieder Gewitter gibt.
0: Stefanie Westerhuis von SRF Meteo.

Dr. Claudio De Bartolo. Jeder neue Tag bringt kleine Wunder. Ja, wunderbares Wort haben wir gehört. Hülmig, hat es Stefanie Westerhuis gesagt, so also ganz nebenbei. Und wir haben jetzt noch rasch nachgeschaut, so ganz offiziell. Das gibt es wirklich, das Wort? Ja, ja, ist keine Erfindung. Das ist im Geier Wörterbuch, auch das gibt es. Also Solothurn Olten, vor allem Olten ja, und Umgebung. Und dort sagt man das so. Also. Hülmig, über das reden wir, könnte ich mir vorstellen, denn irgendeine ist in Zukunft so morgen um 20.08 Uhr. Wäre schon noch möglich.

Schön ist das, das Paul Moria Orchester und Toccata am 10 vor 9. Das ist SRF Musikwelle am Montagmorgen. 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
1: Die Nachrichten von SRF um 9 Uhr mit Marco Kalle. Die USA und der Iran haben sich offenbar auf ein Abkommen geeinigt. Unterschrieben wird es aber voraussichtlich erst am Freitag. Und bis dann kann noch einiges passieren. Dann schauen wir nochmals auf die Abstimmung zur 10-Millionen-Schweiz von gestern und wir sagen, warum der Stadt-Land-Graben so ausgeprägt war wie nur selten. Das Wetter heute meist sonnig mit Quellwolken in den Alpen bei 25 bis 30 Grad. Die USA und der Iran haben sich also offenbar auf ein Abkommen geeinigt zum Stopp militärischer Angriffe. Das teilt der Vermittler Pakistan mit. Die beiden Kriegsparteien hätten vereinbart, die Kampfhandlungen an allen Fronten sofort zu beenden, auch im Libanon. Unterschrieben ist das Abkommen aber noch nicht, das ist für Freitag geplant, vermutlich in Genf. Und bis dann kann noch viel passieren. Man müsse nun etwa schauen, wie sich Israel verhalte, sagt Nahost-Korrespondent Thomas Gutersohn.
2: Die israelische Regierung will im Grunde kein Rahmenabkommen zwischen den USA und dem Iran und hat natürlich jetzt einigermaßen großen Spielraum, dieses zu verhindern während dieser Woche. Wenn es aber jetzt trotzdem zu einer Unterschrift kommt am Freitag, dann wäre das erst der Anfang eines langen Prozesses. Es ginge darum, die Straße von Hormuz zu öffnen und die Kampfhandlungen einzustellen, also eine Situation, wie sie vor dem Krieg war, wiederherzustellen. Aber die wirklich heiklen Themen, Irans Atomprogramm, das Raketenprogramm, allfällige Sanktionserleichterungen oder Reparaturzahlungen, auch die Auszahlung iranischer Vermögen im Ausland. Diese Themen würden erst danach angepackt werden. Das sind die echten Knacknüsse zwischen den USA und dem Iran.
1: Ob die Straße von Hormuz aber tatsächlich wieder geöffnet wird, das ist noch nicht sicher. US-Präsident Donald Trump hat das zwar angekündigt, der Iran hat es aber nicht direkt bestätigt. Die Schweiz erhält keinen Bevölkerungsdeckel. Eine Mehrheit der Stimmbevölkerung hat Nein gesagt zur Initiative der SVP gegen eine 10-Millionen-Schweiz. Schaut man die Resultate an, dann fällt auf, die Städte stimmten gegen die Initiative, auf dem Land gab es oft ein Ja. Einen solchen Stadt-Land-Graben gibt es bei Abstimmungen immer wieder, doch nur selten war er so ausgeprägt wie gestern, sagt Bundeshausredaktor Dominik Meyer.
3: Beim Abstimmungsresultat zur 10-Millionen-Schweiz liegen die großen Städte und ländliche Gemeinden fast 30 Prozentpunkte auseinander. Wenn man nur auf die Deutschschweiz schaut, ist es sogar noch mehr. Das sind Spitzenwerte. Nur selten in den letzten fast 50 Jahren war dieser Stadt-Land-Graben noch tiefer. Speziell ist auch, dass in den Städten und auf dem Land deutlich mehr Leute abstimmen gingen als bei einer durchschnittlichen Abstimmung. Die Stimmbeteiligung war überall praktisch gleich hoch. Die Zuwanderungsfrage also, die bewegt beide, ich sag mal, beide Welten enorm. Nur kommen Stadt und Land inhaltlich zu genau gegenteiligen Schlüssen. Ganz generell ist die Kluft zwischen Stadt und Land immer dann groß, wenn es um Zuwanderung und außenpolitische Öffnung geht. Um Identität, also welche Schweiz wollen wir, aber auch bei anderen Fragen, die gestern keine Rolle gespielt haben, wie Klima, Umwelt und Landwirtschaftspolitik.
1: Sagt Bundeshausredaktor Dominik Meyer. Marius Borg-Høibu, der Sohn der norwegischen Kronprinzessin Mette-Marit, muss für 4 Jahre ins Gefängnis. Das hat ein Gericht in Oslo entschieden, wie mehrere norwegische Medien berichten. Das Gericht verurteilte Høibu in 2 Fällen wegen Vergewaltigung und unter anderem wegen Gewaltdelikten in einer Beziehung. In mehreren Anklagepunkten wurde er aber freigesprochen. Die Staatsanwaltschaft hatte insgesamt 7 Jahre und 7 Monate Gefängnis gefordert. Das heutige Urteil kann noch weitergezogen werden. Marius Borg-Høibu stammt aus einer früheren Beziehung der norwegischen Kronprinzessin und ist nicht Teil der Thronfolge. Und dann noch zu Gerichtsurteilen in der Schweiz, nämlich Gerichtsurteilen gegen Jugendliche. Fast 23'000 Urteile haben Schweizer Gerichte im letzten Jahr gegen Jugendliche ausgesprochen. Das sind etwa gleich viele wie im Jahr davor. Das schreibt das Bundesamt für Statistik. Während die Straftaten gegen Leib und Leben um 9% zugenommen haben, sind die Vermögensstrafen um mehr als 8% zurückgegangen. Die Devisenkurse von SIX, der Euro wird zu 92,13 Rappen gehandelt und der Dollar kostet zurzeit 79,40 Rappen. Das Wetter, im Flachland ist es heute meist sonnig, in den Alpen gibt es am Nachmittag teils Quellwolken. Die Temperatur im Norden rund 25 Grad, im Süden bis 30 Grad. Das waren Nachrichten von Radio SRF. Verantwortlich war David Burkhardt.
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5: Es gibt ja eine Ostschweizer Gratulationssendung heute. Also, dreimal dürfen wir gratulieren. Für da gehen wir zum Mettendorf im Kanton Thurgau vorbei. Dann machen wir Halt zu Kreuzlingen im Kanton Thurgau und den Abschluss machen wir jetzt ab Abtwil im Kanton St. Gallen. Am Mikrofon der Christian Salzmann. Guten Morgen miteinander.

Wir sind mit einem flotten Marsch gestartet in den Gratulationen. Die Berliner Symphoniker haben uns den Erzherzog Albrecht Marsch gespielt. Wir gratulieren heute Morgen und für da gehen wir auf Mettendorf im Kanton Thurgau. Die Leni Stutze steht zuhause und sie wird heute 95. Unsere Mutter, so schreibt es die Leni Boldstutz, unsere Mutter, sie wird heute also 95 und zu dem höheren Wiegenfest möchten wir gratulieren, wir vier Kinder, Leni, Paul, Daniel und Uli, mit unseren Schätzen, den 12 Grosskindern und den 2 und vielleicht ja schon 3 Urgrosskindern. Es ist offenbar in diesen Tagen so weit. Sie hat ein beschwerliches halbes Jahr hinter sich, schreibt die Tochter Leni. Aber sie hat die Operation vom 5. Februar glücklicherweise gut überstanden. Unsere Mutter kann bis jetzt noch mit wenig Hilfe ihrem Vertrauten daheim sein. Wir möchten dir jetzt an diesem hohen Geburtstag nicht nur vom Herzen gratulieren, sondern auch einfach einmal Danke sagen für all das, was sie für uns gemacht hat. Sie hat uns eine wunderschöne Jugendzeit bereitet. Das ist doch ein schönes Kompliment. Alles Gute zum 95. Auch von uns, liebe Frau Stutz. Einen herzlichen schönen Tag, den sollte es geben und ich hoffe, Sie können ein bisschen feiern im Kreis von Ihren Lieben.

0: Dörgli Freunde Egelsee, so gefällt's mir, so heisst der Marsch, ja, so gefällt's mir auch. Das ist SRF Musikwellen am Viertel ab 9. Und da gratulieren wir der Trudi Öckerli. Sie ist im Alterszentrum Kreuzlingen zuhause. Und Frau Öckerli wird heute 99. Die Bernadette Scherer von Wiesendangen schreibt uns. Liebste Tante Trudi, zu deinem höchsten Geburtstag, da gratulieren wir dir von Herzen und möchten dir einfach alles Gute wünschen. Es ist unglaublich, was du zu erzählen weisst von früher. Du bist sehr zufrieden mit dem Leben. Es grüßen dich herzlich alle Nichten und Neffen von Öckerlis. Und wir grüßen sie auch, liebe Frau Öckerli, wir von der SRF Musikwelle. Wir wünschen ihnen alles Gute zum 99. Geburtstag und einen schönen Tag soll es geben für sie.
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Ja, da bin ich also ganz dafür. Ein bisschen Gemütlichkeit. Trio Alpin am 9 vor halb 10. Und jetzt gratulieren wir der Ida Schläpfer. Frau Schläpfer ist im Senevita Wiesental zu Abtwil im Kanton St. Gallen zuhause. Und sie wird heute, tata, ich habe leider keine Dusche, die ich runterladen kann, mache ich selber. Sie wird heute 101. Wow, da haben wir einen Bescheid bekommen von der Senevita AG. Und da steht, heute ist nicht irgendein Tag. Wir feiern etwas ganz Besonderes, nämlich den höchsten Geburtstag von der Ida Schläpfer. Sie wird 101. Wir wünschen ihr alles Gute und weiterhin gute Gesundheit. Liebe Frau Schläpfer, das wünschen wir Ihnen auch. Ich glaube, das ist dann auch das Beste, was man sich kann wünschen und schenken zu einem Geburtstag, wenn es so alt geworden ist mit einem. Alles Gute und gute Gesundheit für heute und für die Zeit, die kommt. Vom ganzen Team von der SRF

0: Manuel and the Music of the Mountains, Weisse Rosen aus Athen. Das haben wir gehört auf der SRF Musikwelle am Montagmorgen um 9:30 Uhr. Wir dürfen gratulieren heute Morgen dreimal. Rita Schläpfer, sie ist in Abtwil im Kanton St. Gallen zuhause und sie wird 101. Dann der Trudi Öckerli, sie wohnt in Kreuzlingen im Kanton Thurgau. Sie wird 99. Und wir dürfen Glückwünsche überbringen der Leni Stutz, die in Mettendorf im Kanton Thurgau zuhause ist. Sie feiert den 95. Wir wünschen alles Liebe, alles Gute und ganz einen schönen Tag.
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Das Original Alpenland Quintett und heute ist heute am 9:45 Uhr. Man staunet doch manchmal, was man so alles über eine bestimmte Zeit mitbekommt, wenn man in alte Radioaufnahmen reinlässt. Das denke ich immer wieder, wenn ich Sinnerzeit-Beiträge mache. Aktuelles Beispiel ist eins aus dem Jahr 1956. «Für die Frau» hat dort eine Sendereihe geheissen, die es am Radio Bärenmünster gegeben hat. Aber, jetzt müssen Sie hören, «Sagen» hat dort ein Mann gehabt. Spannendes Beispiel, kann ich Ihnen sagen. «Für die Frau», jetzt gerade um 20 vor.

0: De Daniel Gerard und Butterfly am 2014. Im heutigen Sinnezeit hören wir 70 Jahre zurück. In einer Radiosendung von Radio Beromünster, wo die Eleonore Hühni gemacht hat. Sie hat dann regelmässig die Radiosendung für die Frau gemacht. Und eins kann man sagen, diese Sendung ist dann schon ganz anders dahergekommen, wie wir es heute von einer Sendung für die Frau würde erwarten. Die Eleonore Hühni war zu selber Zeit so etwas wie die Hausfrau der Nation. Sie hat Bücher herausgegeben zum Thema Sticken oder was man als moderne Frau für Geschenke machen sollte, wie man die einpackt. Oder auch zum Thema Kochen oder Haushalt in Schwung behalten. Im Frühling 1956 hat die Eleonore Hühni den Herr Klingeli ins Radiostudio eingeladen. Sie hat ihn als Experte für Wohnungsgestaltung angekündigt. Und der hat dann auch gerade angefangen zu referieren. Zum Beispiel über Bilder, wo in so vielen Wohnungen schon viel zu lange rumhängen.
1: Ein Foto vom Sohn, der schon lange in der Grütenschule war, aber er hängt immer noch dort als Buschi auf dem Pelzteppich liegend. Ich glaube, so Sachen sind doch nicht mehr interessant. Die sollte man gerade rausnehmen. Man braucht sie gar nicht wegzuwerfen. Man kann sie einfach aus dem Rahmen nehmen und ins Familienarchiv legen. Sie sind dann immer noch sehr interessant, wenn zum Beispiel an einem Familientag sie wieder vorgezogen werden und man sagt, so hätte Gusti ausgesehen als kleiner Bub.
0: Oder auch zum Thema Möbel hat der Herr Klingeli Ratschläge gegeben, dass da weniger definitiv mehr wäre.
1: Denken Sie doch nur, wenn Sie die vielen Überflüssigkeiten das Jahr in Jahr aus abstauben müssen, was das an Arbeit ist. Und wenn es einem so schwer fällt, ja nur, dann stellt man einmal so ein Stück zuerst einmal auf eine Estrig. Und wenn man das nächste Jahr den Estrig putzen muss, dann kommt es einem vielleicht zuletzt doch ganz überflüssig vor und dann gibt man es halt doch her.
2: Ja, das ist natürlich ring gesagt. Den Frauen fällt es halt schwer, das Herz auf die Seite zu stellen und den Verstand zu reden lassen.
0: Aber der kleine Protest hat nichts genützt. Der Herr Klingeli hat auf jeden Fall nicht darauf reagiert. Die Eleonore Hühni hat bei dieser Beratungssendung noch über Lampen reden. Was ist denn eine schöne Lampe eigentlich? Und mit was sollen wir die kombinieren? Auch da hat der Herr Klingeli Bescheid gewusst.
1: Leider gibt es ja auch schon wieder furchtbare Exzesse in der Lampe. Strüsse, Blumensträuße, die an der Bühne hängen und wo vorne unsere statt der Blumen Lampen sind. Solche Sachen werden schon im modernsten Katalog wieder angeboten. Es ist eine Schande.
0: Eins kann man sicher sagen. Die Rollen sind bis eben im Gespräch klar verteilt gewesen. Die Hausfrau macht die Arbeit zuhause, der Experte, der Mann, sagt, was sie muss machen und vor allem wie. Darum hat es dann auch niemand verwundert, wie die Moderatorin der Experten verabschiedet hat am Schluss der Sendung.
2: Ich danke Ihnen vielmals, Herr Klingeli. Sicher haben meine Hörerinnen recht viele Anregungen können aus dem, was sie gesagt haben.
0: Das also der Schluss von einer der Sendungen von der Eleonore Hühni. Sie hat in den 50er Jahren eine ganze Reihe von Sendungen gemacht für die Frau.

Er war ein riesen Hit und ist er auch heute noch. Spielt er immer viel und das zu Recht, finde ich. Der John Denver und Take Me Home, Country Roads, am 8 vor 10. Um 10 Uhr gibt es Nachrichten und nach den Nachrichten da nimmt sie meine Kollegin Franzi Haller in Empfang und sie führt sie durch den Montagvormittag. Am Mikrofon war Christian Salzmann. Gute Zeit und bis gleich.

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1: Die Nachrichten von SRF um 10 Uhr mit Lara Christen. Die Einigung auf ein Rahmenabkommen für ein Kriegsende zwischen den USA und dem Iran beflügeln die Märkte weltweit. So legten die Börsen in Paris, Frankfurt und Zürich nach der Eröffnung über 1% zu. Deutlich stärker reagierten die Börsen in Asien. Der Nikkei-Index in Tokio etwa schloss über 5% im Plus. Auch der Ölpreis gab nach. Er liegt nun so tief wie nie seit dem Beginn des Krieges vor 3,5 Monaten. Die USA, der Iran und der Vermittlerstaat Pakistan haben eine vorläufige Übereinkunft für ein Ende des Krieges bekannt gegeben. Sie soll auch die Öffnung der Straße von Hormuz beinhalten. Unterzeichnet werden soll das Abkommen am Freitag in Genf. Fast 23.000 Urteile haben Schweizer Gerichte im letzten Jahr gegen Jugendliche ausgesprochen. Das sind etwa gleich viele wie im Jahr davor, das schreibt das Bundesamt für Statistik. Während die Straftaten gegen Leib und Leben um 9% zugenommen haben, sind die Vermögensstrafen um mehr als 8% zurückgegangen. Blickt man auf die letzten 6 Jahre zurück, dann zeigt sich, stark zugenommen haben die Urteile wegen Verkehrsdelikten. Stark zurückgegangen sind dagegen die Jugendurteile gegen das Betäubungsmittelgesetz. Marius Borg Høiby, der Sohn der norwegischen Kronprinzessin Mette-Marit, muss für 4 Jahre ins Gefängnis. Das hat ein Gericht in Oslo entschieden, wie mehrere norwegische Medien berichten. Das Gericht verurteilte Høiby in 2 Fällen wegen Vergewaltigung, unter anderem wegen Gewaltdelikten in einer Beziehung. In mehreren Anklagepunkten wurde er aber freigesprochen. Die Staatsanwaltschaft hatte insgesamt 7 Jahre und 7 Monate Gefängnis gefordert. Das heutige Urteil kann noch weitergezogen werden. Marius Borg Høiby stammt aus einer früheren Beziehung der norwegischen Kronprinzessin und ist nicht Teil der norwegischen Thronfolge. Nach Indien. Dort hat in der Nähe der Hauptstadt Neu-Delhi ein Flughafen seinen Betrieb aufgenommen, der vom Flughafen Zürich entwickelt wurde. Auf der Internetseite des Flughafens Noida ist zu sehen, dass die ersten Inlandflüge gestartet sind. Federführend bei der Entwicklung des Noida-Flughafens war die Flughafen Zürich AG. Es ist ihr größtes Auslandprojekt. Der Flughafen Zürich investierte 750 Millionen Franken in das Projekt. Die Börsendaten von SIX, der Swiss Market Index, liegt im Moment bei 13.829 Punkten plus 0,9%. Der Euro wird zu 92,09 gehandelt und der Dollar zu 79,31. Und das Wetter? Heute ist es im Flachland meist sonnig, in den Alpen gibt es Sonne und Quellwolken. Die Temperatur liegt im Norden bei 25 und im Süden bei 30 Grad. Das waren Nachrichten von Radio SRF, verantwortlich David Burkhardt.
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3: Grüezi miteinander. Ein Tag, wie ich ihn mag. So heisst das Lied von der Zillertaler Schürzenjäger, das jetzt kommt. Ich hoffe, Sie hegen so einen Tag nach Ihrem Gusto. Vielleicht ein bisschen heiss denn heute am Nachmittag, wobei wird ja dann noch heisser im Rest der Woche. Aber jetzt hoffentlich ist alles super und in Ordnung. Am Mikrofon schon sehr zufrieden mit dem Tag und vor allem, weil Sie da sind, Frenzi Haller.

Salpina Quintett, Viva Nos Grischun. Das ist SRF Musikwelle um 12 Minuten ab 10. Ich sage einmal, so ein bisschen überlegen, das Leben ist wie eine Sinuskurve. Einmal geht es rauf, einmal geht es runter. Aber wenn es dann eher runter geht oder ich dort ganz unten bin, wo es nachher wieder rauf geht, dann finde ich es natürlich auch nicht lässig. Man könnte es auch ein bisschen romantischer sagen, das Leben ist wie eine Fahrt auf einem Boot. Manchmal ist es ruhig und wellenlädt nur Licht. Ja, und dann etwa die ist es auch ein bisschen auf dem Meer, in dem Lebensboot. So sagt es die Walli. Die Walli Schneider, ihrem neuen Lied im Lebensboot.

0: Der Bill Ramsey mit Souvenir.
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0: Live-Musik unter freiem Himmel geniessen, das ist eigentlich etwas vom Schönsten, oder? Das könnte sein, zum Beispiel am Freitagabend in Hündwangen im Kanton Zürich. Dort hat es ein Amphitheater, also so eine Tribüne, die im Boden eingelassen ist. Und dort spielen drei Musikvereine aus der Region auf. Sie zum Beispiel, Brassband Eglisau, dann der Musikverein Wiel, Zürich und Musikgesellschaft Rafts. Und vor dem Konzert ab 6 Uhr gibt es Grill, Raclette und ein Kuchenbuffet. Musik dann ab der halben Nacht. Im Amphitheater Zündwangen. Infos finden Sie, wenn Sie genau so suchen im Internet, Amphitheater Hündwangen. Und es gibt Ihnen auch ein Zelt, wenn es denn nicht so schön wäre, aber danach sieht es jetzt mal nicht aus, aber es geht ja noch ein Weile bis am Freitag. Und dann wäre ein bisschen später dann auch noch das.
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0: 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So, und jetzt hier kommen die Schlümpfe vom Vater Abraham.

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2: Genau, und ich habe es kürzlich ausgerechnet, bei uns sind sage und schreibe 20 Stunden pro Woche, wo man kann wünschen kann, weil wir am Montagabend ja einmal auch noch Wunschkonzert haben. Für das können Sie übrigens noch bis am 5 Uhr Wünsche aufgeben, aber vielleicht besser jetzt als später. Fürs Montagabend-Wunschkonzert ist Nummer 0848 0023 25. Das wäre die Nummer, aber Sie finden sie auch auf srfmusikwelle.ch, wenn jetzt das ein bisschen viele Zahlen durcheinander gewesen sind. Es ist 10:55. Jetzt kommt Musik, die ich leider noch nie im Wunschkonzert gehört habe. Der Giovanni Zarella. Ja, der wäre auch wunschkonzertwürdig, finde ich, oder? Aber Sie sind natürlich frei, ich will Sie da nicht beeinflussen. Der Giovanni kommt jetzt zusammen mit dem Pietro Lombardi mit «Ci sarai».

0: Tolle Musik von der damaligen DRS Dixieland Band. Bill Bailey, Won't You Please Come Home, hat Stück geheissen.
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0: Es gibt doch so Mundartwörter, die man noch von früher kennt, heute aber fast nicht mehr gehört. Und plötzlich fragt man sich, wo das Wort eigentlich herkommt. Genau so geht es unserer Hörerin Rita Kreuzer im Hasli. Und zwar mit dem walliserdeutschen Wort «glandere». Das bedeutet so etwas wie «schmeicheln» oder «kuscheln». Mehr über die Geschichte von dem Wort «glandere» hat André Perler von unserer Mundartredaktion in Erfahrung gebracht.
2: Das Verb «glandere» oder «glandere» scheint praktisch nur im walliserdeutschen vorzukommen. Im allgemeinen Walliserdeutschen Wörterbuch von Alois Grichting ist es zwar nicht aufgeführt, aber im Schweizerdeutschen Wörterbuch Idiotikon. Belegt ausschließlich für das Wallis. Und zwar mit der Bedeutung schmeichelnd schwänzeln, schmeicheln. Von Hunden, verächtlich auch von Menschen. Das verwandte Adjektiv glandrig für schmeichelnd, sich schmiegend, geschmeidig findet man ebenfalls im Idiotikon. Und dazu noch im Wörterbuch von Fischper Termine, dort übersetzt mit «sehr anhänglich sein, Körperkontakt suchen» und im Zermatter-Wörterbuch, wo es mit «anhänglich, zutraulich» umschrieben ist. Dort im Zermatter-Wörterbuch hat es auch noch einen Beispielsatz. Das aber ist der «is Glandrigskieli», also eine zutrauliche Kuh, eine, die immer kennt. Das Idiotikon hat für Glandrig neben dem Wallis auch noch einen Beleg für Guckischberg im Westen des Kantons Bern. Das ist nicht extrem weit fort vom Wallis, aber auch nicht gerade um eine Ecke. Vermutlich war Glandrig früher mal weiter im Südwesten der Deutschschweiz verbreitet. Beim Adjektiv Glandrig und dem Verb glandere geht es also um Körperkontakt, um das Anschmiegen. Aber im übertragenen Sinn auch um Zutraulichkeit und Anhänglichkeit. Die Herkunft dieser beiden Wörter ist leider nicht ganz klar. Das Idiotikon vermutet, dass «glandrig» und «glandere» vom schweizerdeutschen Substantiv «glander» für Gier, Heshunger abgeleitet sein könnte. Und zwar, weil Haustiere besonders anhänglich sind, wenn sie Hunger haben. Das tue ich mir aber eher weit hergeholt. Ich denke eher, dass «glandere» und «glandrig» verwandt sind mit einem anderen Wort, das zufälligerweise auch «glander» lautet. Das ist im Mittelalter und vereinzelt auch noch später belegt mit der Bedeutung «Glanz». Und dazu das Verb «glandere» für «glänzen», aber auch für «auf Eis gleiten, schlittern». Und später hat man «glandere» ausgehend von dieser gleitenden, streichenden Bewegung auf dem Eis auch noch übertragen auf «hätscheln». Und da sind wir jetzt schon sehr nah bei «anschmiegen» und «schmeicheln». Für die Deutung spricht auch der Umstand, dass «glandrig» neben «schmeichelnd», «sich schmiegend» auch «geschmeidig» bedeutet. Und das Guckischberg auch noch «putzt». Vielleicht, weil etwas putzt, manchmal glänzt, oder weil man mit streichenden, gleitenden Bewegungen putzt.
0: «Glandre» und «glandrig» sind also wahrscheinlich uralte Wörter, die ursprünglich einmal «glänzen» und «glänzig» bedeutet haben, bevor sich die Bedeutung verschoben hat zu «gleiten», «schlittern» und wieder zu «hätscheln», «anschmiegen» und «schmeicheln». André Perler hat uns aufgeklärt.
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0: Und jetzt von Wörtern, die eher im Westen der Schweiz vorkommen, zu Musik aus dem Osten. Kapelle Alpsteebuben mit dem Schottisch im Silberturm.

So herzige, feine Musik von der Sylvie Vartan. Du mein Copain, lustig, das kleine Hemmendagel oder was es auch immer war, Solo ganz am Schluss, habe ich gar noch nie so wahrgenommen. Jetzt kommt eins, das für mich besser im Winter passt, obwohl der Text hat nichts mit Schnee und Eis zu tun, aber eine Weile lang, wahrscheinlich da, wo es rausgekommen ist, ist das Lied «Auf und ab gelaufen in der Après-Ski-Bahre», wo ich noch Après-Ski gemacht habe. «Ein Stern, der deinen Namen trägt». Wir hören nicht das Original, sondern ein schönes Cover von der jungen Zillertaler.

0: Der Michael Engel mit God's Own Country Boy da bei uns auf der SRF Musikwelle.
1: Die Nachrichten von SRF um 11 Uhr mit Lara Kresten. Der Iran und die USA haben sich auf eine sofortige und dauerhafte Waffenruhe geeinigt. Die Börsen reagieren positiv auf die Ankündigung und der Ölpreis ist unter 84 Dollar pro Fass gesunken. Damit kostet Rohöl so wenig wie vor Kriegsbeginn vor 3,5 Monaten. Staats- und Regierungschefs aus aller Welt begrüßen die Einigung. Das Abkommen ist aber noch nicht in Kraft, es soll am Freitag in Genf unterschrieben werden. US-Vizepräsident J.D. Vance will für die Unterzeichnung anreisen. Möglich sei auch, dass US-Präsident Donald Trump teilnimmt, sagte Vance. Trump reist diese Woche an den Genfersee, um am G7-Gipfel in Evian teilzunehmen. Großbritannien startet einen neuen Versuch, soziale Medien für Jugendliche zu verbieten. Geplant ist ein Verbot von mehreren Plattformen für unter 16-Jährige, wie Premierminister Keir Starmer ankündigte. Er sei nicht bereit, Kompromisse bei der Sicherheit der Kinder einzugehen, sagte Starmer vor den Medien.
2: It will make our children safer. It will make our children happier. It will give them more time, more security, more freedom to grow up.
1: Das Verbot werde die Kinder sicherer, glücklicher und auch freier machen, so Starmer. Welche Plattformen und Apps vom Verbot betroffen sind, führte er nicht aus. Geplant ist, dass das Verbot Anfang nächstes Jahr in Kraft tritt. In die Schweiz. Fast 23.000 Urteile haben Schweizer Gerichte im letzten Jahr gegen Jugendliche ausgesprochen. Das sind etwa gleich viele wie im Jahr davor. Das schreibt das Bundesamt für Statistik. Während die Straftaten gegen Leib und Leben um 9% zugenommen haben, sind die Vermögensstrafen um mehr als 8% zurückgegangen. Blickt man auf die letzten 6 Jahre zurück, dann zeigt sich, stark zugenommen haben die Urteile wegen Verkehrsdelikten. Stark zurückgegangen sind dagegen die Jugendurteile gegen das Betäubungsmittelgesetz. Nach Winterthur. Dort hat die Extremismusfachstelle im letzten Jahr mehrfach die Polizei um Unterstützung gebeten. Konkret wurde die Stadtpolizei 13 Mal einbezogen, weil es Hinweise auf Gewaltbereitschaft oder Selbstgefährdung gab, wie die Fachstelle mitteilt. Im Jahr davor hatte es lediglich 3 solche Anfragen an die Polizei gegeben. Auch die Zahl der Beratungen ist im Vergleich zum Vorjahr gestiegen. Im Jahresbericht der Extremismusfachstelle wird auch die Messerattacke in Winterthur von Ende Mai thematisiert. Diese habe alle erschüttert und für große Verunsicherung gesorgt. Leider könne auch die beste Prävention tragische Vorfälle nicht verhindern. Das Wetter. Heute ist es im Flachland meist sonnig, in den Alpen gibt es Sonne und Quellwolken. Die Temperatur liegt im Norden bei 25 und im Süden bei 30 Grad. Das waren Nachrichten von Radio SRF. Verantwortlich Jan Gröbler.
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0: Schunkeln oder sogar tanzen kann man bei der Musik, die jetzt kommt. Ich wäre, glaube ich, zwar eher der Mitsing-Typ. Der Refrain, der ist auch einfach. Aber Sie können machen, wie Sie wollen. Ich überlasse das Ihnen. Marilena von Österreich singt «Ein Lausbuben muss er sein». Am Mikrofon alles andere als ein Lausmeidli, Frenzi Haller.

Kapelle Walter Grimm und Willy Valotti mit dem Walzer «Klein Regina». Die Sonne scheint, da brennt oben ab, da sollte man sich eingremen, wenn man rausgeht. Mit Sonnencreme natürlich. Ich glaube, das haben die meisten unterdessen gecheckt, aber ich finde das immer ein bisschen mühsam. Ich weiss nicht, wie es reingeht. Ich bin eher nicht so der Eingreme-Typ. Und finde das manchmal ein bisschen vergeudete Zeit und mache nur das Nötigste. Aber eben Sonnencreme, das muss natürlich sein. Ich staune aber immer wieder, dass es Menschen gibt, vor allem Frauen, die das sogar noch gerne machen. Ein bisschen da selbele und dort cremeln. Und um das geht es jetzt im Magazin Gesundheit und ist in den letzten Wochen öppen mal gegangen. Darum die Begriff Creme, Salbe, Lotion zu entwirren. Heute geht es um Creme. Was sie ist und wie sie ist, der Experte erklärt es jetzt in ein paar Minuten hier auf der SRF Musikwelle.

0: Mary Rose, das hat die Welt noch nicht erlebt. Jetzt geht es ums Einschmieren, Salbe oder Creme. Man braucht die beiden Wörter ja gerne als Synonym. Aber das ist nicht ganz richtig, wenn man es genau nimmt. Darum schauen wir uns heute im Magazin Gesundheit Creme für die Haut an. Haben Sie sich heute schon eingecremt? Vielleicht mit einer Gesichtscreme oder einer Sonnencreme? Regula Zehnder von SRF Wissen, sind denn das wirklich Creme, Sonnencreme oder Gesichtscreme?
1: Ja, also für das Gesicht hat man häufig die Anreichungsform von einer Creme. Creme ist sowieso eigentlich der Klassiker, wenn es um Hautpflegeprodukte geht. Und sie ist ein bisschen dicker als Bodylotion oder Bodymilch, aber sie lässt sich trotzdem gut verstreichen und auftragen.
0: Ich nehme an, sie ist auch reichhaltiger als Bodylotion, oder?
1: Ja, also ein bisschen dicker bedeutet eben auch ein bisschen reichhaltiger, wie mir der Apotheker Martin Emch erklärt hat.
2: Ja, es gibt bei den Cremen gibt es eben die leichteren Cremen, die Öl in Wasser Cremen sind. Die sind eigentlich abwäschbar und meistens ein bisschen einfacher zum Verteilen, also ein bisschen leichter. Und haben auch einen angenehm kühlenden Effekt eher. Und dann gibt es eben auch noch Cremen mit Wasser in Ölemulsion. Und die sind effektiv meistens ein bisschen dicker zum Aufstreichen, Auftragen.
1: Das sind die Creme, die eben ein bisschen reichhaltiger sind, weil sie eben mehr Öl drin haben. Denen sagt man gerne mal Salbe, aber in der Kosmetik hat man der Klassiker Creme eben wegen dieser pflegenden Konsistenz und weil man sie gut verteilen und gut verstreichen kann.
0: Hoppla, so, da bin ich wieder. Ein Klassiker ist ja auch die Augencreme.
1: Absolut, also Augencreme, die sind besonders pflegend, sagt der Apotheker.
2: Sie sind zum Teil ein bisschen reichhaltiger und sind auch gut verträglich mit den Augen. Sie brennen nicht oder keine Substanzen absondern, die nachher die Augen irritieren.
1: Und das ist natürlich neben der Pflege wirklich das A und O von Augencreme, dass sie die Augen nicht irritiert.
0: Creme wird aber nicht nur in der Kosmetik gebraucht.
1: Nein, also man braucht Creme zum Beispiel auch bei Verstauchungen, sagt Martin Emch.
2: In der Regel eher Öl in Wasser Creme, wo es noch ein bisschen kühlt. Oder dann ist es Gel. Gel hat dann einfach den Nachteil, dass es eher die Haut ein bisschen austrocknen kann. Dafür hat es natürlich noch einen besser kühlenden Effekt.
1: Oder auch beliebt, wenn man schon bei den Beinen ist, ist zum Beispiel die Venencreme.
2: Wenn man Krampfadern hat, Venenprobleme, aufgeschwollene Beine, gibt es auch in Form von Salbe meistens, oder Creme oder Gel.
1: Also da sieht man, also, Fachausdrücke, die purzeln manchmal wirklich durcheinander, sogar beim Apotheker, beim Fachmann.
0: Man sagt ja auch Sonnencreme. Ist die Sonnencreme denn wirklich eine Creme?
1: Ja, zum Teil ist es wirklich eine Creme, zum Teil aber nach Definition eher eine Bodylotion oder eine kleine flüssigere Milch, sodass man sie besser auftragen kann, also auch grossflächig. Ich habe zum Beispiel gerade eine neue Sonnencreme gekauft, eben sagt man landläufig, aber bei der steht Gel auf der grossen Tube, aber drinnen ist zumindest für mich eine weisse Creme. Also Martin Emch hat mir bestätigt, dass es auch sogenannte Mischformen gibt.
2: Und es gibt dann so eine Mischform noch zwischen Gel und Creme. Das ist dann noch, das tut dann noch mehr kühlen als eine normale Creme, aber nicht gerade so stark wie ein reines Gel, aber eben auch tut nicht austrocknen.
0: Dann hoffe ich vor allem, sie hat gut vor der Sonne geschützt und die Haut nicht austrocknet.
1: Nein, sie hat vor allem auch ein bisschen gekühlt und das ist in der heissen Sonne wirklich ganz gebig.
0: Ja, natürlich, besonders gerade bei dem Wetter, das jetzt da uns erwartet. Nächste Woche schauen wir in unserer Serie rund um Körperpflegeprodukte zum Einreiben den Salbe ein bisschen genauer an. Merci, Regula. Also, wenn Sie auch nicht unbedingt zu denen gehören, die gerne selbst Sonnencreme, die ist einfach Pflicht. Und jetzt habe ich da noch, ich suche jemanden, die gerne ein Stück, das passt. Jetzt habe ich nichts zum Creme gefunden. Wobei schon, weil wir sind eigentlich die Creme zum Essen lieber. Und da kommt der Creme-Schnitten-Fox von Ländler.

Garnutz, so heisst der Schott, ist die Ländlerkapelle Grischuna, ist das gsi. Und jetzt kommt Musik, die mir als kleines Kind schon eingefahren ist, ein Wahnsinnsstück. Und er, der es geschrieben hat, ist natürlich auch ein absoluter Crack in Sachen Filmmusik gewesen. Der grösste eigentlich, der Ennio Morricone. Wir hören die Filmmusik aus «My Name is Nobody». Und wissen Sie, was ich so speziell finde? Und erst gerade jetzt, als ich es mal ganz genau gehört habe, gemerkt habe, Blockflöte spielt in dem Stück eine Hauptrolle. Blockflöte, die sonst ja, viel ein bisschen unendüren muss. Ich wünsche viel Vergnügen mit dem wunderbaren Stück aus dem Italo-Western mit dem Terence Hill und dem Henry Fonda aus dem Jahr 1973.

0: Der Primo Gorgia ist das gsi mit dem Passo Doble Complas.
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0: Helene Fischer hat ein neues Lied draussen. Es heisst «Heute Nacht». Das Besondere daran, es ist genau rechtzeitig zu der Fußball-WM rausgekommen. Und der Zeitpunkt ist kein Zufall. Dahinter steckt eine clevere Marketingstrategie. Mehr dazu jetzt von unserem Schlagerexperten, Roger Devin.
2: Zuerst reisen wir ein bisschen zurück in die Geschichte, ins Jahr 2014. Wir erinnern uns, Deutschland wird dort mal Fußball-Weltmeister. Und im ganzen Land ertönt von dem Moment an vor allem ein Lied, Atemlos von der Helene Fischer.

Das Lied «Atemlos» ist eigentlich schon ein halbes Jahr vorher rausgekommen. Aber Helene Fischer hat es dann eben im Juli 2014 auch an der Siegesfeier von der deutschen Nationalmannschaft zu Berlin gesungen. Und mit der Euphorie von dem Moment ist «Atemlos» eine unsterbliche Hymne geworden. 2026 ist wieder Fußball-WM und der Traum vom Weltmeistertitel zu Deutschland wieder groß. Der perfekte Moment also für einen neuen Titel von der Helene Fischer. Eine, wo ganz bewusst an «Atemlos» anknüpft. Singt sie 2014 von «Atemlos durch die Nacht», so heißt sie jetzt «Heute Nacht».

0: Helene Fischer singt in dem Lied von zwei Menschen, die sich wieder begegnet und merken, da sind noch alte Gefühle ume. Und dass sie die Nacht unvergesslich machen wollen. Auf die WM umgemünzt, die deutsche Nationalmannschaft und die Fußball-Weltmeisterschaft sind wieder vereint und bereit, um die Euphorie von 2014 wieder aufleben zu lassen. Die Kernbotschaft vom Lied ist der Satz: Wir haben viel zu lange nicht mehr laut gelebt. Eine Metapher dafür, das Leben zu geniessen. Oder eben auch hoffentlich wieder den WM-Titel im Fußball zu feiern. Dahinter steckt eine ganz bewusste Marketingstrategie. Und die geht auf. Das Lied heute Nacht ist gerade auf Platz 1 von der deutschen Hitparade eingestiegen. Rein musikalisch gesehen muss man aber sagen, atemlos kommt heute Nacht nicht an. Es ist gut produziert und weckt beim Hören auch eine Erwartungshaltung. Aber unterm Strich löst die Komposition einfach nicht das Gleiche aus. Oder anders gesagt, ist atemlos wie ein Siegestreffer gewesen, erinnert heute Nacht mehr an einen verschossenen Penalty. Eine, wo zwar für Spannung sorgt, aber nicht für Glücksgefühl.
1: Das habe ich am Roger de Wien so gern. Er sagt es, wie es ist. Oder wenn er es findet. Fans in Deutschland, die sehen das übrigens nicht so kritisch. Das Lied «Heute Nacht» ist eben gerade auf Platz 1 der deutschen Hitparade eingestiegen. Helene Fischer, die kommt übrigens im Juli auch in die Schweiz. Sie gibt am 14. Juli ein Konzert im Zürcher Letzigrundstadion. Und bei uns kann man diese Woche Tickets gewinnen für das Konzert, entweder hier am Radio, aber nicht jetzt, erst am Nachmittag dann, oder dann online auf srfmusikwelle.ch. Wenn Sie mitmachen, viel Glück. Und wir hören jetzt das neue Lied noch in voller Länge. Heute Nacht, dann können Sie sich selber noch ein Urteil bilden.

0: Helene Fischer mit «Heute Nacht» und wie findet sie es? Ich brauche immer ein bisschen. Ein Weile, bis ich mich an neue Lieder gewöhnt habe. Das ist eine diplomatische Antwort jetzt, aber ist wirklich wahr. Ja, aber die Message finde ich gut. Wieder lauter Leben, Freude am Leben zeigen, Freiheit geniessen. Schön, wie man das kann, dass wir das können.
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0: 8 Minuten ist es Mittag, da kommen die Original-Kemmentaler-Kibitzen.

0: Harry Singers und Rick Kiefer da auf der SRF Musikwelle. So long, my dear, hat das Stück geheißen.
1: Die Nachrichten von SRF um 12 Uhr mit Lara Christen. Der Iran und die USA haben sich auf eine sofortige und dauerhafte Waffenruhe geeinigt. Die Börsen reagieren positiv auf die Ankündigung und der Ölpreis ist zwischenzeitlich unter 83 Dollar pro Fass gesunken. Damit kostet Rohöl so wenig wie vor Kriegsbeginn vor 3,5 Monaten. Immer noch sind hunderte Schiffe im Persischen Golf blockiert. Die deutsche Reederei Hapag-Lloyd sagt, man hoffe, dass die Schiffe noch diese Woche die Straße von Hormus passieren können. Das Waffenruheabkommen ist noch nicht in Kraft. Es soll am Freitag in Genf unterschrieben werden. US-Vizepräsident J.D. Vance will für die Unterzeichnung anreisen. Möglich sei auch, dass US-Präsident Donald Trump teilnimmt, sagte Vance. Trump reist diese Woche an den Genfer See, um am G7-Gipfel in Evian teilzunehmen. Großbritannien startet einen neuen Versuch, soziale Medien für Jugendliche zu verbieten. Geplant ist ein Verbot von mehreren Plattformen für unter 16-Jährige, wie Premierminister Keir Starmer ankündigte. Er sei nicht bereit, Kompromisse bei der Sicherheit der Kinder einzugehen, sagte Starmer vor den Medien.
2: It will make our children safer. It will make our children happier. It will give them more time, more security, more freedom to grow up.
1: Das Verbot werde die Kinder sicherer, glücklicher und auch freier machen, so Starmer. Welche Plattformen und Apps vom Verbot betroffen sind, führte er nicht aus. Geplant ist, dass das Verbot Anfang nächstes Jahr in Kraft tritt. Der Angriff auf ein historisches Kloster in Kiew letzte Nacht hat empörte Reaktionen ausgelöst, auch international. Der französische Präsident Emmanuel Macron schrieb von einem Angriff auf das Kulturerbe. Und auch der deutsche Außenminister Johann Wadephul sagte, es handle sich beim Kloster um ein europäisches Kulturgut von unschätzbarem Wert. Das sogenannte Höhlenkloster gilt als wichtiger Ort für das orthodoxe Christentum und es gehört zum Weltkulturerbe der UNESCO. Es wurde bei den Angriffen beschädigt und begann zu brennen. Russland wies die Schuld von sich. Das Verteidigungsministerium in Moskau teilte mit, das Kloster sei von einer Patriot-Rakete der ukrainischen Flugabwehr getroffen worden. Die Börsendaten von SIX, der Swiss Market Index, liegt im Moment bei 13.777 Punkten plus 0,5%. Der Euro wird zu 92,08 gehandelt und der Dollar zu 79,32. Und das Wetter? Heute ist es meist sonnig, morgen hat es vermehrt Wolkenfelder. Im Norden gibt es 27 und im Süden um die 30 Grad. Das waren Nachrichten von Radio SRF. Verantwortlich Jan Gröbler.
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0: Ich wünsche einen guten Mittag. Bei uns gibt es neue Musik von einem, der mal hier gearbeitet hat und jetzt im Unruhestand ist und Musik macht und produziert. Ja, zum Glück der Uli Bodemann. Er singt «Alles gut, alles klar». Schöne Sommermusik ist das.

Original Rüebliländer Musikanten mit der Liechtensteiner Fahrt. Ja, Blasmusik gibt's denn heute Abend noch kompakt und konzentriert in der Vierabendmusik bei meinem Kollegen Roman Bartmann. Er hat neue Aufnahmen von der Dorfspatzen Oberregeri. Die haben keine neue CD rausgegeben, sondern sind bei uns in der Live-Sendung gewesen, wo wir vom Heirassa-Festival vor ein bisschen mehr als einer Woche übertragen haben. Das ist für uns immer auch eine gute Gelegenheit, dass wir dann unser Repertoire noch ein bisschen erweitern können, sozusagen. Also, unsere Musikdatenbank, weil ja nicht mehr so viele neue CDs rauskommen, weil das auch teuer ist. Heute Abend viel und auch neue Musik von der Dorfspatzen Oberregeri und natürlich auch andere Blasmusik am 6. in der Vierabendmusik beim Roman Bartmann.

letzter Blick zurück. Neue Musik vom Leonard. Was sonst neu ist, was die Welt bewegt und die Schweiz. Auch sicher noch einen Blick führen, was die Abstimmungsresultate von gestern bedeuten. Das erfahren Sie nach dem 12:30 von unseren Kolleginnen und Kollegen vom Rendezvous, einem Mittagsmagazin. Bis dahin gibt es Musik. Jetzt geht die Schweizer Ögli-Quartett Ländlerkutze mit dem Walzer Höhenluft.

0: 12.30 Uhr, Rendezvous. Das sind die Mittagsinformationen von Radio SRF. Wir berichten über den G7-Gipfel in Evian. Warum Frankreichs Präsident und der US-Präsident in unterschiedliche Richtungen ziehen. Eine Einordnung. Und Identitätsschutz und Frauenrechte. Inwiefern die Protestierenden von heute sich von früheren G7-Gegnern unterscheiden. Der zweite Schwerpunkt in der Sendung sind die Abstimmungen. Die SVP verliert beim Thema Migration, was das über die stärkste Schweizer Partei aussagt. Und wann wird der Unterschied zwischen Stadt und Land zum Problem? Das fragen wir den Politologen Adrian Vatter im Tagesgespräch. Rendezvous, eine Sendung von Franco Arnold, am Mikrofon für Sie, Ivana Pribakovic. In Evian beginnt heute das Treffen der G7, der Staatschefs der Wirtschaftsmächte USA, Deutschland, Frankreich, Großbritannien, Italien, Kanada und Japan. Schon im Vorfeld sorgten Demonstrierende für Spannung, aber auch in den Konferenzsälen wird es spannungsgeladen. Auch weil sich das Verhältnis zwischen Gastgeber Emmanuel Macron und Donald Trump in letzter Zeit verschlechtert hat. Fredrik Steiger ist am G7-Gipfel in Evian. Ich frage ihn kurz vor der Sendung, was will Frankreich mit dem Gipfel erreichen?
1: Es ist ja womöglich Emmanuel Macrons letzter ganz großer Auftritt auf der Weltbühne. Seine Amtszeit endet bald im kommenden Frühjahr. Und das will nun der französische Präsident nutzen, um ein Zeichen zu setzen, was angesichts der geopolitischen Spannungen schwierig ist. Es ist schwierig, jetzt zukunftsweisende Initiativen zu ergreifen. Aber das Minimum, das Macron erreichen will, ist zeigen, dass die multilaterale, also die länderübergreifende Zusammenarbeit noch einigermaßen funktioniert und dass die großen demokratischen Länder imstande sind, sich bei wichtigen Fragen zusammenzuraufen.
0: Die USA werden wohl eher über das Abkommen mit Iran reden wollen.
1: Das wird gewiss ein Thema, ein großes Thema sein. Sicher ist, dass Trump diese Vereinbarung, die er ja als sein Abkommen betrachtet, hier in Evian groß inszenieren wird. Er wird auch von den Europäern fordern, dass sie sich nun bei der Sicherung der Straße von Hormuz oder der Minenräumung dort beteiligen. Dazu sind etwa die Franzosen, die Briten, im Fall der Minenräumung auch die Deutschen bereit. Trump dürfte das Thema ganz klar in den Vordergrund rücken, vor allem auch an sein Heimpublikum gerichtet. Und es ist nun halt so, die Medienaufmerksamkeit, Kameras, die sind bei solchen Treffen stets dort, wo Donald Trump ist.
0: Überhaupt, wenn wir schauen, was Emmanuel Macron will und was Donald Trump will, überhaupt sind die USA und der Rest dessen, was wir Westen nennen, auseinandergedriftet. Zeigt sich das auch auf der politischen Agenda des G7-Treffens?
1: Ja, das zeigt sich sehr deutlich. Die Franzosen als Gastgeber haben zahlreiche Zugeständnisse gemacht, schon im Vorfeld dieses Gipfels. So wurde etwa der eigentlich als Gipfelgast vorgesehene Präsident Südafrikas wieder ausgeladen, weil die Trump-Regierung ihr Missfallen ausgedrückt hat. Für die Trump-Regierung ist die südafrikanische Regierung den Weißen im Land feindlich gesonnen.

0: Aber auch bei den Gipfelthemen wurden solche entfernt, die den USA nicht behagen, obschon sie traditionell zu den G7-Prioritäten gehören, etwa der Klimawandel oder die Entwicklungspolitik oder der Freihandel und die Stärkung der Welthandelsorganisation WTO. Da hätte man natürlich auch über die US-Zölle reden müssen. Aber all diese Streitfragen, die will man eben hier vermeiden.
1: Heißt das thematisch, es setzt sich einfach der Stärkste durch? Also die USA diktieren Themen und Inhalte?
0: De facto ist das ein Stück weit so. Die USA sind nun mal das wirtschaftlich und militärisch bedeutendste G7-Mitglied. Sie gaben schon immer den Ton an in dieser Runde. Nur war eben unter früheren Regierungen dieser Ton ähnlicher wie der europäische Ton. Man verstand sich besser. Die G7-Gipfel galten oft auch als Treffen unter Freunden. Aber das trifft nun, was die USA betrifft, nicht mehr zu. Aber die anderen sechs Länder wissen natürlich, dass ihr Club als G7-1, also ohne die USA, weltpolitisch längst nicht mehr dasselbe Gewicht hätte. Deshalb will man Washington an Bord halten und hofiert konkret Donald Trump.
1: Fredrik Steiger, Sie beobachten G7-Treffen schon viele Jahre. Welche inhaltlich belastbaren Lösungen oder Einigungen erwarten Sie ganz konkret von diesem Treffen in Evian?
0: Ich denke, es wird Vereinbarungen eher bei Themen geben, die nicht im Rampenlicht stehen. Terrorismusbekämpfung, Kampf gegen Krebs, Kampf gegen Drogen oder Maßnahmen, um die Abhängigkeit von sogenannten seltenen Erden aus China zu verringern. Eine große Hoffnung der Europäer besteht auch darin, die Unterstützung der Ukraine finanziell und militärisch langfristig auf solide Beine zu stellen und idealerweise die USA da wieder an Bord zu holen. Ob das gelingt, ist offen. Hingegen wird man sich kaum einigen, etwa bei der Regulierung von sozialen Medien und künstlicher Intelligenz. Das halten zwar die Europäer für zwingend, die Trump-Regierung lehnt das aber entschieden ab.
1: Sagt unser Mann für sicherheitspolitische Fragen, Fredrik Steiger, im Rendezvous. Die Einigung auf eine dauerhafte Waffenruhe zwischen dem Iran und den USA ist nicht nur am G7-Treffen ein Thema, sondern auch an den Finanzmärkten. Lara Christen.
2: Die Börsen reagieren positiv auf die Ankündigung und der Ölpreis ist zwischenzeitlich unter 83 Dollar pro Fass gesunken. Damit kostet Rohöl so wenig wie vor dem Kriegsbeginn vor 3,5 Monaten. Immer noch sind hunderte Schiffe im Persischen Golf blockiert. Die deutsche Reederei Hapag-Lloyd sagt, man hoffe, dass die Schiffe noch diese Woche die Straße von Hormuz passieren könnten. Das Waffenruheabkommen ist aber noch nicht in Kraft. Es soll am Freitag in Genf unterschrieben werden. US-Vizepräsident J.D. Vance will für die Unterzeichnung anreisen. Möglich sei auch, dass US-Präsident Donald Trump teilnimmt, sagte Vance. Trump reist diese Woche an den Genfer See, um am G7-Gipfel in Evian teilzunehmen. Der Angriff auf ein historisches Kloster in Kiew letzte Nacht hat empörte Reaktionen ausgelöst, auch international. Der deutsche Außenminister beispielsweise, Johann Wadephul, sagte, es handle sich beim Kloster um ein europäisches Kulturgut von unschätzbarem Wert. Das sogenannte Höhlenkloster gilt als wichtiger Ort für das orthodoxe Christentum und es gehört zum Weltkulturerbe der UNESCO. Es wurde bei den Angriffen beschädigt und begann zu brennen. Russland wies die Schuld von sich. Das Verteidigungsministerium in Moskau teilte mit, das Kloster sei von einer Patriot-Rakete der ukrainischen Flugabwehr getroffen worden. Großbritannien startet einen neuen Versuch, soziale Medien für Jugendliche zu verbieten. Geplant ist ein Verbot von mehreren Plattformen für unter 16-Jährige, wie Premierminister Keir Starmer ankündigte. Er sei nicht bereit, Kompromisse bei der Sicherheit der Kinder einzugehen, so Starmer. Welche Plattformen und Apps vom Verbot betroffen sind, führte er nicht aus. Geplant ist, dass das Verbot Anfang nächstes Jahr in Kraft tritt. Fast 23.000 Urteile haben Schweizer Gerichte im letzten Jahr gegen Jugendliche ausgesprochen. Das sind etwa gleich viele wie im Jahr davor, das schreibt das Bundesamt für Statistik. Während die Straftaten gegen Leib und Leben um 9% zugenommen haben, sind die Vermögensstrafen um mehr als 8% zurückgegangen. Blickt man auf die letzten 6 Jahre zurück, dann zeigt sich, stark zugenommen haben die Urteile wegen Verkehrsdelikten. Stark zurückgegangen sind dagegen die Jugendurteile gegen das Betäubungsmittelgesetz. nach Winterthur. Dort hat die Extremismusfachstelle im letzten Jahr mehrfach die Polizei um Unterstützung gebeten. Konkret wurde die Stadtpolizei 13 Mal einbezogen, weil es Hinweise auf Gewaltbereitschaft oder Selbstgefährdung gab, wie die Fachstelle mitteilt. Im Jahr davor hatte es lediglich 3 solche Anfragen an die Polizei gegeben. Auch die Zahl der Beratungen ist im Vergleich zum Vorjahr gestiegen. Im Jahresbericht der Extremismusfachstelle wird auch die Messerattacke in Winterthur von Ende Mai thematisiert. Diese habe alle erschüttert und für große Verunsicherung gesorgt. Leider könne auch die beste Prävention tragische Vorfälle nicht verhindern. Das Wetter? Heute Nachmittag ist es meist sonnig mit Quellwolken über den Alpen. Morgen ist es dann auf der Alpen-Nordseite nur noch teilweise sonnig. Im Süden bleibt es meist sonnig. Beidseits der Alpen gibt es 25 bis 29 Grad.
1: Wenn die Staats- und Regierungschefs der G7-Staaten ab heute ihre Themen am Genfersee diskutieren, hören ihnen auch G7-Kritikerinnen und Kritiker genau zu. Sie haben sich übers Wochenende zu einem Gegengipfel getroffen. Themen, die Sie interessieren, sind: Wie schützen wir uns und unsere Identität im digitalen Zeitalter? Wie stärken wir Frauenrechte, sorgen für Klimagerechtigkeit und bekämpfen Ungleichheit? Die Reportage von Westschweiz-Korrespondent Philipp Reichen.
3: Proteste und Krawalle. Damit haben am Wochenende in Genf Gegnerinnen und Gegner des G7-Gipfels in Évian-les-Bains auf sich aufmerksam gemacht. Wenig beachtet blieb dabei der Gegengipfel, den G7-Kritiker organisierten. Linke Aktivistinnen und Aktivisten, Gewerkschafter, Wissenschaftlerinnen und Politiker trafen sich in Konferenzsälen zu Podien und Diskussionsrunden. Oft diskutiert die Auswirkungen der künstlichen Intelligenz auf das Alltagsleben. In einem bis auf den letzten Platz gefüllten Saal dreht sich alles um das US-amerikanische Tech-Unternehmen Palantir und seinen Zweck, riesige Datenmengen über Bürgerinnen und Bürger zu sammeln und auszuwerten, um die Daten danach Regierungen, Armeen und Geheimdiensten zu verkaufen. In einem anderen Saal spricht Cédric Durand, Wirtschaftsprofessor an der Universität Genf. Sein Spezialgebiet: unsere Arbeitswelt im digitalen Zeitalter. Seine Analyse ist: die KI ersetzt den Menschen mehr und mehr, steigert Gewinne und verschärft die ökonomische Ungleichheit zwischen den Superreichen und uns allen. Man müsse über ein gerechteres Steuersystem diskutieren und auch über eine Demokratisierung der Ökonomie.
4: Une partie des Superreichs, qui tout simplement se déconnecte de notre lot commun et donc rend de plus en plus nécessaire non seulement la question d'une fiscalité plus juste, mais au-delà de ça, de droits sociaux et d'une forme de démocratisation de l'économie.
3: Ökonom Durand war schon 2003 beim letzten Gipfel in Évian-les-Bains an der Gegenveranstaltung. Damals war er noch Student. Er findet, man habe damals zu Recht auf die Gefahren der Globalisierung nach neoliberalen Prinzipien hingewiesen.
4: Ceux qui protestaient en 2003 en disant attention, cela nous amène droit dans le mur, sont ceux qui avaient raison hein, et qui aujourd'hui essaient de nouveau de faire face à une situation dont ils avaient bien anticipé les dangers.
3: Die Globalisierung habe die Welt in eine Krise gestürzt. Das sei auch eine Gefahr für die politische Linke. Die Krise fragmentiere die Gesellschaft und zerstöre die Solidarität.
4: Le monde de crise en crise, c'est aussi un monde qui se fragmente. Il est de plus en plus difficile pour les mouvements de construire cette solidarité internationale. Évidemment, c'est un sujet de préoccupation.
3: Der Gegengipfel sei wichtig, betont Susanna Perdis, die an der Universität Genf zum Thema Nachhaltigkeit arbeitet. Es gehe darum, Wissen zu teilen.
5: C'est très important d'une part, alors pour renforcer nos connaissances et nos compétences.
3: Man müsse Mechanismen verstehen und Alternativen diskutieren.
5: On doit comprendre les mécanismes pour essayer de les désarticuler et de changer, de proposer une alternative.
3: Dass ausgerechnet ein G7-Gipfel Genfs Linksintellektuelle zu einer Art Volksuniversität zusammenbringt, habe eine ironische Seite, sei aber vor allem eine gute Gelegenheit.
5: C'est une occasion qu'on doit saisir. Nous, on aimerait maintenant que ça se fasse tout le temps. C'est pour ça qu'on a créé cette coalition de plus de 60 Organisationen, à travers laquelle on veut continuer le travail de fond.
3: Wenn die Staats- und Regierungschefs am Mittwoch wieder abreisen, wollen die Genfer Gipfelkritiker ihren Austausch weiter pflegen. Auch ihr Gipfel soll über die 3 Tage hinaus weiterwirken.
1: Über diese Themen machen wir uns im Rendezvous Gedanken in den nächsten 17 Minuten. Die SVP hat über ihre Wählerbasis mobilisieren können, aber doch einen entscheidenden Fehler gemacht, sagt der Politologe. Wählerpotenzial am rechten Rand. In Italien betritt die Partei Futuro Nazionale mit Pauken und Trompeten die politische Bühne. Adel schützt vor Strafe nicht. In Norwegen wandert der Sohn der norwegischen Kronprinzessin Mette Marit nun doch ins Gefängnis. Und Impfung schützte lang vor Masern. Warum in Bangladesch die Masernepidemie nicht recht eingedämmt werden kann. Im Vorfeld wurde viel diskutiert, auch hitzig. Online-Medien nannten es die wichtigste Abstimmung des Jahres. Und gestern haben die Stimmberechtigten mit 55% Nein gesagt zur Initiative «Keine 10 Millionen Schweiz». Damit hat die SVP mit einem ihrer Kernthemen verloren, der Migration. Was sagt das über den Zustand der Partei aus? Und könnte die knappe Niederlage sogar eine Chance sein für die SVP? Inlandredaktor Philipp Schremli.
6: Verlieren tut eigentlich immer weh.
7: Ja, ich glaube, die Schweiz hat heute nichts zu feiern, wir haben nichts zu feiern und ich bin selbstverständlich enttäuscht,
6: sagte SVP-Präsident Marcel Dettling gestern Nachmittag, kurz nach Bekanntgabe der Hochrechnungen, als sich die Abstimmungsniederlage abzeichnete. Heute, am Tag danach, hat sich die Enttäuschung bei der SVP wieder gelegt. Fast 45% Zustimmung für ihre Initiative sei ein gutes Ergebnis, sagt SVP-Fraktionspräsident Thomas Aschi.
8: Wir haben weit über unseren Wähleranteil hinweg mobilisieren können. Viele FDP- und Mittewähler haben für diese Initiative gestimmt.
6: Und man könnte es vielleicht auch so sehen, hätte die SVP gestern tatsächlich gewonnen, dann hätte die Schweiz zwar ein Zeichen gegen Zuwanderung gesetzt, aber die SVP hätte das Thema Migration bei den nationalen Wahlen im nächsten Jahr vielleicht nicht mehr so gut bespielen können und auch bei der bevorstehenden Abstimmung über die bilateralen Verträge mit der EU. Mit dem gestrigen Nein aber bleibt die Unzufriedenheit über die Zuwanderung in gewissen Bevölkerungskreisen bestehen. Thomas Aschi sagt,
8: es herrscht in breiten Kreisen in einer Mehrheit aller Schweizer Gemeinden ein großer Unmut über diese maßlose Zuwanderung. Ich bin überzeugt, bei der nächsten Vorlage beim Paket Schweiz-EU, wo eben diese Zuwanderung nochmals ausgeweitet auf noch mehr Menschen werden soll, da werden wir mit Sicherheit gewinnen.
6: Politikwissenschaftler Georg Lutz von der Universität Lausanne hat zu dieser These ein differenziertes Bild. Einerseits sei es der SVP gelungen, mit ihrer Initiative weit über die eigene Wählerbasis zu mobilisieren und aufzuzeigen, dass die Effekte der Zuwanderung von vielen Menschen negativ wahrgenommen werden. Andererseits, sagt Georg Lutz, sei die Debatte anders verlaufen als bei früheren Migrationsabstimmungen. Die Bevölkerung habe sich mit bestimmten inhaltlichen Fragen intensiver auseinandergesetzt, beispielsweise, was es für die Wirtschaft bedeuten würde, wenn man die Zuwanderung beschränke.
9: Was hat das für eine Auswirkung auf die Arbeitskräfte, gerade in bestimmten Branchen? Was hat das für eine Auswirkung auf mögliches Wirtschaftswachstum, wenn wir die Bevölkerung begrenzen? Und eine solche Debatte in diese Tiefe und Breite hat es eigentlich bei Abstimmungskämpfen zu einem Migrationsthema in der Schweiz bisher nicht gegeben.
6: Und dies sei nicht unbedingt im Sinne der SVP gewesen, sagt Politikwissenschaftler Lutz.
9: Für die SVP ist das ein Problem, weil sie müsste dann dort auch konkrete Antworten liefern. Will man weniger Wirtschaftswachstum? Wie geht man mit Arbeitskräftemangel in gewissen Branchen um? Und das ist nicht ein rein Problemdiskurs und das will die SVP nicht.
6: Stärker auf die Folgen statt auf die aktuellen Probleme fokussiert. Ob der Diskurs auch bei künftigen Migrationsdebatten so geführt wird und ob es für die SVP daher anspruchsvoller wird, solche Abstimmungen zu gewinnen, sei allerdings schwierig vorauszusagen. Klar ist dafür, die SVP hat die Abstimmung über die 10 Millionen Schweiz verloren, aber generell ist die Partei deswegen nicht schlecht in Form. Das zeigen die Ergebnisse der Parlamentswahlen von diesem Wochenende in Graubünden und Glarus. In beiden Kantonen hat die SVP deutlich zugelegt.
1: In Italien gibt es seit diesem Wochenende eine neue Partei. Sie heißt Futuro Nazionale, Nationale Zukunft, und wird geführt vom ehemaligen General Roberto Vannacci. Vannacci politisiert am rechten Rand, positioniert sich bewusst weiter rechts als die beiden rechten Regierungsparteien Lega und Fratelli d'Italia. Italien wählt im nächsten Jahr und Vannaccis Partei könnte dabei vieles auf den Kopf stellen. Denn Futuro Nazionale hat gemäß Umfragen bereits 5% an Zustimmung. Aus Rom, Franco Battel.
10: Roberto Vannacci liebt die Provokation. Der Ex-General schrieb ein Buch, einen Bestseller mit dem Titel «Il mondo al contrario», «Die Welt steht Kopf». Und bei der Gründung seiner Partei am Wochenende in Rom lieferte er dafür Beispiele.
11: Non esiste il femminicidio, perché un reato non è più o meno grave.
10: Es gibt keine Femizide, behauptete Vannacci, obschon allein in diesem Jahr in Italien über 90 Frauen ermordet wurden, weil sie Frauen sind, die meisten von ihnen in ihren eigenen vier Wänden. In einem Interview vor 2 Jahren bezeichnete Vannacci Benito Mussolini nicht als Diktator, sondern als Staatsmann. Und eben erst in einer Talkshow mit der bekannten Journalistin Lilli Gruber bezeichnete der Chef der Partei Nationale Zukunft Homosexuelle als nicht normal.
12: Gli omosessuali non sono normali. Certo. Poi ha specificato che si riferiva al fatto che fossero una minoranza.
13: Mi riferivo al significato della parola normalità.
10: Es folgte eine lange Debatte über die Bedeutung des Wortes normal. Es ist klar, Vannacci fischt ganz gezielt am rechten Rand des politischen Spektrums. Einiges von dem, was der General heute sagt, sagte vor 4 Jahren noch Giorgia Meloni, als sie noch in der Opposition war. Seit sie regiert, hat Meloni ihre extremen Positionen aufgeben müssen. Und einen Teil dieser Positionen nimmt nun Vannacci auf und jagt damit, so sagen es alle Umfragen, Melonis Partei, Fratelli d'Italia und auch der rechtsnationalen Lega Stimmen ab. Das entstandene Gedränge am rechten politischen Rand beschreibt Vannacci süffisant.
13: È una destra che ha perso la Trebisonda. E quindi Vannacci è il sestante che fa il punto nave e riporta sulla rotta giusta.
10: Die bisherige Rechte habe die Orientierung verloren und fungiere nun als Sextant, also als Kompass. Werde die rechten Parteien Italiens wieder auf Kurs bringen. Wobei Vannacci keine Ideen, kein Programm hat, sondern Probleme benennt. Ausländer, Migranten, Brüssel. Der Green Deal, der Abbau von Treibhausgasen, ist ihm ein Gräuel. Möchte sofort Frieden mit Russland, auch wenn der zulasten der Ukraine geht. Wie konnte Vannacci in Italien so schnell so groß werden? Es war Lega-Chef Matteo Salvini, der den Ex-General entdeckt hatte, ihm bei der Wahl ins EU-Parlament vor 2 Jahren den ersten Listenplatz anbot und ihn nach oben katapultierte. Doch bald war klar, dass Vannacci mehr wollte, seine eigene Partei wollte, obschon er das bis vor kurzem noch abstritt.
14: Vannacci usa la Lega come se fosse un pulmino. No, signori, sono qua. Io ancora ci credo nella parola data e nell'onore.
10: Bleibe in der Lega, denn glaube an den Onore, an die Ehre. Sein Wort hat unterdessen gebrochen. Die Frage ist nun, werden Meloni und Salvini die Konkurrenz noch weiter rechts in ihre Koalition einbinden oder errichten sie eine italienische Brandmauer? Das sind sehr schwierige Entscheide, die Italiens Politik noch ganz gehörig durcheinanderwirbeln könnten.
1: Italien-Korrespondent Franco Battel. 4 Jahre Haft, das erwartet den Sohn der norwegischen Kronprinzessin Mette Marit. Der 29 Jahre alte Marius Borg Høiby wurde in nicht weniger als 34 Anklagepunkten schuldig gesprochen, darunter auch Vergewaltigungen und Drogenhandel. Was als Tat eines fehlgeleiteten Mitglieds der Königsfamilie eingestuft werden könnte, ist allerdings weit mehr. Es ist Ausdruck einer tiefen Identitätskrise des ölreichen nordischen Landes. Trotzdem, Norwegens Rechtsstaat ist intakt. Nordeuropa-Korrespondent Bruno Kaufmann.
15: Es waren historische und schmerzhafte Stunden heute Morgen im Osloer Amtsgericht. Fast zwei Stunden lang verkündete der Chefrichter Jon Sverdrup Effjestad den 128 Seiten umfassenden Urteilsspruch. Darin wird Marius Borg-Heubü in gerade 4 von 38 Anklagepunkten freigesprochen, in allen anderen für schuldig befunden. Über Jahre hatte der junge Mann ein äußerst wildes Leben geführt. Freundinnen vergewaltigte er, als sie schliefen, und dokumentierte dies mit seinem Handy. Er handelte mit Drogen, schlug Leute zusammen und scherte sich kaum um Verkehrsregeln. In der Osloer Partyszene hatte Borg-Heubü einen schlechten Ruf, wurde aber durch seinen Status als Sohn der Kronprinzessin lange geschützt. In den letzten Monaten aber änderte sich nicht nur das Leben von Marius Borg-Heubü grundsätzlich, denn gleichzeitig wurde bekannt, dass seine Mutter, die 52 Jahre alte Mette Marit, über Jahre enge Beziehungen zum US-amerikanischen Sexualverbrecher Jeffrey Epstein unterhielt. Und nicht nur sie, auch viele führende norwegische Politikerinnen und Politiker gehörten zum Netzwerk Epsteins, darunter der frühere Ministerpräsident, Vorsitzende des Friedensnobelkomitees und Generalsekretärin des Europarates, Torbjørn Jagland. All dies hat das lange sehr solide, ja manchmal gar übermütige Selbstverständnis des durch Öl und Gas sehr reich gewordenen Norwegens in seinen Grundfesten erschüttert. Teile der Elite des Landes kümmerte sich, so wurde deutlich, kaum noch um moralische und rechtliche Werte. Mit der traditionell als modern und volksnah wahrgenommenen Monarchie hat die Vertrauenskrise nun auch ein Fundament des seit gut 120 Jahren unabhängigen nordischen Landes erfasst. Und das zu einem sehr kritischen Zeitpunkt. Als Fels in der Brandung erweist sich jedoch der Rechtsstaat. Im aktuellen Prozess um den Sohn der Kronprinzessin bewies die norwegische Justiz ihre Unabhängigkeit und Stärke und ließ sich durch das enorme öffentliche Interesse nicht beeinflussen. Die norwegische Justiz wiederholte damit den Reifetest, den sie vor einem guten Jahrzehnt schon einmal bestanden hatte, als sie im Prozess gegen den Terroristen Anders Behring Breivik das Recht walten ließ. Norwegen ist heute politisch angeschlagen, die Monarchie ebenso, aber der Rechtsstaat ist intakt.
1: Bis zur Corona-Pandemie galt Bangladesch als Vorzeigebeispiel für die Masernimpfung bei Kindern. Doch jetzt erlebt das südasiatische Land den schlimmsten Masernausbruch seit Jahrzehnten. Seit Mitte März sind mehr als 600 Kinder an Masern gestorben. Mehr als 74.000 zeigen Symptome. Und ein renommierter Gesundheitsexperte befürchtet, es könnte noch schlimmer kommen. Südasien-Korrespondentin Maren Peters.
16: Obwohl schon vor zwei Monaten eine Notimpfkampagne begonnen hat, könnte es noch dauern, bis der Höhepunkt der Epidemie erreicht sei, sagt Gesundheitsexperte Mushtaq Hussein in Dhaka.
17: We are afraid that the cases may surge again. The peak may be elongated as.
16: Denn während des muslimischen Opferfestes seien Hunderttausende von Menschen mit ihren Kindern durch das Land gereist, um Freunde und Familie zu treffen. Sie hätten die Krankheit weiter verbreitet, sagt der Mediziner und frühere Chef des Instituts für Epidemiologie, Krankheitsbekämpfung und Forschung in Dhaka. Masern beginnen meist mit grippeähnlichen Beschwerden wie starkem Husten, Schnupfen und Fieber, gefolgt von dem charakteristischen roten Hautausschlag. Für geimpfte Kinder verläuft die Krankheit harmlos. Bis zur Corona-Pandemie waren mehr als 95% der Bevölkerung geimpft. Das gilt als sicher. Seitdem ist die Quote deutlich abgerutscht. Vor der Pandemie seien Kinder zwischen 9 Monaten und 5 Jahren regelmäßig und flächendeckend geimpft worden, sagt Mediziner Hussein. Doch dann sei das bewährte System aus dem Takt geraten, erst durch die Corona-Pandemie, dann durch die politischen Wirren. Vor gut 1,5 Jahren musste die alte Regierung nach Massenprotesten zurücktreten. Mit der Interimsregierung hätten neue, unerfahrene Leute die Ämter übernommen. Was erschwerend hinzukam, Anfang letzten Jahres zog sich die wichtige US-Entwicklungsagentur USAID überraschend aus der Entwicklungshilfe zurück. In Bangladesch hätten viele erfahrene Impfexperten ihre Arbeit verloren. Auch das Benzin für die Verteilung der Impfstoffe fehlte plötzlich. Bis dahin sei es mit US-Entwicklungsgeld bezahlt worden. Anschließend habe es Streit um die Finanzierung gegeben. Wir sagten, wenn es nicht genug Impfstoffe gegen Masern gibt, werden Kinder sterben. Doch die Interimsregierung habe die Impfstoffe erst spät gekauft und sie dann vor der Parlamentswahl in diesem Februar nicht mehr verteilen wollen. Auch die neue Regierung habe die Masern anfangs nicht als nationalen Ernstfall betrachtet. Das habe sich erst geändert, als Kinder zu Dutzenden starben. Aber die Maßnahmen seien zu spät gekommen und chaotisch umgesetzt worden, sagt Hussein. Erst Anfang April lancierte Bangladesch eine Notimpfkampagne zusammen mit internationalen Organisationen. Die Durchimpfung von 95% der Bevölkerung werde voraussichtlich erst Ende dieses Monats erreicht, erwartet Hussein. Bis dahin sei die Wahrscheinlichkeit groß, dass sich weitere ungeimpfte oder nur unvollständig geimpfte Kleinkinder mit Masern ansteckten. Das größte Risiko hätten arme, unterernährte Kinder, erst recht, wenn ihre Familien weit entfernt von der Hauptstadt Dhaka wohnten. Denn außerhalb Dhakas sei die Gesundheitsversorgung schlecht. Arme Leute aus der Provinz warteten aber oft viel zu lange, bis sie ihre an Masern erkrankten Kinder zur Behandlung ins Spital nach Dhaka brächten. Denn selbst in öffentlichen Spitälern müssten sie die Medikamente selbst bezahlen. Und auch der Transport in die Hauptstadt sei teuer. Viele Arme müssten dafür ihr Land verkaufen. Die Impflücke, die Unterversorgung, das lange Zögern von Politik und Betroffenen, das alles hat fatale Folgen. Nirgendwo auf der Welt sei die Zahl der sterbenden Kinder im Verhältnis zur Zahl der an Masern erkrankten Kinder so hoch wie derzeit in Bangladesch, sagt der Gesundheitsexperte. Wenn sie im Spital ankämen, sei es für viele erkrankte Kinder schon zu spät.
1: Rendezvous 13 Uhr. Die Schweizer Stimmbevölkerung hat entschieden, besonders die SVP-Initiative zur 10-Millionen-Schweiz hat das Land bewegt. Wie ist das Resultat einzuordnen und wann wird der Stadt-Land-Graben zu einem Problem? Wir fragen im Tagesgespräch gleich den Politologen Adrian Vatter nach den Schlagzeilen mit Lara Christen.
2: Das Waffenruheabkommen zwischen dem Iran und den USA hat sich auch an den Finanzmärkten bemerkbar gemacht. Die Börsen reagieren positiv und der Ölpreis ist zwischenzeitlich unter $83 pro Fass gesunken. Damit kostet Rohöl so wenig wie vor Kriegsbeginn, vor 3,5 Monaten. In wenigen Stunden beginnt am Genfersee in Evian der G7-Gipfel. Bundespräsident Guy Parmelin hat bereits Frankreichs Präsidenten Emmanuel Macron empfangen. Bei dem dreitägigen G7-Gipfel dürften neben dem Abkommen zwischen den USA und dem Iran auch der Ukraine-Krieg und der Umgang mit China Thema sein. Großbritannien plant ein Social-Media-Verbot für unter 16-Jährige. Auch bei Gaming- und Livestreaming-Plattformen seien Einschränkungen vorgesehen, gab Premierminister Keir Starmer bekannt. Welche Plattformen und Apps vom Verbot betroffen sind, führte er nicht aus. Das Verbot soll Anfang nächstes Jahr in Kraft treten.
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18: Grüezi miteinander, einen guten Nachmittag wünsche ich. Ich hoffe, Sie haben ein gemütliches Plätzchen. Schön sind Sie da, das freut mich sehr. Am Mikrofon ist Frenzi Haller.

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3: Ja, jetzt noch Wünsche und heute Abend dann hören, wenn Martin Witter Ihre Musikwünsche erfüllt. Telefonnummer 0848 00 23 25. Jetzt kommt der Frank Galland mit einem Lied, das das Original von Peter Maffay ist, aus den 70er Jahren. Das Lied «Du». Wir hören es jetzt auf Französisch, dann heisst es

0: Katharina Valente, ich wär so gern bei dir.
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0: Live-Musik unter freiem Himmel geniessen, das ist eigentlich etwas vom Schönsten, oder? Das könnte sein, zum Beispiel am Freitagabend in Hündwang im Kanton Zürich. Dort hat es ein Amphitheater, also so eine Tribüne, die im Boden eingelassen ist. Und dort spielen drei Musikvereine aus der Region auf. Sie zum Beispiel Brassband Eglisau, dann der Musikverein Wiel, Zürich und Musikgesellschaft Rafts. Und vor dem Konzert ab 6 Uhr gibt es Grill, Raclette und ein Kuchenbuffet. Musik dann ab der halben Nacht. Im Amphitheater Zündwangen. Infos finden Sie, wenn Sie genau so suchen im Internet, Amphitheater Hündwangen. Und es gibt Ihnen auch ein Zelt, wenn es denn nicht so schön wäre. Aber danach sieht es jetzt mal nicht aus, aber es geht ja noch eine Weile bis am Freitag. Und dann wäre ein bisschen später dann auch noch das.
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De Helmut Lotti, Faith, Hope and Love. Das ist SRF Musikwelle am 1:30. Auch viele Leute, inklusive, gehen im Juli in die Sommerferien. Aber sie sind dann vielleicht die Hei. Alle, die Mitte Juli da sind, die müssen jetzt aufpassen. Ich darf 2 Tickets verschenken für das Konzert von der Helene Fischer im Letzigrundstadion. Ein Open-Air-Konzert also. Und jemand kann ich glücklich machen, der dann noch jemand mitnehmen kann. Und Sie müssen jetzt gar noch nicht anrufen, sondern überlegen oder nachschauen, ob Sie am 14. Juli am Abend Zeit haben. Weil wir wollen ja nicht, dass jemand Tickets gewinnt, der dann gar nicht da ist und nicht gehen kann. Für das sind sie zu wertvoll. Also, studieren oder die Agenda konsultieren. Und das Telefon, das können Sie ja schon mal in die Nähe nehmen, wenn Sie ein Fan sind von der Helene Fischer. Tickets gibt es bald.

Orchester Erich Becht. Ach, blieb die Zeit doch einfach stehen. So heißt das Easy Stück. Der 14. Juli, der 14. Juillet, das ist ein grosser Tag für die Französinnen und die Franzosen. Das ist ihr Nationalviertag. Und vielleicht könnte der 14. Juli auch für sie da ja ein grosser Tag werden, wenn sie jetzt den Tickets gewinnen bei mir. Ich darf sogenannte Premium-Tickets verschenken, zwei an der Zahl, fürs Konzert von der Helene Fischer im Letzigrundstadion. Sie ist jetzt schon auf ihrer Jubiläumstour und macht dann eben Mitte Juli Halt zu Zürich. Und speziell an dieser Open-Air-Sommertour, ihre Bühne, die ist mitten im Publikum, eine sogenannte 360-Grad-Bühne, wo sie auf alle Seiten singen kann und wo es dann noch so Steg ins Publikum raus hat. Das war der Wunsch von Helene, dass sie so nah wie möglich an den Fans sei. Das wäre die Szene, wenn sie Tickets wollen. Läutet sie jetzt auch ins Studio zu mir 0848 531 531 ist die Nummer 0848 531 531. Ich wünsche viel Glück. Und da kommt sie, Helene Fischer, mit «Wer heute mein letzter Tag?».

0: Helene Fischer wäre heute mein letzter Tag und Sie müssen nicht mehr anrufen. Es ist eine Dame durchgekommen, die ich jetzt am Telefon noch habe, Marlies Bartmann von Luzern. Guten Nachmittag, Frau Bartmann.
1: Grüezi, Frau Heller.
0: Sie haben die Tickets gewonnen. Wie gross ist die Freude?
1: Ja, die Freude ist riesengroß.
0: Ich glaube, Sie sind nicht die Einzige. Nein, ich weiss, Sie sind nicht die Einzige. Und das ist immer ein Wahnsinns-Run auf die Tickets. Und Helene Fischer ist auch eine grosse Künstlerin. Hören Sie sie gern oder sehen Sie sie gern? Und haben Sie sie überhaupt schon mal live gesehen?
1: Ja, ich höre sie sehr gern, aber ich habe sie noch nie live gesehen. Ich schaue die Shows im Fernsehen. Aber ich habe sie noch nie live gesehen und freue mich wahnsinnig, weil ich auch noch gar nie durchgekommen bin bei der Musikwelle und noch nie etwas gewonnen habe.
0: Ja, super. Und ich glaube, das ist schon eine recht coole Verlosung, würde ich jetzt sagen. Und auch eben sehr beliebt. Und eben, Sie haben es gesagt, Helene Fischer, dort ist ja, also ich würde sagen, Singen ist eins, aber die Show ist gerade so gross oder gerade so spektakulär, oder?
1: Die sind einfach grandios, ihre Shows, finde ich. Die sind wirklich sehr, sehr schön, ja.
0: Ja, les. Cool, hat jemand gewonnen, der es sicher auch schätzen kann. Und Sie haben mir ja vorhin gesagt, es ist noch nicht klar, wer mitkommt, aber Ihre Freundinnen können sich jetzt bei Ihnen da bewerben. Oder wie machen Sie das? Das wird noch ein bisschen schwierig, oder?
1: Ja, vermutlich, ja. Vielleicht muss das losentscheiden.
0: Ja, genau. Ja, gut. Wie jetzt, wo Sie durchgekommen sind. Ja, schön, freut mich sehr. Ich wünsche Ihnen ganz, ganz viel Vergnügen in einem knappen Monat, ist am 14. Juli.
1: Ja, super.
0: Machen Sie es gut. Ja, freue mich auch.
1: Herzlichen Dank.
0: Ja. Gern geschehen. Ade, Frau Bartmann.
1: Ade, Frau Haller.
0: Ade. Ja, und es gibt nochmal so eine Verlosung übermorgen um die gleiche Zeit, am Mittwoch. Und auf srfmusikwelle.ch kann man übrigens auch noch Tickets gewinnen für die Show am 14. Juli im letzten Grundstadion in Zürich.

So schöne Appenzellermusik, Brandhölzler, Strichmusik ist das gewesen mit dem Walzer, der heisst WES 424. Ja, unsere Adresse, die wäre srfmusikwelle.ch, kann ich Ihnen auch sehr empfehlen, für Musik zu wünschen, Tickets zu gewinnen oder Fragen zu stellen. Jetzt den bald an meinen Kollegen, den Crispin Zimmermann. Ich bin jetzt gerade weg. Der Crispin, der erfüllt Ihre Musikwünsche. Dann wünscht ihr was nach den zwei Nachrichten. Vielen Dank fürs Zuhören und da sein. Ich wünsche ganz einen ganz schönen, friedlichen Nachmittag. Ade, sagt Franzi Haller.

0: Ottmar Musik St. Gallen war das mit der Pfennig Fuchs und Polka hier auf der SRF Musikwelle.
1: Die Nachrichten von SRF um 2 mit Corinna Heinzmann und diesen Schwerpunkten. Erste Flugzeuge in Genf gelandet. Spitzenpolitiker reisen über die Schweiz ans G7-Treffen im französischen Evian. Großes Thema dürfte das Abkommen zwischen den USA und dem Iran sein. Und soziale Medien machten unglücklich und seien gefährlich. Die britische Regierung will eine Alterslimite für TikTok, Instagram und Co. Das Wetter heute meist sonnig, morgen vermehrt Wolkenfelder, im Norden um 27 Grad und im Süden um 30 Grad. Bundespräsident Guy Parmelin hat den französischen Präsidenten Emmanuel Macron in Genf empfangen. Im Vorfeld des Treffens der G7-Staaten, das in einigen Stunden beginnt. Das Treffen der wichtigsten westlichen Wirtschaftsmächte findet in Evian statt, auf der französischen Seite des Genfer Sees. Die Staats- und Regierungschefinnen und Chefs reisen über die Schweiz an. Bei dem dreitägigen Treffen stehen verschiedene Themen auf der Agenda. Im Mittelpunkt jedoch dürfte das Abkommen zwischen den USA und dem Iran stehen, sagt unser Korrespondent Fredrik Steiger. Er ist vor Ort in Evian.
2: Sicher ist, dass Trump diese Vereinbarung, die er ja als sein Abkommen betrachtet, hier in Evian groß inszenieren wird. Er wird auch von den Europäern fordern, dass sie sich nun bei der Sicherung der Straße von Hormuz oder der Minenräumung dort beteiligen. Dazu sind etwa die Franzosen, die Briten, im Fall der Minenräumung auch die Deutschen bereit. Trump dürfte das Thema ganz klar in den Vordergrund rücken, vor allem auch an sein Heimpublikum gerichtet. Und es ist nun halt so, die Medienaufmerksamkeit, Kameras, die sind bei solchen Treffen stets dort, wo Donald Trump ist.
1: Sagt Fredrik Steiger. Aber nicht nur über die Einigung zwischen den USA und dem Iran dürften die sieben Staatschefs reden. Wohl geht es auch um den Ukraine-Krieg und um den Umgang mit China. In Großbritannien will die Regierung Jugendlichen unter 16 Jahren den Zugang zu sozialen Netzwerken wie Instagram, TikTok oder Snapchat verbieten. Das hat Premierminister Keir Starmer an einer Medienkonferenz angekündigt. Der heutige Montag sei ein wichtiger Tag für Großbritannien und die britische Jugend.
3: Today is a big moment for our country. This is a big step. Real change for our children and our future. Because today I can announce that the government will ban access to social media for all children under the age of 16.
1: Starmer sagte, die Entscheidung sei der britischen Regierung nicht einfach gefallen, denn soziale Medien hätten der Jugend auch Vorteile gebracht. Aber sie machten vor allem unglücklich und seien gefährlich, so Starmer.
3: It stops children doing their homework, reading, playing with their friends outside, going to bed at a decent hour. Now, that may not sound like much, but these are the activities that help a child develop into an adult. We know how important they are.
1: Wegen sozialer Netzwerke machten Kinder ihre Hausaufgaben nicht, würden nicht mehr lesen, spielten nicht mehr mit anderen Kindern. Aber das seien wichtige Aktivitäten bei der Entwicklung eines Kindes zum Erwachsenen, so Starmer. Geplant ist, dass das Social-Media-Verbot für Kinder unter 16 Jahren in Großbritannien nächstes Jahr in Kraft tritt. Im letzten Dezember hat Australien als erstes Land weltweit ein solches eingeführt. In Norwegen hat ein Gericht Marius Borg-Høiby den Sohn von Kronprinzessin Mette-Marit verurteilt. Zu 4 Jahren Gefängnis. Und zwar wegen Vergewaltigung und anderer Delikte. Høiby will das Urteil anfechten, wie norwegische Medien berichten. Aus Oslo berichtet ARD-Korrespondentin Jana Sjönram.
4: Das Osloer Bezirksgericht sprach Marius Borg-Høiby unter anderem wegen Vergewaltigung in 2 Fällen und Gewalt gegen eine Ex-Freundin schuldig. Von 2 weiteren Vergewaltigungsvorwürfen wurde der 29-Jährige freigesprochen. Die Staatsanwaltschaft hatte mehr als 7 Jahre Haft gefordert, Høibys Verteidiger einen Freispruch von den schwersten Vorwürfen. Sie hatten auf 1,5 Jahre Haft plädiert für die weniger schwerwiegenden Delikte, die der Sohn der norwegischen Kronprinzessin zugegeben hat, darunter Drogenbesitz und Vandalismus. Marius Borg-Høiby verfolgte das Urteil nicht im Gerichtssaal mit, sondern war aus gesundheitlichen Gründen per Video aus dem Gefängnis zugeschaltet. Er stammt aus einer früheren Beziehung der Kronprinzessin und ist deshalb nicht Teil der Thronfolge. Der Prozess war dennoch eine Belastung für die norwegische Monarchie. Kurz vor Beginn des Verfahrens war außerdem bekannt geworden, dass Mette Marit früher engen Kontakt zu dem US-Sexualstraftäter Jeffrey Epstein hatte. Seit kurzem steht sie wegen ihrer schweren Lungenkrankheit auf der Liste für eine Transplantation.
1: Wir kommen zu den Börsendaten von SIX. Der Swiss Market Index liegt im Moment bei 13.795 Punkten plus 0,6%. Der Euro wird zu 92,11 gehandelt, der Dollar zu 79,33. Und noch das Wetter. Heute Nachmittag ist es meist sonnig mit Quellwolken über den Alpen. Morgen ist es auf der Alpen-Nordseite nur noch teilweise sonnig. Im Süden bleibt es meist sonnig. Beidseits der Alpen gibt es 25 bis 29 Grad. Das waren Nachrichten von Radio SRF, verantwortlich Thomas Fuchs.
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7: Willkommen am Montagnachmittag mit Ihren Grüßen und Wünschen mit dem 90. Geburtstag, den wir anfangen dürfen. Und zwar ist dort in Fürstenau die Yvonne Feltscher, die Jubilarin. Ihre Schwester, Danita, die hat geschrieben, zusammen mit dem Armin. Und sie schreibt, 90 Jahre wird heute in der kleinsten Stadt der Welt, in Fürstenau, in Domleschg, gross gefeiert. Liebe Yvonne, ganz herzlichen Glückwunsch zu dem 90. runden Geburtstag. 90 Jahre sind viel. So ein Alter zu erreichen, ist kein Pappenstil. Du hast die Quellen vom Leben gefunden und alle Höchs und Tiefs mit deiner direkten, hilfsbereiten, liebten Art überwunden. Wir wünschen dir von Herzen noch viel schöne, gesunde Jahre, geniess deinen Tag und lass es dir gut gehen. Liebe Grüße vom Bruder Armin und Anita von Rotenbrunnen. Und ausgesucht haben sich für die Yvonne gute Laune mit der Kapelle

Hoi, das ist der Christoph Meier. Ich habe einen Wunsch für meinen besten Freund Roland Wings, einen Oerlikon im Zürichweg. Und das wäre von den Flippers. Ich habe ein Herz aus Schokolade. Vielen Dank für die gute Sendung immer. Alles Gute. Ade.

Sie hören die SRF Musik wählen an einem Datum, wo wir jetzt 3 Tage retour gehen. Heute haben wir den 15. Darum gehen wir zum 12. Am 12. Juni hat Marianne Jäger, sie ist im Altersheim Ebnet zu Herisau, den 90. Geburtstag dürfen feiern. Und Kinder, die schreiben, ja, eigentlich hätten sie gerne einen Gratulationswunsch am Morgen platziert, aber 95 sehen sie dann schon noch nicht. Darum mit 3 Tagen Verspätung jetzt zum 90. alles Gute. Viel Glück und von Herzen alles Liebe, viel schöne Momente. Da gratulieren der Marianne Jäger, die 3 Kinder, die 7 Enkelkinder und die Urenkeli. Die Lieblingsmusik, das sei ganz eindeutig die Marschmusik von der Marianne. Darum gibt es auch den General Gison Marsch. Und dann schreibt der Stefan Jäger, der das Mail geschrieben hat, noch etwas Schönes. Liebes Mami, du weisst, das 90 ist schliesslich das neue 70. Darum einfach frohen Mutes ab und Happy Birthday mit 3 Tagen Verspätung.

Das ist Gerber Hedi vor Weissachen. Heute möchte ich ganz herzlich am Bringold Heidi im Harzel vom Seehof zum Geburtstag gratulieren. Und auch ein lieber Gruß geht zum Gostelikette auf Krauchtu. Sie hat gestern Geburtstag gehabt. Euch beiden wünsche ich alles Gute und einen rassigen Gump ins neue Lebensjahr. Ein liebes Grüßchen allen, die mich kennen und Musik hören. Ich hätte gerne das Jodulied Dankbarkeit von Vreni und Franz Stadumann. Danke vielmals.

Vreni und Franz Stadelmann mit Dankbarkeit geben uns ganz eine gute Vorlage für den nächsten Wunsch im «Wünsch dir was», weil dort geht es auch ums Danken sagen. Die Ursula Scheidegger von Frauenfeld, die schreibt, man sage ja immer in guten und in schlechten Zeiten, aber wenn es dann wirklich mal so sagt, dass man schlechte Zeiten hat, dann hängt es eben darauf an, ob jemand für einen da ist oder nicht. Und ihr Mann, der Ernst, das sei wirklich so einer, der eben auch in schlechten Zeiten da sei und helfe und zu einem stöche. Und darum, lieber Ernst, er sei wirklich einmalig ein grosses, grosses Dankeschön von seiner Ursula.

Ich möchte wieder einmal von allen, wo es nicht gut geht, besonders auch für meine ehemaligen Spitex-Patienten in Kerzers und besonders auch für Familie Gersberger in Ins und Elisabeth Ziegler und ihre Familie in Kerzers ganz, ganz herzliche Grüße übermitteln. Sie meistern das Ganze bewundernswert. Und einfach alle, die mich kennen, schicken ihr lieben Gruß. Und denen, wo es weniger gut geht, ganz, ganz viel Kraft. Die Hürden, die halt im Leben auf einem zukommen, können zu meistern. Ich wünsche mir, wie ich selber für mein Mütterli habe gewünscht, eine Rose für Mama. Herzlichen Dank für alles. Heidi Bürki.

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Die Kleine stand verloren da, schaute mich hilflos an. Da sah ich eine Träne, die ihr herunterrann. Auf einmal hatte ich das Gefühl, die Rosen wären aus Blei. Ich ging zurück und fragte sie, für wen die Rose sei. Die Rose ist für Mama, für meine Mama ganz allein. Ich hab's doch fest versprochen, jetzt wird sie traurig sein. Da nahm ich einfach ihre Hand und ging mit ihr hinaus. In ihre kleinen Arme drückte ich den großen Strauß. Und als ich ihre Augen sah, da wurde mir leicht ums Herz. Ich wischte ihr die Tränen fort und vergessen war ihr Schmerz. Ich fahr dich jetzt zu deiner Mama, sagte ich zu ihr. Dann fuhren wir los. Sie saß die ganze Zeit ganz ruhig neben mir. Ich sah sie von der Seite an. Sie sah so glücklich aus. Und plötzlich sagte sie, halt an, hier ist Mama zu Haus. Erst da sah ich das große Tor. Wir waren vor der Stadt. Wir waren da, wo jeder irgendwann einmal die letzte Ruhe gefunden hat. Dort legte sie die Rosen behutsam auf ein Grab. Ich hörte gerade noch, wie sie sagte, schau Mama, was ich hab. Die Sonne ging gerade unter und ich ging leise fort. Die Kehle ist mir zugeschnürt.

0: Am nächsten Morgen stand ich nun mit leeren Händen da. Ich nahm Susanne in den Arm, weil ich sie traurig sah. Ich bring dir heute keine Rosen, sie werden dir nicht fehlen. Ich hab etwas viel Schöneres und das will ich dir jetzt erzählen. Gestern war ich so wie immer auf dem Weg nach Haus. Ich wollte aus dem Wagen und den Klamotten raus. 100 Kilometer noch, ich kam nicht schlecht voran. Ich hatte gute Laune, mein Radio war an und 18 Räder sangen mit das Lied der Autobahn.
1: Rosen für Mama, Geschichte von Johnny Hill. Der Josef Doswald von Ennetbürgen schreibt, dass der Konrad Islicker von Buchs am Samstag den 84. Geburtstag hatte. Und für alle, die jetzt denken, ja, was macht man am 84.? Jetzt müssen Sie mal hören, wie zweig und gesund der Konrad noch ist. Er schreibt nämlich, ja, der Sepp und Valerie gratulieren dem Konrad. Alles Gute, möge er noch lange gesund und zweig bleiben und dass er noch viele Jahre auf dem Vierwaldstättersee kajaken kann. Mit dem Boot und dem Ruder umeinander kajaken. Das muss mal noch einer machen mit 84. Kompliment. Darum auch Kapelle Edi Wallimann. Clemens Gehrig, gesund und zweig.

0: Sie hören das SRF Musikwelle mit dem Wünsch dir was am Montagnachmittag. Wenn Sie wollen, direkt ans Studio anrufen für den spontanen Wunsch, machen Sie das jetzt auf 0848 531 531.
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2: Da ist der Werni von Hochfelden. Ich wünsche meinem Schatz, der im Spital Bülach ist, alles Liebe und gute Besserung. Heidi, wird wieder gesund. Ich wünsche von der Violette, gib nie die Hoffnung auf. Danke vielmals.

0: Für den spontanen Wunsch, da geben wir jetzt nicht nur Blumen musikalisch raus, sondern ich darf gerade ein bisschen Glück der Lili Harry weitergeben. Das ist nämlich eine, die das immer wieder probiert hat, anzuläuten am Nachmittag, und heute hat es geklappt. Da fühlt man sich doch gerade wieder ein bisschen besser, gell, Frau Harry?
1: Ja, ja. Da, bevor ich gekommen ist, da mit dem, wie heisst es? Ich kenne jemanden, der den kennt, der schon ab den Leitern runtergeht, oder?
0: Von der Violette, gib nie die Hoffnung auf. Genau, ja, das beschreibt er.
1: Ja. Und ja, ich kenne jemanden, der den Mann kennt, ja.
0: Der Klaus Ebner ist das.
1: Ja, ja.
0: Ja, auf jeden Fall. Kann man die auch gut besuchen, habe ich einmal gehört. Da kann man da irgendwie, die sind ja, ja, recht zugänglich, da die ganze Gruppe, ja.
1: Ja, ja.
0: Jetzt hören wir für Sie aber jemand anderen schön singen, nämlich den Peter Alexander. Mhm. Und jetzt brauchen wir von Singen aus noch Grüße in die Schweiz raus.
1: Ja, ich grüße eigentlich alle zusammen, die zulassen. Ich kenne viele, die zulassen. Und ich grüße die ganz herzlich.
0: Wir schicken Grüße retour Ihnen in Senevita. Und ganz einen guten Nachmittag, Frau Heri.
1: Ja, danke Ihnen vielmals, ja. Wünsche Ihnen auch alles Gute und danke vielmals für die Sendung.
0: Gleichfalls, bis nächstes Mal. Ja. Adieu, Frau Heri.
1: Bis wiederhören, danke.

Bei uns im «Wünsch dir was» begibt Peter Alexander das Mikrofon der Gruppe ABBA und die Sänger hat sie dann gerade «I have a dream». Und dort gehen wir mit dem Geburtstagswunsch auf Hergiswil, aber nicht an Vierwaldstättersee, sondern auf Hergiswil bei Willisau. Ja, das gibt es natürlich auch am Napf zu. Die ABBA singt für Trudi Schärli und der Paul Schärli, der hat uns ein Mail geschrieben. Er schreibt: Liebe Trudi, wir gratulieren dir ganz herzlich zu deinem 80. Geburtstag und wünschen dir, dass du das neue Lebensjahr mit Glück anfängst, mit vielen schönen Momenten und gute Gesundheit natürlich und viel Freude im Freundes- und Familienkreis. Beste Grüße von Pia und Familie und Paul mit Familie.

Da ist die Annalise vom Zollicker Berg. Jetzt habe ich heute Morgen gerade gehört, dass die ganze Woche wunderschönes Wetter ist. Und darum wünsche ich mir für mich und für alle, die das auch gerne hören, What a Wonderful World von David Garrett. Dankeschön, auf Wiederhören.

Sie hören das SRF Musikwelle mit dem Wünsch dir was, wo wir jetzt den Rita Tyler in der Reha gute Genesungswünsche überbringen. Die kommt von Luzern und dort ist auch sie, die wünscht her, nämlich Pia Interbizin. Und Pia schreibt der Rita, ja, sie hoffe, dass sie jetzt zuhören, weil da kommt ganzen schönen Gruß via Radio, gute Besserung, gute Heilung mit den Schultern, dass sie sich bald wieder gut bewegen können. Und ausgesucht hat sich Pia für die Rita, den Jost Ribari und der René Wicki, der fidele Musikus.

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1: Die Nachrichten von SRF um 3 mit Corinna Heinzmann. Zehntausende Menschen haben gestern in Genf gegen den G7-Gipfel demonstriert, der heute Abend in Evian auf der französischen Seite des Genfersees beginnt. Im Zusammenhang mit der Demonstration wurden 28 Personen in Gewahrsam genommen. Das gab die Genfer Polizei in einer vorläufigen Bilanz gegenüber dem Westschweizer Radio RTS bekannt. 3 Personen seien nach wie vor in Gewahrsam. Im Verhältnis zur Zahl der Aktivistinnen und Aktivisten seien die Schäden allerdings relativ gering ausgefallen, so die Genfer Polizei. Es habe insbesondere zerbrochene Fensterscheiben, zerstörte Bushaltestellen und ein brennendes Auto gegeben. Im Mittelpunkt des dreitägigen Treffens der G7-Staaten in Evian dürfte das Abkommen über eine Waffenruhe zwischen den USA und dem Iran stehen. Das sagt unser Korrespondent Fredrik Steiger, der vor Ort ist.
2: Sicher ist, dass Trump diese Vereinbarung, die er ja als sein Abkommen betrachtet, hier in Evian groß inszenieren wird. Er wird auch von den Europäern fordern, dass sie sich nun bei der Sicherung der Straße von Hormuz oder der Minenräumung dort beteiligen. Dazu sind etwa die Franzosen, die Briten, im Fall der Minenräumung auch die Deutschen bereit. Trump dürfte das Thema ganz klar in den Vordergrund rücken, vor allem auch an sein Heimpublikum gerichtet. Und es ist nun halt so, die Medienaufmerksamkeit, Kameras, die sind bei solchen Treffen stets dort, wo Donald Trump ist.
1: Die Teilnehmenden in Evian reisen über den Flughafen Genf an. Wann US-Präsident Donald Trump dort eintrifft, ist nicht bekannt. Bereits angekommen sind EU-Kommissionspräsidentin Ursula von der Leyen und der Präsident des Europäischen Rates Antonio Costa. Sie wurden von Bundespräsident Guy Parmelin empfangen. Danach fand ein bilaterales Gespräch statt. Zwei Meldungen aus der Schweiz in Kurzform. Letzten Monat haben weniger Menschen in der Schweiz ein Asylgesuch eingereicht als noch vor einem Jahr. Das zeigen Zahlen des Bundes. Gut 1600 Asylgesuche seien bei den Behörden im Mai eingegangen. Ein Fünftel weniger als im Mai letzten Jahres. Vergleicht man mit dem Vormonat April, blieb die Zahl der Asylgesuche nahezu unverändert. Am häufigsten haben Personen aus Afghanistan in der Schweiz um Asyl gebeten. Und noch das, Schweizer Hotels waren letzten Monat etwas weniger gut gebucht. Im Vergleich zum Mai vor einem Jahr ging die Zahl der sogenannten Logiernächte um 1,2% zurück, schreibt das Bundesamt für Statistik. Der Hauptgrund, es gab weniger Buchungen von Gästen aus dem Ausland. Kommen zu den Wetteraussichten. Heute ist es meist sonnig, morgen hat es vermehrt Wolkenfelder. Die Temperaturen im Norden um 27 Grad und im Süden um 30 Grad. Das waren Nachrichten von Radio SRF, verantwortlich Thomas Fuchs.
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0: Der 15. Juni, das ist der Hochsiegtag von Yvonne und Daniel Wittmer. Die sind zu Feldheim im Aargau die Heime. Und zu Neuenhof, da wohnt scheinbar ihre Trauzeugin, das ist Johanna Stöckli. Und die gratuliert den beiden ganz herzlich zum Hochsiegtag mit dem Wunsch vom Garth Brooks, «Two Pina Coladas». Wir stoßen also an auf die beiden.

Am letzten Freitag haben meine Schwester Chigi Zoro aus Sachsen und mein Bruder der Wadler Losli aus Obergerlach hingen ein Türli auf dem Thunersee gemacht. Es war ein lustiger Nachmittag und wir haben es friedlich gehabt. Ich möchte mich noch einmal bei beiden bedanken, dass sie mitgekommen sind und ihnen alles Gute wünschen. Das ist Traut aus Steinhausen. Dankeschön. Und als Musikgruß hätte ich gerne Teufelszunge gehabt. Danke.

Es ist immer etwas Besonderes, wenn man in Sachen Geburtstag dreistellig werden. Und wenn dann noch 2-0 hinten dran ist, eine Runde, der 100. Dann ist es ganz Besonderes. Der 100. Geburtstag, der hat Josie Braun von Weggis gestern am 14. Juni dürfen feiern. Herzlichen Glückwunsch und alles Liebe und Gute zum 100. wünscht Josie die Anja, die Regina und die Anita. Die haben geschrieben von Lauterbrunnen, Anita Kählin. Und ausgesucht haben sie für Josie Braun den André Rieu. Und der spielt Love in Venice, Liebe zu Venedig.

Geri Margrit Lies. Am 13. Juni vor 57 Jahren haben wir uns ein Jawort gegeben. Leider ist der Mann letzten April in der Ostern gestorben. Da wünsche ich mir vom Freddy Quinz La Paloma danken.

La Paloma, die bringt uns jetzt auf Linden bei Oberdiessbach. Der Hans Fuchser Jenny ist dort der Jubilar und feiert heute den 87. Geburtstag. Geschrieben hat Regula Schmid Fuchser und sie schreibt, unser lieber Paps, der Hans, der feiert seinen 87. und dazu gratulieren wir ihm von tiefstem Herzen und wünschen alles erdenklich Gute und Liebe, vor allem gute Gesundheit, das Allerbeste, viele kostbare, glückliche Momente mit der Ehefrau, der Madeleine, so viel Sonnenschein und Achtsamkeit soll er haben und Freude und seinen Geburtstag geniessen, sich verwöhnen lassen. Hab's gut und schön und danke vielmals, schreibt Regula für das feine Mittagessen bei der Jolle. Sie hat die Zeit sehr, sehr genossen mit einer grossen Umarmung und sie sollen sich doch Sorge geben, die Madeleine und der Hans. Und ausgesucht hat sie vom Stefan Haldimann

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2: Zurück im «Wünsch dir was» gehen wir jetzt auf Thun. Von dort hat uns Lisa Käser geschrieben, dass heute der Geburtstag wäre vom Demis Roussos, dem griechischen Sänger. Der würde heute nämlich 80, ist aber im Januar 15 leider gestorben. Und als Erinnerung an Demis Roussos hat sie sich ein Stück «Loin des yeux, loin du cœur» ausgesucht und grüßt damit alle zusammen, die Demis Roussos auch immer so gerne hören.

0: Sie hören die SRF Musik wählen mit dem Wünsch dir was, wo Sie jetzt die Möglichkeit haben, spontanen Wunsch zu platzieren. Geben Sie mir ein Telefon da ins Studio auf 0848 531 531.
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2: Der lange Steig hatte ich am Montag, am 15. Juni, den 85. Geburtstag feiern. Ich wünsche ihm alles Gute im neuen Lebensjahr. Der Wunsch wäre, hab Gott Vertrauen. Herzlichen Dank.

0: Was gibt Schöneres als heute können ein bisschen draussen hocken und das Wetter geniessen? Vreni Bühler ist in dieser schönen Lage von Grosswangen. Was haben Sie gerade aufgetischt, Frau Bühler?
1: Ein Käfeli.
0: Mit dem Hündli.
1: Aber ein feines Käfeli.
0: Mit dem Hündli draussen ein bisschen am See und ein bisschen zuhören, wie das Radio düdelt und wie die Sonne scheint.
1: Genau, jeden Nachmittag.
0: Sie machen mich gerade neidisch. Ich bin am klimatisierten Studio und habe überhaupt nichts auf dem schönen Wetter draussen.
1: Nicht?
0: Nein, das wäre es noch. Mal vorausgehen senden, das wäre mal etwas Schönes.
1: Ja.
0: Jetzt brauchen wir noch Ihre Grüße. Schwerelos gibt es vom Ottmar. Für wer?
1: Ich grüße alle meine Geschwister und einfach alle, die mich kennen. Und

0: und die anderen, wo es nicht so gut geht, eine gute Besserung. Und ja, einfach die, die mich kennen.
1: Dann schicke ich Grüße retour. Jetzt viel Vergnügen beim Käfeln und Zuhören. Und einen Gruß Ihrem Hund, der Rina.
0: Danke vielmals.
1: Adi, Frau Bühler.
0: Adi, Herr Zimmermann, merci.

für eine fleissige, treue Hörerin heute zum speziellen Purzeltag einen wunderschönen Ohrwurm von Freddy Aguilar, das Lied Anak. Immer viel im Radio gekommen während der Lehrzeit und sie hat es geliebt. Meine ehemalige Lehrmeisterin als Pelznäherin in Aarau beim Pelzhandler darf heute am 15. Juni einen runden Geburtstag feiern. Welche verraten wir natürlich nicht. Herzlichen Glückwunsch, beste Gesundheit und alles Gute zum Geburtstag, liebe Alice Derendinger aus Gretzenbach im schönen Solothurn. Geniesse einen tollen Tag und bis bald. Die Pelznäherin und Hausfrau Astrid mit Familie.

Sie hören jetzt SRF Musik wählen mit dem Wünschtier, was, wenn wir jetzt auf Hondrich bei Spiez wechseln. Dort sagt der Baschi die Heime und der hat es im Rücken, schreibt der Lorenz Zurbrück von Utendorf. Darum am Baschi alles Gute für den Rücken, gute Gesundheit, dass er bald wieder ohne Schmerzen durchs Leben gehen kann. Ewige Liebe mit der

Von «Ewige Liebe» wechseln wir in die romanische Sprache. Dort gratulieren wir Ernst Capretz. Der ist nicht im Bündnerland zu Hause momentan, sondern in Zürich, in Wollishofen, im Altersheim Studacher. Und im Studacher darf er seinen 94. Geburtstag feiern. Geschrieben hat uns der Theo Bundi, der ist von Malix, Churwalden, und der schreibt, ja, der Ernst, der gebürtig von Trin, sei, der feiere heute seinen 94. bei bester Gesundheit. Der sei auch im höheren Alter immer noch reisefreudig und aufgestellt und draussen. Und darum gratuliere ich ihm ganz herzlich auf dem Weg. Wünsche natürlich weiterhin alles Gute und gute Gesundheit. Und der Theo, der schreibt auch, dass der Ernst 58 Jahre lang Sänger war im romanischen Chor Viril Grischun Duritsch. Und darum tut er ihm natürlich auch die inoffizielle, oder man kann eigentlich sagen, die offizielle romanische Hymne widmen zum Mitsingen La Sera Sperillac. Und man hört die Männerstimme Basel.

Hallo, Werts Musikwelle-Team. Ich heiße Hermann Frey mit EY am Schluss. Ich möchte mal alle grüßen, die auch so heissen. Ich wünsche mir das schöne Lied, wo heisst Mia Bella Isabella von der Kastleruter Spatzen. Ich wünsche Ihnen allen eine schöne Zeit und sage auf Wiederhören.

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1: Die Nachrichten von SRF um 4 mit Corinna Heinzmann. Unter hohen Sicherheitsvorkehrungen. Spitzenpolitikerinnen und Spitzenpolitiker reisen über Genf zum G7-Treffen in Evian. Und die Menschen in der Schweiz halten sich für gesünder, als sie sind und schätzen ihr Risiko für gewisse Krankheiten falsch ein, zeigt eine Studie. Das Wetter, heute meist sonnig, morgen vermehrt Wolkenfelder, 25 bis 29 Grad. Am Genfer See finden sich derzeit Vertreterinnen und Vertreter der wichtigsten westlichen Wirtschaftsmächte zusammen. Im französischen Evian beginnt am Abend der dreitägige G7-Gipfel. Die Staats- und Regierungsspitzen reisen über die Schweiz an. Lara Christen.
2: Bundespräsident Guy Parmelin hat in Genf bereits einige hochkarätige Gäste in Empfang genommen. Dazu gehören der britische Regierungschef Keir Starmer und der französische Präsident Emmanuel Macron. Auch EU-Kommissionspräsidentin Ursula von der Leyen und der Präsident des Europäischen Rates Antonio Costa wurden von Parmelin begrüßt. Wann genau US-Präsident Donald Trump anreisen wird, ist derzeit unklar. Es wird erwartet, dass das Waffenruheabkommen zwischen den USA und dem Iran beim G7-Treffen im Mittelpunkt steht. Zum Gipfel eingeladen sind auch Katar, Ägypten und die Vereinigten Arabischen Emirate. Weitere Themen in Evian dürften der Ukraine-Krieg und der Umgang mit China sein. Obwohl das Treffen auf der französischen Seite des Genfersees stattfindet, sind auch in der Schweiz die Sicherheitsvorkehrungen groß. Der Genfer Staatsrat schreibt, man überwache die Lage so genau wie möglich. Gestern hatte die Genfer Polizei bereits einiges zu tun. Zehntausende Menschen demonstrierten in Genf gegen den G7-Gipfel, wobei es zu Sachbeschädigungen kam. Die Polizei meldet mehrere Festnahmen.
1: Lara Christen. Nochmal zum Abkommen über eine Waffenruhe zwischen dem Iran und den USA. Die Börsen legen zu und der Ölpreis sinkt. Die Erwartungen an das Abkommen sind groß. Der deutsche Bundeskanzler Friedrich Merz spricht von einer Gelegenheit, welche die Weltwirtschaft stabilisieren könnte. Die Wirtschaft hofft vor allem, dass bald wieder Schiffe durch die Straße von Hormus fahren. Wirtschaftsredaktor Dario Pelosi zur Frage, ob diese Hoffnung berechtigt ist.
3: Es wäre natürlich der Wunsch, dass schnellstmöglich Normalität einkehrt und die Schiffe wieder ungehindert die Straße von Hormus passieren können. Derzeit dürften rund 300 Schiffe noch im Persischen Golf blockiert sein und die meisten Reedereien, die warten nun auf Freitag, dann soll das Abkommen unterzeichnet werden. Ein mit Öl beladener Tanker, der hat einen Wert von bis zu einer halben Milliarde Franken und Versicherungen sind nicht zur Deckung bereit, solange Gefahr besteht, dass das Schiff beschossen wird oder auf eine Mine aufläuft. Und natürlich darf auch die Besatzung der Schiffe nicht in Gefahr gebracht werden. Noch sind die Details des Rahmenabkommens nicht bekannt und nicht zuletzt deshalb gehen viele Expertinnen und Experten auch nicht davon aus, dass nun die Schifffahrtswege so frei sind wie vor Kriegsbeginn. Generell erwartet man in der Branche, dass es nach einer offiziellen Öffnung der Straße von Hormuz noch Monate dauern dürfte, bis die Schiffe wieder einigermaßen stabil Energie und Rohstoffe liefern.
1: Themenwechsel. Viele Menschen in der Schweiz unterschätzen ihr Risiko, an gewissen Krankheiten zu erkranken. Das zeigt eine Studie im Auftrag der Krankenkasse Sanitas. Ich habe Inlandredaktorin Noemi Ackermann gefragt, bei welchen Krankheiten die Leute das Risiko besonders oft falsch einschätzen.
4: Krebs, Diabetes, Herz-Kreislauf-Erkrankungen und Demenz gehören zu den häufigsten und folgenreichsten Krankheiten. Ein großer Teil der Bevölkerung beurteile das Risiko aber als unterdurchschnittlich, so die Studie von Sanitas, für die 5'000 Menschen befragt wurden. Besonders ausgeprägt sei die Fehleinschätzung bei Diabetes. So würde fast die Hälfte der Befragten ihr persönliches Risiko für unterdurchschnittlich halten und nur 16% gingen von einem erhöhten Risiko aus. Laut Sanitas liegt das Risiko in Industrienationen wie der Schweiz im Laufe des Lebens an Diabetes zu erkranken, aber bei bis zu 40%. Ähnlich sieht es bei Krebs aus.
1: In der Studie wird ebenfalls thematisiert, warum viele Menschen ihr Risiko, gewisse Krankheiten zu bekommen, falsch einschätzen.
4: In der Studie wird ein Forscher vom Deutschen Krebszentrum zitiert. Matthias Heikenwälder sagt, viele Menschen würden den Einfluss ihrer Gene überschätzen, auf der anderen Seite aber den Lebensstil unterschätzen. Also beispielsweise, welchen Einfluss die Ernährung, Übergewicht oder Bewegungsmangel hätten. Die Menschen hoffen also beispielsweise, weil es wenig Krebsfälle in der Familie gibt, dass sie nicht betroffen sind, denken aber nicht daran, wie sie sich ernähren oder wie oft und wie viel sie sich bewegen.
1: Inlandredaktorin Noemi Ackermann. Die Börsendaten von SIX. Der Swiss Market Index liegt im Moment bei 13.724 Punkten plus 0,1%. Der Dow Jones Index in New York steigt um 1,1%. Der Euro wird zu 92,07 gehandelt und der Dollar zu 79,26. Soweit die Meldungen. Fehlt der Blick aufs Wetter. Heute Nachmittag ist es meist sonnig mit Quellwolken über den Alpen. Morgen ist es auf der Alpen-Nordseite nur noch teilweise sonnig. Im Süden bleibt es meist sonnig. Beidseits der Alpen gibt es 25 bis 29 Grad. Das waren Nachrichten von Radio SRF. Verantwortlich Thomas Fuchs.
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7: Besser spät als nie, kann man jetzt zu dem Wunsch sagen, wo wir jetzt dürfen, verkünden, der Edwin Büsser von Landquart. Der hat nämlich am letzten Donnerstag ein E-Mail geschrieben und hat geschrieben, ja, er schaue jetzt einfach einmal, ob das am Radio käme. Und hat dann wahrscheinlich gehört und gehört und gehört und gekommen, tut es erst am Montag. Also, es kommt manchmal mit ein bisschen Verspätung, Herr Büsser. Es gibt Blaskapelle Alpenland mit Bolero für zwei Trompeten und grüssen tut damit alle Mitglieder von der IG Urmusik Graubünden. Mit besten Grüssen vom Edwin Büsser.

grüß euch miteinander. Jetzt schicken wir mal einen Gruß ins Schwarzenburger Land. Und zwar der Irma Pinkeli im Mösi bei Schwarzenburg. Und der Familie Beiler, Werner und Anneli in Langenwil, auch bei Schwarzenburg. Und nachher noch der Froni Pinkeli in der Lettere. Und ich hoffe, denen geht es allen gut. Und sie mögen Kids verleiden. Und ein Gruß geht an Familie Niedecker im Eugli in Sahne. Und nachher tun wir noch ein Grüßchen schicken, Rosmarie und Claudio Ronki in Wallendorf. Und gern, das Lied macht jeder Alltag manchmal Mühe. Und die Grüße kommen von der Marta Zöllig von Wallendorf.

Jetzt gibt es eine gute Besserung. Und zwar von Basel auf Frick. Die Ursula Rüegsegger kommt von der Monika Rüegsegger die besten Grüße über. Und sie schreibt für meine Mutter, dass es gesundheitlich auch einmal wieder besser geht. Mit einem Ausrufezeichen sollen die Stubentengänge helfen. Gehst du einen Airolo.

Der Engadiner Ländlerfreund, der Gückelwalzer, haben wir jetzt gerade gehört auf der SRF Musikwelle, wo wir mit dem nächsten Gruß einmal Tour de Suisse machen. Von oben nach unten. Nicole Zea von Kleindötigen, die schickt auf Kippel ins Wallis Linus Murmann die besten Grüße. Und sie schreibt, ganz liebe Grüße, nicht nur von Kleindötigen, sondern auch von Hemmishofen. Und ausgesucht hat sie einen Titel, wo der Linus wahrscheinlich findet, ah, das ist Musik, die ich gerade um die Ecke habe. Die Hans Rüedi singt, hier tut es mir weh, da tut es mir weh.

0: Sie hören die SRF Musik wählen, was Sie jetzt können, den spontanen Wunsch platzieren. Da im Studio Hörer in die Hand nehmen und dann wählen 0848 531 531.
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2: Ich bin Vater Mechler, wünsche mir für den Freien Schneider gute Besserung. Danke vielmals. Und auf Wiederhören.

0: Ja, die gute Besserung von der Vreni Schneider, die kann ich jetzt gerade weitergeben am Telefon. Der Frau Casanova, Annelies von Spiez. Sie brauchen auch eine gute Besserung, gell Sie?
1: Ja, es kann nur noch besser werden jetzt.
0: Sie haben,
1: das kommt schon.
0: Ja, Sie haben Krücken momentan und ich sage auch toi toi toi, dass Sie wieder gleich auf die eigenen Beine kommen und auf den eigenen zwei Beinen stehen und nicht mehr vier brauchen, was Sie da
1: ja.
0: umeinander laufen. Jetzt hören wir ein kleines Herz mit den Amigos als kleinen Aufsteller und noch Grüße dazu.
1: Ich will die Schwester grüßen, ich weiß nicht, ob sie es gehört. Oder ich will die Cousin und Cousine im Zygoma grüßen. Oder Werner Casanova, St. Gallen und alle, die mich kennen.
0: Und ich wünsche Ihnen einen guten Nachmittag jetzt und toi, toi, toi, dass es gleich wieder besser kommt. Ein Gruß auf Spiez.
1: Danke vielmals.
0: Adi, Frau Casanova.
1: Adi, hat immer mal mit. Sie.

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1: Sie hören die SRF Musikwelle am Montagnachmittag, wo wir jetzt im Berner Jura gehen, auf Seehof. Und dort sagt Heidi Bringold, die Jubilarin, schreibt Michael Zbinde vom Rinderbach. Und er schreibt, Heidi, die sagt treue Musikwellenhörerin, darum hoffen auch, dass sie heute am Radio sagt und seine Glückwünsche durch empfangen. Alles Gute, schreibt er, zum 74. Geburtstag, Gottes Segen und gute Gesundheit im neuen Lebensjahr. Und Michael hat für Heidi die Jodelclub Biglen ausgesucht, verlorene Heimat.

Grüß Therese von Savignon. Ich wünsche allen einen schönen Tag. Mein Wunsch wäre Plaisir d'amour. Das ist so ein schönes Lied. Und dann noch einen lieben Grüß in Monika Dettwil von Rickenbach. Ganz herzlichen Dank.

Der Kuno Alexander haben wir gehört mit Plaisir d'amour. Ja, ich hoffe, der Beat Krüsi von Eftenbach hört jetzt zu. Auch der braucht ein bisschen Mut und gute Besserung. Er hat am Freitag geschrieben, dass er eine schwere OP vor sich hätte. Und ich weiss jetzt nicht, ist die schon gewesen oder kommt die erst. Darum einfach toi toi toi mal pauschal. Beat Krüsi, dass schnell wieder besser wird und aufwärts geht und hören, tun wir Marcel Zumbrunn als Aufsteller den richtigen Moment preis.

Da ist der Pascal May aus Sessach. Ich bin in der letzten Woche in der Ferien zu Tenerock und es war mega schön. Es hat mir sehr gut gefallen. Und dort habe ich auch dürfen, mich mit meinen Kindern abgeben, was mir auch sehr, sehr gut gefallen hat. Aus diesem Grund würde es mich mega freuen, wenn ihr für mich selber und für alle anderen, also als musikale Hörer und für alle Enya-Fans, das wunderschöne Lied Wild Child von der Enya ablassen könntet, weil mir das wunderschöne Lied an meine Schulzeit erinnert, weil wir das wunderschöne Lied auch einmal an einem Schulfest gesungen haben. Mit diesem Lied grüße ich auch alle Schulkinder, die Ferien haben, zudem am gesamten, also das Musikwelle-Team, einen wunderschönen Tag.

Was gibt Schöneres, als wenn man weiss, man denkt an einem, man ist nicht vergessen gegangen, auch wenn man sich eine Auszeit genommen hat. Edith Blaser von Bärau im Emmental ist so eine, die hat nämlich eine Auszeit genommen, die singt zum Beispiel bei der Trachtengruppe Schüppach. Und Ruth Scher, die schreibt, ja, ich hoffe, dass du lange Zeit nach uns hast und bald wieder retour kommst in die Trachtengruppe. Wir vermissen dich nämlich. Hoffentlich bis gleich mit einem schönen, schönen Gruß.

Ja, grüezi wohl, liebes Musikwellen-Team, das ist der Urs Sen von Wetzigen. Und ich wünsche mir doch einfach den letzten Wunsch vom Wünsch dir was von heute Montag. Einfach für mich persönlich und für alle anderen, die zuhören. Ja, einen wunderschönen Tag, eine gute Woche und gute Schweiz. Bis bald, auf Wiederhören.

Die grosse Bitte an Marlene von der Marianne Rosenberg. Morgen gibt's wieder «Das wünscht ihr was?» Und wenn Sie noch telefonisch einen Wunsch auf den Beantworter reden, dann machen Sie das auf der «Wünscht ihr was?» Telefonnummer 0848 086 086.

0: Die Nachrichten von SRF um 17 Uhr mit Mario Sturni. Auftakt zum großen Gipfel am Genfer See. Bundespräsident Parmelin begrüßt in Genf die Spitzen der G7-Staaten. Und es dürfte dauern, bis das Öl wieder normal fließt, was die Einigung zwischen den USA und dem Iran für Lieferungen durch die Straße von Hormuz bedeutet. Die Wetteraussichten: Morgen ist es im Norden nur teilweise sonnig, bei 27 Grad. Im Süden gibt es mehr Sonne und rund 30 Grad. Am Genfer See finden sich derzeit Vertreterinnen und Vertreter der wichtigsten westlichen Wirtschaftsmächte ein. Im französischen Evian beginnt dort heute der dreitägige G7-Gipfel. Die Staats- und Regierungsspitzen reisen über die Schweiz an. Lara Christen fasst zusammen.
1: Bundespräsident Guy Parmelin hat in Genf bereits einige hochkarätige Gäste in Empfang genommen. Dazu gehören unter anderem der britische Regierungschef Keir Starmer und der französische Präsident Emmanuel Macron. Am späteren Nachmittag ist auch US-Präsident Donald Trump in Genf gelandet. Es gab ein kurzes Händeschütteln mit Parmelin, bevor Trump in einen Helikopter stieg und nach Evian weiterreiste. Es wird erwartet, dass beim G7-Treffen das Waffenruheabkommen zwischen den USA und dem Iran im Mittelpunkt stehen wird. Zum Gipfel eingeladen sind auch Katar, Ägypten und die Vereinigten Arabischen Emirate. Weitere Themen in Evian dürften der Ukraine-Krieg und der Umgang mit China sein. Obwohl das Treffen auf der französischen Seite des Genfersees stattfindet, sind auch in der Schweiz die Sicherheitsvorkehrungen groß. Der Genfer Staatsrat schreibt, man überwache die Lage so genau wie möglich. Gestern hatte die Genfer Polizei bereits einiges zu tun. Zehntausende Menschen demonstrierten in Genf gegen den G7-Gipfel, wobei es zu Sachbeschädigungen kam. Die Polizei meldet mehrere Festnahmen.
0: Der Krieg im Iran hat die Weltwirtschaft durcheinandergewirbelt und etwa zu deutlich höheren Ölpreisen geführt. Entsprechend hoch sind nun die Erwartungen an das Abkommen zwischen den USA und dem Iran, das den Krieg beenden soll. Die Wirtschaft hofft vor allem, dass bald wieder Schiffe durch die Straße von Hormuz fahren. Wirtschaftsredaktor Dario Pelosi zur Frage, ob diese Hoffnung denn berechtigt ist.
2: Es wäre natürlich der Wunsch, dass schnellstmöglich Normalität einkehrt und die Schiffe wieder ungehindert die Straße von Hormuz passieren können. Derzeit dürften rund 300 Schiffe noch im Persischen Golf blockiert sein und die meisten Reedereien, die warten nun auf Freitag, dann soll das Abkommen unterzeichnet werden. Ein mit Öl beladener Tanker, der hat einen Wert von bis zu einer halben Milliarde Franken und Versicherungen sind nicht zur Deckung bereit, solange Gefahr besteht, dass das Schiff beschossen wird oder auf eine Mine aufläuft. Und natürlich darf auch die Besatzung der Schiffe nicht in Gefahr gebracht werden. Noch sind die Details des Rahmenabkommens nicht bekannt und nicht zuletzt deshalb gehen viele Expertinnen und Experten auch nicht davon aus, dass nun die Schifffahrtswege so frei sind wie vor Kriegsbeginn. Generell erwartet man in der Branche, dass es nach einer offiziellen Öffnung der Straße von Hormuz noch Monate dauern dürfte, bis die Schiffe wieder einigermaßen stabil Energie und Rohstoffe liefern.
0: Bleib gesund oder gute Gesundheit. So steht es oft auf den Glückwunschkarten zum Geburtstag. Denn für viele ist die eigene Gesundheit wichtig. Nur viele Menschen in der Schweiz rechnen nicht damit, selbst krank zu werden. Sie unterschätzen ihr Risiko, an gewissen Krankheiten zu erkranken. Das zeigt eine Studie im Auftrag der Krankenkasse Sanitas, wie Inlandredaktorin Noemi Ackermann sagt.
3: Krebs, Diabetes, Herz-Kreislauf-Erkrankungen und Demenz gehören zu den häufigsten und folgenreichsten Krankheiten. Ein großer Teil der Bevölkerung beurteile das Risiko aber als unterdurchschnittlich, so die Studie von Sanitas, für die 5'000 Menschen befragt wurden. Besonders ausgeprägt sei die Fehleinschätzung bei Diabetes. So würde fast die Hälfte der Befragten ihr persönliches Risiko für unterdurchschnittlich halten und nur 16% gingen von einem erhöhten Risiko aus. Laut Sanitas liegt das Risiko in Industrienationen wie der Schweiz im Laufe des Lebens an Diabetes zu erkranken, aber bei bis zu 40%. Ähnlich sieht es bei Krebs aus.
0: In der Studie wird ebenfalls thematisiert, warum viele Menschen ihr Risiko falsch einschätzen, gewisse Krankheiten zu bekommen.
3: In der Studie wird ein Forscher vom Deutschen Krebszentrum zitiert. Matthias Heikenwälder sagt, viele Menschen würden den Einfluss ihrer Gene überschätzen, auf der anderen Seite aber den Lebensstil unterschätzen. Also beispielsweise, welchen Einfluss die Ernährung, Übergewicht oder Bewegungsmangel hätten. Die Menschen hoffen also beispielsweise, weil es wenig Krebsfälle in der Familie gibt, dass sie nicht betroffen sind, denken aber nicht daran, wie sie sich ernähren oder wie oft und wie viel sie sich bewegen.
0: Sagt Inlandredaktorin Noemi Ackermann. Damit zu den Börsendaten von SIX. Der Swiss Market Index liegt im Moment bei 13.731 Punkten und damit 0,2% im Plus. Der Dow Jones Index in New York steigt um 1,2%. Der Euro wird zu 92,03 gehandelt und der Dollar zu 79,29. Und die Wetteraussichten: heute ist es meist sonnig mit einigen Quellwolken über den Alpen. Morgen ist es dann nur noch teilweise sonnig, im Westen und im Süden zeigt sich die Sonne aber häufiger und am Alpensüdhang sind auch Schauer möglich. Beidseits der Alpen gibt es 25 bis 29 Grad. Das waren die Nachrichten von Radio SRF, verantwortlich Thomas Fuchs.
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5: Mit dem Crispin Zimmermann am Mikrofon. Ich wünsche Ihnen einen ganz guten Start in Montagfeierabend.

0: Score von der Kantonspolizei Zürich haben wir gehört mit dem Gucker-Zeitli.
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0: Ja, es ist natürlich ein Träumchen, wenn man jetzt oben rein kann, noch irgendwie ein bisschen Bergwelt geniessen, das Panorama bei dem Wetter, was will man da noch mehr? Eine Sekunde haben wir rausgeschnitten und wenn Sie diese Sekunde richtig zuordnen können zum richtigen Musiktitel, dann gibt es für Sie drei Tageskarten für zum in die Höhe rauffahren. Hier und retour natürlich. Und heute ist es ein Ausschnitt, der so tönt. Hören Sie mal zu. Ich gebe nochmal. Wenn Sie mir sagen können, ah, das ist doch von dem und dem Lied, dann Telefonhörer in die Hand nehmen und da direkt ins Studio anrufen. 0848 531 531.

0: Sie hören das SRF Musikwelle, wo wir jetzt richtig im Spielfieber sind. Und da gehen wir auf Stefan an Zürichsee zu der Therese Eier. Ja, sie sind daheim, bequem, ein bisschen am Mitspielen. Wie ist so Ihr Gefühl, Frey, bei dem Ausschnitt, den wir gehört haben? Eher bescheiden oder eher zuversichtlich?
1: Also, ich bin ganz zuversichtlich.
0: Glaube ich. Das ist immer gut, wenn man sagt, ich bin zuversichtlich, glaube ich. Ja, das, ich spiele Ihnen jetzt in dieser Sekunde nochmal zweimal ein und dann hören wir einmal, ob Ihr Gefühl richtig war oder nicht. So tönt der Ausschnitt von heute. Und jetzt gebe ich Ihnen den Ausschnitt nochmal. Und jetzt müssen Sie mir mal sagen, was das könnte sein.
1: Ich denke, es ist der 6-Leute-Marsch.
0: Der 6-Leute-Marsch, sagen Sie, als Zürcherin. Also natürlich nicht als Stadtzürcherin, sondern als Kantonzürcherin. Ich tue es mal schnell eingeben.
1: In dem Fall ist der Berner Marsch.
0: Jetzt müssen Sie noch nichts sagen. Noch nichts. Weil jetzt gibt es zuerst schon mal 2 Sekunden. Aber was ich Ihnen verraten darf, mit Marschmusik liegen Sie natürlich schon richtig. Mhm. Also, 2 Sekunden, hören Sie mal zu.
1: Dann ist es der Berner Marsch.
0: Der Berner?
1: Ich tue ihn immer verwechseln.
0: Der Berner Marsch. Jetzt gebe ich mal noch den Berner Marsch ein.
1: Oh nein.
0: Jetzt die Schlinge zieht sich immer mehr zu. Darf ich Ihnen noch 3 Sekunden vorspielen?
1: Dann können Sie ja gerne.
0: Also, jetzt vergessen Sie mal den 6-Leuter und den Berner Marsch. 3 Sekunden, die tönen so.
1: Zofigermarsch.
0: Der Zofigermarsch kommt jetzt auch noch hinführen. Und ich höre jetzt ganz viel da draussen, wo ins Telefon rein oder in Lautsprecher rufen. Mit dem Zofigermarsch. Da liegen sie auch noch auf dem Holzweg.
1: Das tut mir leid. Ich bin so sicher gewesen, dass ich es weiss. Sonst hätte ich mich gar nicht gemeldet, Herr Zimmermann.
0: Sie, bei jedem Quiz muss es ja auch jemanden geben, was nicht weiss. Stellen Sie sich mal vor, bei Wer wird Millionär, wird jeder anhocken und alle 20 Fragen wissen und mit der Million heimgehen. Das wäre ja auch blöd.
1: Ja, nicht gut. Nein, aber ist gut.
0: Darf ich auflösen, was es dann ist?
1: Ja, gerne.
0: Wir haben den Wettsteinmarsch.
1: Ei. Eigentlich hätte ich das nicht wissen. Never mind.
0: Sind Sie selber in einer Musik? Jetzt dürfen Sie natürlich nicht Ja sagen, Sie sind noch Dirigentin, sonst sagen alle Yes, das ist die. Aber sind Sie selber auch in einer Musik oder spielen Sie ein Instrument?
1: Ja, ich bin als Kind bin ich immer hinter der Musik nachgelaufen. Wenn so durchs Dorf Musik gelaufen ist, Blasmusik, das hat mich immer so fasziniert. Aber jetzt habe ich kein Glück gehabt, aber mach nicht.
0: Dafür schicke ich Ihnen jetzt einfach aus dem Studio die allerbesten Grüße. Sonnenmusik auch schicken, die haben Sie schon.
1: Jawohl.
0: Aber sonst alles Gute auf Stefan.
1: Ja, danke vielmals. Ihnen auch.
0: Machen Sie es gut. Adi Freier.
1: Auf Wiedersehen, Herr Zimmermann.
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0: Das Festspiel «Wettstein und Riechen» von Albert Oehry im Jahr 1923 hat die Vorlage gegeben, wo der Hermann Sutter dazu die Musik geschrieben hat. Das weiss ich nicht auswendig, das musste ich jetzt ablesen. Schweizer Armeespiel mit dem «Wettsteinmarsch».

0: Das war Musik von Bobby Solo.
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0: Ja, und da habe ich in den letzten paar Stunden mit Hörern hin und her geschrieben, die mir beschrieben haben, wie das Wetter draussen ist, weil ich gesagt habe, ich sei hier im Studio im klimatisierten Kabäuschen inne. Und jetzt habe ich Jörg gezogen und jetzt kann ich ihn noch hochoffiziell fragen, was erwartet mich denn an diesem Feierabend, wenn ich da aus meinem 21 Grad Klimakämmerli rauskomme?
2: Ja, ein bisschen wärmer ist von außen. An vielen Orten etwa 25 Grad. Zum Teil geht noch ein zügiger Nordwestwind und ich muss sagen, ja, die Temperaturen aktuell, die sind eher noch gemäßigt und eben der Wind, der lüftet auch noch ein bisschen. Also für die, die nicht gerne heiß haben, da sollte man das Wetter heute und allenfalls morgen noch geniessen. Dann steuern wir da auf eine richtige Hitzewelle zu. Jetzt am Abend eben vor allem im Flachland häufig sonnig in den Alpen und auch im Süden hat es ein paar Wolken, die die Sonne zeitweise abdecken kann. Aber es bleibt also überall trocken und in der Nacht, da wird es dann nochmal recht kühl. Es geht auf 15 bis 10 Grad zurück. Dann morgen am Dienstag schon ein bisschen wärmer wie heute, verbreitet um 26 Grad. In der Region Genf im Wallis gibt es schon 30 Grad. Morgen und dazu haben wir es morgen noch mit einer Warmfront zu tun. Das heisst, es gibt neben Sonnenschein aus ein paar Wolkenfelder. Im Norden und im Osten vom Land sind die Wolkenfelder dichter und zahlreicher wie so richtig Südwesten hier. Also Region Genf, Wallis, Mittel- und Südtessin. Da ist so morgen häufig sonnig, trotz diesen Wolkenfelder. Sonst ist es zum Teil mal sonnig. Dann noch wieder bewölkt und eben im Norden, da haben wir mal am Vormittag schon dicke Wolken, die könnten so zwischen Schaffhausen und am Bodensee lokal ein paar wenig Tropfen Regen bringen. Dann am Nachmittag ist es vor allem im Tessin und in Graubünden, wo noch ein paar größere Quellwolken in die Höhe wachsen und die könnten dann gegen den Abend dort lokal auch noch einen Regenguss bringen.
0: Also jetzt habe ich einfach noch schnell Hitzewellen aufgeschnappt. Ja, den musst du jetzt schon noch sagen.
2: Also, das gibt wirklich eine Hitzewelle, ja, relativ lange wahrscheinlich auch. Sind noch gerne nicht absehbar, aber also bis heute in einer Woche geht sie auf jeden Fall. Vielleicht sogar noch weiter, denn in die kommenden Wochen nie. Allenfalls gibt es sogar Unterlagen, die das für den End oder bis für den Rest des Monats zeigen, dass die Hitze bei uns bleibt. Aber das ist noch so ein bisschen, ja, noch ein bisschen unsicher. Aber es bleibt lang heiß. Schon eben der Mittwoch, der erste Tag von der Hitzewelle mit 29 bis 33 Grad und noch ab dem Donnerstag eben bis übers Wochenende aus Höchsttemperaturen von 31 bis 36 Grad. Wenn das zu heiß ist, ja, da hilft natürlich ein Sprung ins kühle Nass oder so, ab in die Höhe, wenn man so das Gefühl hat, 26 Grad wäre gerade optimal. Also etwa da, was wir heute haben im Flachland, wenn man es nicht gerne wärmer hat, dann müsste man irgendwie in Lagen um 1500 Meter gehen. Also Andermatt, Davos, Zermatt, so in diesen Lagen haben wir eben die höchste Temperatur von 26 Grad. Auf 2000 Meter Höhe gibt es gegen 20 Grad. Und dazu ist eben ab dem Donnerstag eigentlich all die Tage im Flachland häufig sonnig. In den Bergen da gibt es immer am Nachmittag auch mal ein paar Quellwolken, die zwischen die ein Schatten umbringen. Meistens gibt es aber auch in den Alpen nur lokale Platzregen und Gewitter. Nur gerade am Freitag, da könnte es ein bisschen häufiger und verbreiteter Regen und Gewitter. Vielleicht sogar, dass sich mal ein einzelnes Gewitter bis ins Flachland raus verirrt.

Stück Jaggedy Sacks mit dem Boots Randolph und seiner Combo. Aber eigentlich kennen wir das ja von einer legendären Show mit dem Benny Hill. Das war nichts anderes als die Musik, die quasi beides miteinander bekannt gemacht hat. Joe, die Musik und die Musik, Joe.

Musikalisch sind wir jetzt gerade ein bisschen oben raus mit Skyliner und dem Orchester Bert Kämpfert. Hier im Studio 1 von der SRF Musikwelle gibt es einen Wechsel. Der Roman Portmann übernimmt den Sitz mit einer Stunde Blasmusik und der Feierabend Musik. Da fängt er an mit feurig Blut, einem klassischen Marsch und das Rekrutenspiel macht sich auch parat. Also ganz viel ist da rum. Ganz einen guten Abend wünscht Ihnen der Crispin Zimmermann.

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1: Die Nachrichten von SRF um 6 mit Corinna Heinzmann. Abkommen zwischen den USA und dem Iran. Warum Israel zu einem Stolperstein werden könnte. Die eigene Gesundheit einschätzen. Warum viele Menschen in der Schweiz zu optimistisch sind, wenn es um verbreitete Krankheiten wie Diabetes oder Demenz geht. Das Wetter, der Abend bleibt meist sonnig, morgen hat es vermehrt Wolkenfelder. Bundespräsident Guy Parmelin hat in Genf verschiedene Vertreterinnen und Vertreter der westlichen Wirtschaftsmächte begrüßt. Etwa den britischen Regierungschef Keir Starmer oder den französischen Präsidenten Emmanuel Macron. Sie reisen an den G7-Gipfel auf der französischen Seite des Genfersees. Am späteren Nachmittag ist auch US-Präsident Donald Trump in Genf gelandet. Es gab ein kurzes Händeschütteln mit Parmelin, bevor Trump in einen Helikopter stieg und nach Evian weiterreiste. Dort beginnt heute der dreitägige G7-Gipfel. Erwartet wird, dass das Waffenruheabkommen zwischen den USA und dem Iran im Mittelpunkt stehen wird. Beim Abkommen seien noch zahlreiche Fragen offen, sagt Fredrik Steiger, der sich bei SRF mit internationaler Sicherheitspolitik beschäftigt. Und der US-Verbündete Israel könnte zu einem Stolperstein werden.
2: Gleich mehrere israelische Minister haben sich heute bereits zu der Einigung geäußert, und zwar alle ablehnend. Israel fühle sich nicht gebunden an das Abkommen, es sei nicht im Interesse Israel, sagt der eine. Ein anderer nennt es schlecht für Israel und für die ganze Welt, weil es das iranische Atomprogramm nicht definitiv stoppe. Und ein dritter betont, Israel werde sich sicher nicht aus dem Südlibanon zurückziehen. Ich denke, entscheidend ist letztlich, ob die Hisbollah nun ruhig bleibt und vor allem, ob die USA willens und fähig sind, genügend Druck auf die israelische Regierung zu machen, auf weitere Angriffe auf libanesisches Territorium zu verzichten.
1: Es sei auch denkbar, dass das Abkommen zwischen den USA und dem Iran nicht wie vorgesehen am Freitag unterzeichnet wird. Wer für einen fremden Militärdienst kämpft, macht sich gemäß Schweizer Militärstrafgesetz strafbar. Deshalb wurden auch Schweizerinnen und Schweizer verurteilt, die im Zweiten Weltkrieg freiwillig mit der Résistance in Frankreich oder mit italienischen Widerstandsgruppen gegen den Faschismus gekämpft haben. Sie sollen nun rehabilitiert werden. Das will das Parlament. Nach dem Nationalrat hat auch der Ständerat einem entsprechenden Gesetz zugestimmt. Die Mehrheit war der Ansicht, dass die Freiwilligen einen historischen Beitrag im Kampf für Freiheit und Demokratie geleistet haben. Das Gesetz ist nun bereit für die Schlussabstimmung in beiden Räten. Zwei weitere Meldungen aus dem Parlament in Kürze. Nach dem Nationalrat hat auch der Ständerat der Rechnung des Bundes zugestimmt. Diese schließt mit einem Überschuss von fast 1,2 Milliarden Franken ab. Veranschlagt worden war ein Defizit von knapp 500 Millionen. Und der Bund hat für das laufende Jahr 89 Millionen Franken mehr zur Verfügung als vorgesehen. Das Parlament hat entsprechende Nachkredite bewilligt. Knapp 60 Millionen Franken davon sind für EU-Programme für Forschung und Innovation, etwa Horizon Europe. Seit letztem Jahr ist die Schweiz wieder Teil davon. Eine schwere Krankheit. Viele Menschen in der Schweiz glauben, das passiert mir nicht. Sie unterschätzen aber damit das Risiko, eine bestimmte Krankheit zu bekommen. Das zeigt eine Studie der Krankenkasse Sanitas. Inlandredaktorin Noemi Ackermann sagt:
3: Krebs, Diabetes, Herz-Kreislauf-Erkrankungen und Demenz gehören zu den häufigsten und folgenreichsten Krankheiten. Ein großer Teil der Bevölkerung beurteile das Risiko aber als unterdurchschnittlich, so die Studie von Sanitas, für die 5000 Menschen befragt wurden. Besonders ausgeprägt sei die Fehleinschätzung bei Diabetes. So würde fast die Hälfte der Befragten ihr persönliches Risiko für unterdurchschnittlich halten und nur 16% gingen von einem erhöhten Risiko aus. Laut Sanitas liegt das Risiko in Industrienationen wie der Schweiz im Laufe des Lebens an Diabetes zu erkranken, aber bei bis zu 40%. Ähnlich sieht es bei Krebs aus.
1: In der Studie wird ebenfalls thematisiert, warum viele Menschen ihr Risiko, gewisse Krankheiten zu bekommen, falsch einschätzen.
3: In der Studie wird ein Forscher vom Deutschen Krebszentrum zitiert. Matthias Heikenwälder sagt, viele Menschen würden den Einfluss ihrer Gene überschätzen, auf der anderen Seite aber den Lebensstil unterschätzen. Also beispielsweise, welchen Einfluss die Ernährung, Übergewicht oder Bewegungsmangel hätten. Die Menschen hoffen also beispielsweise, weil es wenig Krebsfälle in der Familie gibt, dass sie nicht betroffen sind, denken aber nicht daran, wie sie sich ernähren oder wie oft und wie viel sie sich bewegen.
1: Sagt Inlandredaktorin Noemi Ackermann. Wir kommen zu den Börsendaten von SIX. Der Swiss Market Index schließt bei 13.718 Punkten plus 0,1%. Der Dow Jones Index in New York steigt um 1,4%. Der Euro wird zu 92,07 gehandelt, der Dollar zu 79,38. Soweit die Meldungen. Der Blick aufs Wetter. Der Abend ist meist sonnig mit Quellwolken über den Alpen. Morgen ist es nur noch teilweise sonnig. Im Westen und Süden zeigt sich häufiger die Sonne. Am Alpensüdhang sind auch mal Schauer möglich. Beidseits der Alpen gibt es 25 bis 29 Grad. Das waren Nachrichten von Radio SRF. Verantwortlich Patrick Walter.
4: Blasmusik ist angesagt, hier in der Feurobenmusik auf der SRF-Musikwelle. Ich bin Roman Portmann, mich freut es, dass ihr am Zuhören seid. Zum Start habe ich einen schönen Schweizer Marsch parat. «Feurig Blut» von Hans Häusser. Wir hören ihn, gespielt vom Rekrutenspiel 16.1 von 2012.

Feurig Blut. Vor gut einer Woche ist Zweckis das Heirassa-Festival zu Ende gegangen. Die SRF Musikwellen war mit einer grossen Live-Sendung dabei und in dieser Sendung sind auch die Dorfspatzen Oberägeri auftreten. Sie haben für uns ganz viel neue Musik mitgebracht, unter anderem auch der neue Dorfspatzen-Galopp. So tönt der und den hören wir natürlich noch in voller Länge ein bisschen später in dieser Feurobenmusik und noch ganz andere fetzige Stücke vom Live-Auftritt von der Dorfspatzen Oberägeri. Zuerst nehmen wir es noch eine Runde ein bisschen gemütlicher. Wir hören der Wolfito Vetter und deine Blasmusik mit einem schönen Walzer vom Feri Rickenbacher. Das wünsche ich dir.

Brass of Praise ist das gsi. Das ist das nationale Chor von der Heilsarmee Schweiz. Wir haben den Marsch «Froh bin ich» gehört. Froh gewesen sind auch ganze Haufen Leute, die vor rund einer Woche am Heirassa-Festival zu Weggis waren. Bei toller Stimmung, Musik zum Geniessen und schönem Wetter. Das Heirassa-Festival widmet sich eigentlich vor allem der Volksmusik. Es hat aber immer auch Blaskapellen dabei. Heuer die Dorfspatze Oberägeri. Dorfspatzen Oberägeri haben auch in unserer zweistündigen Live-Sendung vom Heirassa-Festival mitgespielt. Am Samstag vor einer Woche war das. Und das Schöne an diesem Auftritt? Sie haben ganz viel neue Musik mitgebracht. Musik, die man von den Dorfspatzen Oberägeri noch auf keiner CD kann hören kann. Aber hier in der Feurobenmusik können wir diesen Auftritt natürlich noch einmal ein geniessen. Der Anfang macht eine tolle Eröffnungsmelodie. Der eine könnte die Melodie vielleicht bekannt vorkommen von früher als Eröffnungsmelodie vom Grand Prix der Volksmusik. «So schön ist Volksmusik», hat sie geheissen. Da ist sie aber auf Blasmusik umgeschrieben und heisst «So schön ist Blasmusik».

0: Schwingerleute im Schweizerland. Man kann sagen, eigentlich diese Schwingerhymne sitzen der Christoph Walter geschrieben und am Eidgenössischen Schwing- und Auplerfest 2019 zu Zug uraufgeführt hat. Die Dorfspatzen Oberägeri waren das. Eine Aufnahme von ihrem Live-Auftritt vom heurigen Heirassa-Festival Zweggis von unserer zweistündigen Live-Sendung von der SRF Musikwelle. Meine Kollegin Ricarda Trepp hat diese Sendung moderiert und auch sie hat sich gefreut, dass Dorfspatzen mit so viel Energie auftreten sind.
1: Sie sind auch viel bei uns im Programm zu hören und es ist darum umso schöner, dass man auch mal mit dem Dirigenten ein paar Worte wechseln darf. Markus Steime, wir haben es vorher gehört, Blasmusik gehört unbedingt auch an ein solches Festival. Wie siehst du das?
2: Ja, ich finde auch. Vor allem uns macht es auch sehr Spass, verschiedene Literatur zu spielen und da gehört natürlich auch die Volksmusik dazu.
1: Und wir haben gehört, euch gibt es seit 50 Jahren Dorfspatzen Oberägeri, jung, frisch, jugendlich. Wir haben hier gerade vorher mit dem schneuzigen und sehr besonderen und speziellen Patrick Stalder einen schönen Nachwuchs dürfen hören, gerade bei der Volksmusik. Hat es bei euch auch Schneuzige? Jetzt muss ich gerade mal schauen. Jugendlich auffällige?
2: Nein, also mal, man kann, das ist ein Schnauz, würde ich sagen. Er ist nicht mehr ganz.
1: Ist einfach nicht ganz frisch rasiert, würde ich jetzt sagen.
2: Ja, genau. Aber sonst haben wir natürlich das Glück, dass wir auch bei uns in der Kapelle dürfen ganz junge Musikanten in unseren Reihen haben. Und das ist ja nicht selbstverständlich. Also es gibt einige Blaskapellen, die haben da eher Mühe. Wir haben zum Glück jetzt wirklich wieder ganz junge Leute auch bei uns und ich hoffe, das geht so weiter auch in Zukunft, weil es ist schon unbedingt wichtig für eine Blaskapelle, wenn sie über Jahre noch weiter bestehen, weil wenn alle im gleichen Alter sind und miteinander hören, kennen wir leider bei uns in der Szene, dann wird es schwierig.
1: Hat ein paar, die müssen aufhören natürlich mit der ganzen Formation. Was kann man machen? Ihr macht Vereinsanlässe, ihr habt Ski-Wochenende oder ihr geht wo sonst auf eine Vereinsreise. Was ist wichtig aus deiner Sicht?
2: Ich glaube, bei uns jetzt ist es wichtig, dass wir so vielseitig sind. Wir haben einerseits beim Repertoire und durch das Repertoire, das sehr eben vielseitig ist, haben wir auch sehr unterschiedliche Auftritte. Und da kann sein, dass wir irgendwann zu Abend am 11 Uhr noch ein Konzert spielen, das dann natürlich viel moderner angehaucht ist. Oder am Sonntagnachmittag ein sehr traditionelles Konzert. Da sind wir sehr spontan und können auch reagieren, was gerade gefragt ist.
1: Das ist doch sehr schön. Was hören wir als nächstes von euch, Markus Steime? Was für ein Können könnt ihr uns präsentieren?
2: Ja, jetzt kommen wir zurück zu der Volksmusik. Wir spielen ein Stück, das heisst «Bauernkiller beim Geisshimmel». Und das ist ein Mädchen mit Ländlerhitz.

Das Potpourri Bauernkilbi im Geisshimmel. Ein paar von den Ländlerhits habe ich gehört, aber ich gebe es zu, ich glaube nicht ganz alle. Das nächste Stück, das uns die Dorfspatzen Oberägeri in unsere Live-Sendung vom Heirassa-Festival mitgebracht haben, das kennt auch noch fast niemand. Es ist nämlich ganz neu. Es ist der Dorfspatzen-Galopp. Einen besonderen Höhepunkt habe ich ganz am Anfang dieser Feuroben-Musik schon mal kurz angespielt. Die Dorfspatzen Oberägeri haben sich den Galopp extra vom tschechischen Kapellmeister und Komponist Zdeněk Kurský schreiben. Der Anlass? Das schweizerische Blaskapellentreffen, das im September zu Schüpfheim ist.

sozusagen die Schweizer Meisterschaft der Bloska bauen. Dort wollen die Dorfspatzen-Oberägeri mit dem Dorfspatzen-Galopp am Wettspiel antreten. Dass sie ihn jetzt schon drauf haben, das haben sie uns eben zweckis bewiesen. Da ist er aus der Live-Sendung «Der Dorfspatzen-Galopp».

Der Dorfspatzengalopp, das Nigunagu-Neue Wettbewerbsstück von der Dorfspatzen-Oberägeri für das heurige schweizerische Blosskapellentreffen. Das ist vom 11. bis am 13. September zu Schöpfheim im Entlibuch. Ja, tönt gut, würde ich sagen. Ich drücke den Daumen. Die Dorfspatzen haben uns den Galopp schon mal vorab gespielt in unserer Live-Sendung vom Heirassa-Festival Zweckis vor gut einer Woche. 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Nach der Dorfspatzen-Oberägeri habe ich jetzt eine Brassband parat. Die Musikgesellschaft Rickenbach spielt der Luzerner Marsch.

Der Egerländer Tenorhornrack haben wir hier gehört. Gespielt vom Ernst Hutter und den originalen Egerländer Musikanten. Und der Ernst Hutter hat hier auch gerade das Tenorhorn-Solo selber gespielt. 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Jetzt geht sie grossen Schritt auf die Siebne zu. Dann kommt hier auf der SRF Musikwelle ein Echo der Zeit mit Aktualitäten vom Tag und Hintergründen dazu. Ich bin der Roman Portmann. Ich bedanke mich für euer Interesse an der Blasmusik und wünsche euch weiterhin viel Freude mit dem Programm von der SRF Musikwelle. Einen schönen Abend. Adieu miteinander.

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1: Radio SRF Echo der Zeit mit Brigitte Kramer. Montag, der 15. Juni, das sind unsere Themen. Viele offene Fragen rund um das Rahmenabkommen zwischen den USA und dem Iran. Skepsis und Hoffnung, zum Beispiel bei Frankreichs Präsident Macron.
2: Oui, il faut y croire, il faut tout faire pour le mettre en œuvre. Nous, nous allons tout faire d'abord pour que cet accord soit une réalité. Et donc pour que Hormuz puisse se rouvrir et que le trafic puisse reprendre.
1: Wir müssen daran glauben und auf dem G7-Gipfel alles tun, damit die Vereinbarung Realität wird, sodass die Straße von Hormuz geöffnet wird. Mehr dazu gleich. Angriff auf das kulturelle und religiöse Herz der Ukraine. Russische Raketen setzen das berühmte Höhlenkloster in Kiew in Brand. Stadt und Land bei der Abstimmung über die 10 Millionen Schweiz. Gibt es tatsächlich einen Graben? Das klären wir bei einem Besuch im Emmental. Und im Echo Wissen, der Pflanzenbiologe Willi Tinner untersucht Schlamm aus der Tiefe von Schweizer Seen.
3: Ja, wenn man es so betrachten würde, ist das die Begeisterung klein. Man den Schlamm sieht, er ist braun und manchmal eben Faulschlamm, aber für uns ist das wie Gold.
1: Denn der Schlamm birgt Informationen über unsere Vorfahren Jahrtausende zurück. Und das verändert als Gast die bisherige Geschichtsschreibung. Die USA und der Iran haben sich auf ein Rahmenabkommen geeinigt, um den Krieg im Iran zu beenden. Dieses soll am kommenden Freitag in Genf unterzeichnet werden. Allerdings ist über den konkreten Inhalt noch wenig bekannt. Und das Abkommen ist erst der Start für weitere Verhandlungen. Zudem ist das Misstrauen so groß, die Lage derart fragil, dass wohl kaum jemand die Hand ins Feuer legen würde, dass ein Abkommen tatsächlich zustande kommt. Fredrik Steiger beschäftigt sich mit internationaler Sicherheitspolitik. Er ist derzeit am G7-Gipfel in Evian. Ich habe ihn gefragt, der Text des Rahmenabkommens ist noch nicht veröffentlicht. Was weiß man zum Inhalt?
4: Man weiß, dass es sich um ein nur sehr kurzes Dokument handelt, kaum zwei Seiten lang. Im Vordergrund darin steht, den Krieg zu beenden, in dem der bisher immer wieder verletzte Waffenstillstand um vorerst zwei Monate verlängert wird und vor allem tatsächlich eingehalten werden soll. Und in der Einigung angesprochen sind zudem die zentralen Streitthemen, also die Öffnung der Straße von Hormuz, das Ende der amerikanischen Blockade iranischer Häfen, die Sanktionen gegen den Iran, die Freigabe iranischer Gelder im Ausland, aber auch der Libanon und die Hisbollah dort und schließlich das iranische Atomprogramm.
1: Sind die Details in Anführungszeichen nur nicht veröffentlicht oder allenfalls gar nicht ausgehandelt?
4: Ja, es gilt vielleicht mehrere Punkte, dass sehr vieles noch gar nicht geklärt ist. Vor allem in Bezug auf das iranische Atomprogramm. Dieses war ja für die USA und für Israel der Hauptgrund für den Krieg gegen den Iran. Doch genau hier ist inhaltlich eigentlich noch alles offen. Verständigt hat man sich einzig darauf, nun konkrete Verhandlungen zu beginnen, und zwar zunächst mal während 60 Tagen. Aber bereits das scheint enorm ehrgeizig. Immerhin dauerten die Verhandlungen, die 2015 zum Atomabkommen mit dem Iran führten 20 Monate. Offen ist ebenso, wer genau verhandeln soll und wo. Und das heißt, man ist noch längst nicht mal so weit, wie man schon mal war, nämlich bei jenem Abkommen eben, das US-Präsident Donald Trump dann 2018 gekündigt hat. Der Iran verspricht zwar auch jetzt, keine Atomwaffen zu bauen, doch das hat er schon viele Male versprochen. Und die eigentlichen Fragen, aber sind verzichtet Teheran ganz auf die Urananreicherung? Was passiert mit dem bereits hoch angereicherten Uran, das der Iran besitzt? Und dürfen künftig die UN-Atominspektoren wieder zurückkehren und frei arbeiten? Nichts von dem ist wirklich geklärt.
1: US-Präsident Trump spricht von einem Deal, der Iran von einer gemeinsamen Absichtserklärung. Was liegt da eigentlich auf dem Tisch?
4: Ja, die sehr unterschiedliche Wortwahl zeigt schon, wie verschieden die jetzige Einigung interpretiert wird. Trump spricht tatsächlich von Deal, andere in den USA nennen es ein Rahmenabkommen, wieder andere eine Absichtserklärung. Für die Iraner ist es lediglich eine gemeinsame Erklärung, also das wäre deutlich weniger als ein Abkommen. Sicher ist, es handelt sich noch um längst kein formelles und umfassendes Friedensabkommen.
1: Es gibt diverse Knackpunkte. Einer davon ist die Rolle Israels. Die Waffenruhe soll auch für den Libanon gelten. Allerdings will sich die israelische Armee laut Verteidigungsminister Katz nicht aus dem Südlibanon zurückziehen. Israel ist ja auch nicht Teil des Abkommens. Könnte es daran scheitern?
4: Ja, das kann durchaus passieren. Gleich mehrere israelische Minister haben sich heute bereits zu der Einigung geäußert, und zwar alle ablehnend. Der eine meint, Israel fühle sich nicht gebunden an das Abkommen, man sei auch nicht einbezogen gewesen, es sei nicht im Interesse Israels. Ein anderer nennt es schlecht für Israel und die Welt, weil es das iranische Atomprogramm nicht definitiv stoppe. Und Sie haben es erwähnt, der Verteidigungsminister betont, Israel werde mit Militär im Südlibanon bleiben. Und eine große israelische Zeitung setzte heute den Titel «Konfrontation», und sie meinte damit nicht etwa jene zwischen den USA und dem Iran, sondern jene, die zwischen den USA und Israel entstanden ist. Und entscheidend wird nun wohl letztlich sein, ob einerseits die Hisbollah nun ruhig bleibt und andererseits, ob die USA willens und fähig sind, genügend Druck auf die israelische Regierung zu machen, auf weitere Angriffe auf libanesisches Territorium zu verzichten.
1: Der Iran hat sich zum Sieger dieses Kriegs erklärt. Die USA und Israel hätten ihre Kriegsziele nicht erreicht. Teilen Sie diese Einschätzung?
4: Ja, ich denke, da muss man sagen, da hat der Iran offenkundig recht. Denn was waren die Kriegsziele? Erstens, Irans Atomprogramm zu stoppen, so dass das Land außerstande ist, Atombomben zu bauen. Zweitens, Irans Raketenprogramm zurückzubinden, dann den Iran davon abzuhalten, Milizen im Nahen Osten wie die Hisbollah oder die Houthis in Jemen zu unterstützen und letztlich auch das iranische Regime zu stürzen. Und kein einziges dieser Kriegsziele wurde bisher erreicht. Zwei, jenes zum Raketenprogramm und das zur Finanzierung von Terrormilizen, wurden anscheinend in der jetzigen Vereinbarung von den USA sogar ganz fallen gelassen.
1: Die Skepsis ist groß, vieles noch unsicher. Könnte es also auch sein, dass es am Freitag doch nicht zur Unterzeichnung eines Abkommens einer Erklärung kommt?
4: Ja, auch damit muss man zumindest rechnen, denn es besteht eben noch keine umfassende Einigung. Aber das jetzige Abkommen schafft nun immerhin etwas Zeit, in den nächsten Tagen einige der noch zahlreichen offenen Fragen zu klären. Es kann genau in dieser Zeit aber genauso gut passieren, dass alles wieder auseinanderfällt und es am Freitag keine feierliche Unterzeichnung gibt und, was natürlich noch schlimmer wäre, dass der Krieg wieder aufflammt.
1: Freddy Gsteiger. Das G7-Treffen in Evian beginnt am Abend mit einem gemeinsamen Nachtessen. Die Teilnehmenden, darunter die Staats- und Regierungschefs der wichtigsten westlichen Wirtschaftsmächte, sind über die Schweiz angereist. Mehr dazu in den Nachrichten mit Mario Sturni.
5: Bundespräsident Guy Parmelin begrüßte auf dem Flughafen Genf einige hochkarätige Politikerinnen und Politiker. US-Präsident Donald Trump, den britischen Regierungschef Keir Starmer, den französischen Präsidenten Emmanuel Macron und auch EU-Kommissionspräsidentin Ursula von der Leyen. Auch in der Schweiz sind die Sicherheitsvorkehrungen im Zusammenhang mit dem G7-Treffen groß. Gestern demonstrierten in Genf Zehntausende gegen das Treffen, wobei es zu Sachbeschädigungen kam. Die Polizei meldete mehrere Festnahmen. Ein großer Teil der Menschen in der Schweiz unterschätzt das persönliche Risiko, gewisse Krankheiten zu bekommen. Das zeigt eine Befragung im Auftrag der Krankenkasse Sanitas bei rund 5000 Personen. Besonders deutlich sei diese Fehleinschätzung bei Diabetes. Fast jede zweite befragte Person hält ihr Risiko für gering und nur 16% gehen von einem erhöhten Risiko aus. Die Wahrscheinlichkeit, im Lauf des Lebens an Diabetes zu erkranken, liege aber bei bis zu 40%. Ähnliche Fehleinschätzungen zeigten sich bei Krebs. Als Grund nennt der Bericht unter anderem, dass viele Menschen den Einfluss der Gene überschätzen und gleichzeitig den Einfluss des eigenen Lebensstils unterschätzen. Schweizer Gerichte haben letztes Jahr fast 23.000 Urteile gegen Jugendliche ausgesprochen. Wie der Bund mitteilt, sind das etwa gleich viele wie im Jahr davor. Seit dem Jahr 2020 hat die Zahl der Urteile aber um 18% zugenommen. Laut der Statistik hat sich dabei die Art der Delikte deutlich verändert. So nahmen die Urteile wegen Verstößen gegen das Straßenverkehrsgesetz um über 80% zu und wegen Widerhandlungen gegen das Personenbeförderungsgesetz um fast 70%. Die Urteile wegen Verstößen gegen das Betäubungsmittelgesetz sanken hingegen, und zwar um über 60%.
1: In Großbritannien will die Regierung Jugendlichen unter 16 Jahren den Zugang zu sozialen Netzwerken wie Instagram, TikTok oder Snapchat verbieten.
5: Das Verbot solle Anfang nächstes Jahr in Kraft treten. Premierminister Keir Starmer sagte, es werde Kinder sicherer, glücklicher und auch freier machen. Auch beim Gaming- und Livestreaming-Plattformen sind Einschränkungen vorgesehen. Australien hatte als erstes Land weltweit ein Social-Media-Verbot für Jugendliche unter 16 Jahren eingeführt. Mehrere andere Länder planen ähnliche Verbote oder Einschränkungen, so etwa Frankreich und Österreich. Ein Gericht in Norwegen hat Marius Borg Høibø, den Sohn der norwegischen Kronprinzessin Mette Marit, zu 4 Jahren Gefängnis verurteilt, unter anderem wegen Vergewaltigung in 2 Fällen und Gewalt gegen eine Ex-Freundin. In mehreren Anklagepunkten wurde Høibø freigesprochen. Die Staatsanwaltschaft hatte über 7 Jahre Haft gefordert. Die Verteidigung hat bereits angekündigt, dass sie das Urteil weiterziehen will. Marius Borg Høibø stammt aus einer früheren Beziehung der norwegischen Kronprinzessin und ist nicht Teil der Thronfolge. Dann nochmals in die Schweiz zum Marché Concours in Seine-le-Gier im Kanton Jura, dem größten Pferdeanlass der Schweiz, der dieses Jahr vom 7. bis 9. August stattfindet. Ehrengast ist dieses Jahr der Kanton Bern, wie heute bekannt wurde. Das ist das erste Mal, seit es den Marché Concours gibt, und das sind fast 130 Jahre. Die beiden Kantone waren auf politischer Ebene jahrelang zerstritten. Grund dafür war die Jura-Frage. Diese gilt seit diesem Jahr als gelöst. Nach dem Kantonswechsel von Moutier zum Jura. Die Börsendaten von 18.11 Uhr übermittelt von SIX. Der Swiss Market Index schließt bei 13.718 Punkten und damit 0,1% im Plus. Der Dow Jones Index in New York steigt um 1,4%. Der Euro wird zu 92,09 gehandelt und der Dollar zu 79,36. Und dann noch die Wetteraussichten. Heute ist es meist sonnig mit Quellwolken über den Alpen. Morgen ist es dann nur noch teilweise sonnig. Im Westen und im Süden zeigt sich die Sonne aber häufiger. Und am Alpensüdhang sind auch Schauer möglich. Beidseits der Alpen gibt es 25 bis 29 Grad.
1: Erneut hat ein russischer Großangriff auf die Ukraine Tod und Zerstörung gebracht. 11 Menschen starben, mindestens 5 allein in der Hauptstadt Kiew. Auch das kulturelle und religiöse Herz der Ukraine wurde beschädigt. Die Maria-Himmelfahrtskathedrale im Kiewer Höhlenkloster aus dem 11. Jahrhundert geriet in Brand. Russlands Zerstörungswut scheint kaum Grenzen zu kennen. Die Analyse von Judith Huber.
6: Zu sehen, wie Flammen aus dem Dach der wichtigsten Kathedrale des altehrwürdigen Kiewer Höhlenklosters schlagen, zu erfahren, dass Mönche mitten in der Nacht Ikonen, Kreuze und andere sakrale Gegenstände aus dem brennenden Gotteshaus retten mussten, das ist ein Schock. Erinnerungen an den Brand der Kathedrale Notre-Dame in Paris werden wach. Beide Gotteshäuser haben eine immense religiöse und identitätsstiftende Bedeutung für ihr Land. Nur in Kiew haben wir es wohl mit einem gezielten Angriff zu tun. Eine russische Shahed-Drohne traf das Höhlenkloster, eine weitere das in der Nachbarschaft liegende Arsenalmuseum, das ebenfalls als Kulturerbe gilt. Das gaben die ukrainischen Behörden heute Morgen bekannt. Große Schäden erlitt auch das älteste Filmstudio der Ukraine. Der Angriff vernichtete die größte und älteste Sammlung von Kostümen. Das Höhlenkloster, das im Jahr 1051 gegründet wurde, ist nicht nur eines der wichtigsten christlichen Heiligtümer der Welt. Es steht am Anfang des orthodoxen Christentums und damit auch der russisch-orthodoxen Kirche und Kultur. Die russische Strategie der Zerstörung macht nicht einmal vor dem gemeinsamen russisch-ukrainischen religiösen Erbe Halt. Seit Beginn der Großinvasion hat Russland in der Ukraine hunderte Kirchen beschädigt oder zerstört. Doch immer noch behauptet der Kreml, er sei der Verteidiger christlicher Werte. Und immer noch wird dies geglaubt und weiterverbreitet, auch im Westen. Russland zerstört das, was es nicht erobern kann. Viele der Städte in der Ostukraine, die Russland angeblich befreit hat, sind nur noch Trümmerlandschaften. Die Bewohnerinnen und Bewohner getötet oder geflohen. Die Zerstörung religiöser und kultureller Stätten der Ukraine gehört zur Strategie des Kremls, das Gedächtnis des Landes und damit seine Identität zu vernichten. Russlands Krieg gegen die Ukraine dauert nun schon länger als der Erste Weltkrieg. Die russischen Truppen stecken fest, gleichzeitig steigert der Kreml den Terror gegen die ukrainische Bevölkerung und gegen die zivile Infrastruktur. Gemäß der UNO wurden im Mai mindestens 247 Zivilpersonen getötet. Das sind so viele wie noch nie. Doch die Strategie, durch dieses immense Leid die Ukraine zum Aufgeben zu zwingen, verfängt nicht. Noch während der Löscharbeiten heute Morgen läuteten die Mönche die Glocken des Höhlenklosters, der Zerstörung zum Trotz.
1: Das ist das Echo der Zeit auf Radio SRF. Bei uns gilt es weiter mit Lärmschutzmaßnahmen, die ein Dorf im Berner Oberland spalten. Mit Indien, wo ein Bundesstaat Transpersonen einbinden statt ausgrenzen will. Und mit jahrtausendealten Geschichten, die im Seeschlamm verborgen sind. Zuerst dies. Die Städte hätten das Land wie eine Lawine einfach ausradiert, so SVP-Präsident Marcel Dettling gestern nach seiner Abstimmungsniederlage. Auf dem Land hätten die Leute verstanden, um was es bei der Initiative zur 10 Millionen Schweiz gehe. Doch die Städte hätten alles zunichte gemacht. Ein tiefer Graben teile das Land, sagten auch Politikwissenschaftler zum Ergebnis. Zumindest am Beispiel von der Stadt Burgdorf und dem Nachbardorf Heimiswil stimmt das. In der Stadt lehnten 66% der Stimmberechtigten die SVP-Initiative ab, auf dem Land sagten fast 64% ja. Was also hat es mit diesem Graben auf sich? Das wollte Matthias Baumer wissen.
7: Die Mähmaschine brummt und hustet. Der Bauer stapft durchs hohe Gras.
8: Da in diesem Gebäude hat es ein bisschen viel Hünger und die lauern sie gehen da raus. Dann bin ich schauen, ob es da einen Hundsdreck in diesem Futter hat. Weil das erlebe ich einfach noch und noch. Und das ist einfach eine Riesensauerei.
7: Deshalb schaue er ins Gras, bevor er das Futter für seine Kühe mähe. Ob er wisse, wo der Stadtlandgraben Heimiswil von Burgdorf trenne. Ja, das sei...
8: genau.
7: Und er bleibe lieber auf seiner Seite des Flusses.
8: Ich kann natürlich nicht so viel vor die Stadt. Ja, ich bin einfach auf dem Land eigentlich.
7: Und hier sei ihm wohl mit der Arbeit, den Tieren, dem Dorf. Hier sei noch Platz, wo alles immer voller werde, sagt er. Mutterseelen allein in seiner Wiese. Und nun müsse er mähen. Ja, früher sei die Emme tatsächlich die Grenze zwischen Stadt und Land gewesen und man sei auch nicht dorthin, nach Burgdorf, erzählt der Gemeinderatspräsident von Heimiswil, Peter Wittmer, beim Kaffee.
9: Zwei Kaffee-Creme.
7: Ein Ur-Heimiswiler, Präsident der Schützen und der Hornuser war er. Im Dorf würden die Bauernhöfe weniger, dafür grösser. Im Dorf wohne man schön und schlafe ruhig. Und wer arbeite, mache das häufig in der Stadt, Burgdorf oder Bern. Heimiswil selbst werde langsam, dafür stetig, zur Agglomeration von Burgdorf. Doch das geschehe gemächlich.
10: Wir haben nicht grosse Veränderungen, die kommen langsam bei uns. Und ich glaube, das ist ganz wichtig für viele Leute, dass sie nicht endlich überfordert sind mit den Veränderungen.
7: Sagt Peter Wittmer. Führt diese Langsamkeit womöglich dazu, dass sich das Land manchmal von der Stadt und deren Dynamik überwältigt fühlt? Ist die Erzählung vom Graben dazwischen also wahr?
10: Ja, ich glaube, es sieht nicht so schlimm aus.
7: So fremd sei man sich hier nicht, sagt der Gemeindepräsident. Und, sagt ein freundlicher älterer Herr am Erdbeerkiosk in Heimiswil,
11: Ich habe einfach das Gefühl, es wird manchmal schon viel einfach so hergeredet. Also, weil es auch so muss sein, aber ich spüre das nicht so. Also, ich spüre das anders. Ich habe nicht das Gefühl, dass jetzt die Städter das Land überfahren oder das Land die Städter überfahren. Ich meine, seien wir ehrlich, schauen wir mal, das Resultat da ist ja fast 50-50.
7: Bei der 10 Millionen Schweiz. Wo soll da ein Stadtlandgraben sein? Wer Angst vor Fremden und Überfremdung habe, rede dummes Zeugs. Wer einen Stadtlandgraben herbeirede, der mache Theater.
11: Ja, ein bisschen Heimatschutztheater, denke ich mir. Man muss irgendwie das Theater aufrechterhalten und im Hintergedanken, dass es so bleibt.
7: Die Kulisse, die Dörfer, das Land. Er sei aus der Stadt, radle wegen des neuen Knies nach Heimiswil zur Therapie und kaufe Erdbeeren hier.
11: Das sind wahnsinnig gute Erdbeeren, es ist schon ein schöner Ort hier. Und an die Erdbeeren gesehen, dachte ich, das muss ich unbedingt noch haben.
7: Erdbeeren dick wie Kartoffeln, rot wie Mohnblumen. Dieses Betonen eines Grabens zwischen Stadt und Land nehmen wir mit auf die Sitzbank vor der Gemeindeverwaltung in Burgdorf. Stefan Berger ist Stadtpräsident hier. Dieser Grabendiskurs mache ihn nachdenklich.
9: In Form von, wie man miteinander redet und wie man ein Problem bewirtschaftet. Und wie man eben probiert, einen Keil reinzuschlagen zwischen der Stadt und zwischen dem Land.
7: Für ihn sei das unnötig, sagt Berger. Aber die Furcht auf dem Land vielleicht doch nicht ganz unbegründet. Weil auch er sagt, ja, das urbane Leben der Städte dränge immer mehr aufs Land. Doch letztlich ist für den Stadtpräsidenten von Burgdorf dieser Stadt-Landgraben auch ein künstliches Wesen. Es wäre sichtbar, weil Abstimmungsresultate nach Gemeinden, Verwaltungsbezirken oder Kantonen ausgezählt und interpretiert werden. Würde man diese Grenzlinien auflösen und in Lebens- und Entwicklungsräumen denken, dann würde der Stadt-Landgraben verschwinden.
9: Aber das ist, glaube ich, ein Trugschluss, dass sich die wird auflösen, weil politisch wird es eben gebraucht, für gewisse Themen in den Fokus hineinzusetzen. Und da geht es nicht um eine räumliche Entwicklung, sondern da geht es klar um Themenbesetzung und um politische Fragestellungen, die dort bewirtschaftet werden.
7: Da gehe es nicht um Entwicklung der Schweiz, sondern darum, politische Inhalte zu bewirtschaften.
9: Ich wüsste von keinem Stadt-Land-Graben hier zwischen Burgdorf und Heimiswil,
7: sagt Stefan Berger, der auf der anderen Seite der Emme auf einer Stadtbank sitzt.
1: Der künftige Schweizer Kampfjet F-35A wird laut. Das Verteidigungsdepartement investiert deshalb rund um die Militärflugplätze in Schallschutz, um die Folgen des Lärms etwas zu lindern. In Brienzwiler im Berner Oberland erhält die eine Hälfte des Dorfes neue Schallschutzfenster, die andere Hälfte aber nicht. Die Grenze führt mitten durchs Dorf. Der Schallschutz spaltet Brienzwiler. Samuel Buri war für uns im Oberland.
12: Der Dorfladen ist das Herz von Brienzwiler. Seit 17 Jahren geführt von Annabel von Bergen. Sie zeigt vor der Ladentür auf eine imaginäre Linie auf dem Asphalt entlang der Dorfstraße zwischen den alten Holzhäusern.
13: Und das ist wirklich hier, das ist die Grenze einfach der Straße. Und es kann nicht sein, dass der überkommen und da oben für überkommen nicht.
12: Unterhalb der Dorfstraße bekommen die Hausbesitzenden des 500-Seelendorfes schalldichte Fenster. Wer oberhalb der Straße wohnt, geht leer aus.
13: Hallo zusammen.
12: Kundschaft. Von Bergen kehrt in den Laden zurück. Schon jetzt mit dem FH-18 sei der Lärm groß, erzählt sie hinter der Kasse.
13: Wenn die starten, man muss warten, bis die ein bisschen weg sind, dass man danach weiter reden kann. Sonst, man sieht nur die anderen Mund auf und Mund zu, aber man versteht kein Wort, weil es ist wirklich sehr laut.
12: Auch wenn sie sich schon etwas an den Lärm gewöhnt habe. Der neue Kampfjet F-35A macht noch mehr Lärm. Die Starts und Landungen, die sogenannten Einzelereignisse, werden lauter sein. Beamte haben berechnet, was das für die einzelnen Liegenschaften heißt. Nun hat das Verteidigungsdepartement VBS den sogenannten Schallschutzperimeter ausgeweitet. Die Grenze dieses Perimeters führt mitten durch Brienzwiler und entscheidet über Schallschutz oder nicht.
13: Und ich denke, wir bekommen die. Und der Nachbar, der gerade oben drauf ist, bekommt nicht. Und das finde ich nicht ganz fair, weil also die haben genau den gleichen Alarm wie wir auch.
12: Im Schalle nebenan wohnt Alexander Schild. Seine Frau mäht den Rasen. Schilds haben Pech, ihr Haus ist gerade nicht mehr im Schallschutzperimeter.
14: Ich finde das eine Anmassung, was das VBS da gemacht hat. Einfach sagen, bis da ist Lärm und alles hinten dran ist erträglich. Das finde ich nicht gut.
12: Die Starts und Landungen sieht Schild vom Garten aus.
14: Das donnert, ja, das tut richtig.
12: Darum ließ Schild vor 4 Jahren auf eigene Rechnung Schallschutzfenster einbauen. Die Kosten dafür hätte er gerne erstattet. Außerdem fürchten die Schilds, dass aufgrund des Fluglärms ihr Grundstück bald weniger wert sein könnte.
14: Wir haben jetzt Einsprache gemacht und ich hoffe, dass man dort nachher vielleicht das Neues tut, überdenken und nicht einfach theoretisch etwas rechnen und sagen, da ist die Linie und dahinter bekommt nichts.
12: Schild wünscht sich Gleichbehandlung für das ganze Dorf. Doch da zeige das VBS kein Musikgehör.
14: Da stoßen wir auf taube Ohren.
12: Taube Ohren kann sich die Musikerin Annette Jakob nicht leisten. Sie wohnt gegenüber auf der anderen Seite der Dorfstraße und sie erhielt einen Brief vom Verteidigungsdepartement. Jakobs kriegen Schallschutz.
15: Als einziges Zimmer im Haus hat das Musikzimmer immer noch alte Fenster und das wäre natürlich noch cool, wenn es dort würde Schallschutzfenster geben.
12: Doch die Querflötistin relativiert auch. Die Lärmphasen seien zwar laut, aber kurz. Man gewöhne sich daran. Schlimm sei das nicht.
15: Wo zum Beispiel ein Kind im Kinderwagen geschlafen vor dem Haus, die sind ja erwacht, wenn ein Traktor ist vorbeigefahren.
12: Zudem profitiere das Dorf vom Militärflugplatz.
15: Es gibt ein paar Familien hier, wo Väter dort arbeiten und wo hier Steuern zahlen.
12: Und diese haben auch nichts gegen den Fluglärm. Spaltet der Lärm das Dorf? Jakob nickt.
15: Schon ein bisschen, ich glaube schon. Es gibt schon Leute, die halt sehr fest dagegen sind. Es hat auch mal eine Phase gegeben, wo sie, gell, Unterschriften gesammelt wurden von diesen Leuten. Es gibt schon ein bisschen einen Spalt.
12: Brienzwiler ist doppelt gespalten. Hier Befürworter, dort Gegner des neuen Kampfjets. Hier Schallschutz, dort nicht. Die Lage des Dorfes am Hang oberhalb des Flugplatzes Meiringen sei speziell, erklärt Gemeindepräsident Adrian Schild.
16: Es ist wie ein Stadion, es ist wie eine Tribüne. Es betrifft alle fast gleich und darum ist unsere Forderung Lärmschutzmaßnahmen für das ganze Dorf.
12: Nun machen die Gemeinden und die Anwohnenden Einsprachen gegen den künftigen Kampfjet-Flugbetrieb, auch weil sie nicht genau wissen, was mit dem F-35A auf sie zukommt. Die Ungewissheit ist groß, so Gemeindepräsident Schild.
16: Und das bewirkt bei den Bürgern sehr, sehr grosses Misstrauen und Angst, was da einem zukommen kann.
12: Wie laut ist der neue Kampfjet? Wann kommt er? Wer kriegt eine Entschädigung? Vieles ist offen. Doch wer jetzt in Brienzwiler keine Einsprache macht, wird am Schluss leer ausgehen.
1: Samuel Burri hat berichtet. Indien hat die Rechte von Transgender-Menschen vor kurzem massiv eingeschränkt. Ob jemand Transgender ist, sollen künftig allein Ärztinnen oder Ärzte und Amtsträger entscheiden. Das sieht ein neues Gesetz vor. Die Transgender-Gemeinschaft betrachtet den Vorstoß als massiven Angriff auf ihr Recht auf Selbstbestimmung und ihre Würde. Sie wehrt sich vor Gericht. Einen ganz anderen Weg geht der indische Bundesstaat Telangana. Statt Transmenschen auszugrenzen, versucht die Regierung, sie besser in die Gesellschaft einzubinden. Zum Beispiel als Verkehrspolizistinnen in Hyderabad. Südasien-Korrespondentin Maren Peters.
17: Eine belebte Verkehrskreuzung in der südindischen Stadt Hyderabad. Es ist heiß, laut und die Luft voller Abgase. Mittendrin steht Sri Prema in weißem Polizeihemd, Stiefeln und goldenen Steckern in den Ohren. Wir kontrollieren hier den Verkehr, sagt die Mitte-30-Jährige, die früher ein Mann war. Sri Prema ist Teil eines Pilotprogramms, das in Indien einzigartig ist. Seit 1,5 Jahren bildet die Stadt Hyderabad im Bundesstaat Telangana Transmenschen zu Verkehrspolizisten aus. Denn obwohl der oberste Gerichtshof Indiens schon vor 12 Jahren ein drittes Geschlecht offiziell anerkannt hat, werden Transmenschen in der indischen Gesellschaft ausgegrenzt. Vor allem im konservativen Norden des Landes. Telangana im liberalen Süden will es bewusst anders machen. Hinter einem mächtigen Schreibtisch sitzt Joel Davis, der Chef der Verkehrspolizei in Hyderabad.
18: This is not a volunteer program, this is funded by government.
17: Das Transgender-Programm sei offiziell unterstützt und finanziert von der Regionalregierung, sagt der Mann mit Schnauz und 2 Sternen auf der Schulterklappe. Regierungschef Revand Reddy habe die Transgemeinschaft besser in die Gesellschaft einbinden wollen und ihr daher Arbeitsplätze bei der Regierung versprochen.
18: The government and the honorable CM thought that this is one area where they can do better and bring change.
17: Dass sie bei der Verkehrspolizei gelandet seien, sei kein Zufall. Auf den Straßen seien die Transmenschen sehr sichtbar. Das sende ein deutliches Signal an die Bevölkerung. Sri Prema gehört zur ersten Generation von 44 Transmenschen, die den Verkehr regeln. Früher habe sie sich als Feldarbeiterin und Bettlerin durchschlagen müssen, sagt die hochgewachsene Transfrau. Jetzt habe sie einen Regierungsjob und verdiene gutes Geld. Das mache sie glücklich. Ihr Vertrag sei gerade verlängert worden. Auch ihr Hetero-Kollege Nagat ist zufrieden.
19: Manche ein bisschen Walura, manche Helper.
17: Die Transmenschen machen einen guten Job, lobt der Polizist. Wenn sie eingebunden sind, werden sie auch akzeptiert. Dieses Gefühl hat auch Transbeamtin Manassa, die ein breiter Polizeihut vor der sengenden Sonne schützt. Endlich habe sie die Chance auf ein respektiertes Leben. Schon früh sei sie von der Familie ausgestoßen worden. Die Eltern hätten sich einen Sohn gewünscht, sagt die Transfrau. Und niemand habe ihr Arbeit geben wollen. Spitäler sagten, wenn wir dich einstellen, verschrecken wir die Patienten. Das hat mir wehgetan, sagt Manassa. Ganz weg ist der Schmerz noch nicht. Ihre Familie helfe ihr immer noch nicht, obwohl sie mehr als die Hälfte des verdienten Geldes bei ihr abliefern müsse. Zu Hause wohnen dürfe sie trotzdem nicht. Aber wenigstens muss sie nicht mehr betteln gehen. 1,5 Jahre nach dem Start des Pilotprojekts ist die Bilanz in Telangana positiv. Es sei eine große Erfolgsgeschichte für die Transgemeinschaft und auch für den Staat, sagt Transaktivistin Chandramukhi am Telefon. Die bekannte Tänzerin hat das Programm in Hyderabad mit auf die Beine gestellt. Am Anfang habe der Regierungschef noch Zweifel gehabt, ob Transleute überhaupt arbeiten könnten, sagt Chandramukhi. Inzwischen sei das Programm sogar ausgeweitet worden. Mehr als 100 Transmenschen arbeiten bereits für den Staat. Die Regierung von Telangana bildet sie inzwischen auch zu Drohnenpiloten, Hotelmanagerinnen und Taxifahrerinnen aus. Verkehrspolizistin Manassa hat mit 28 Jahren ihren Platz gefunden. Ich mache weiter bis zur Pension, sagt sie grinsend und geht zurück an die Arbeit.
1: Neue Erkenntnisse über das Leben unserer Vorfahren begeistern Archäologinnen und Archäologen. In einigen Punkten muss gar die Geschichte der Schweiz umgeschrieben werden. Mikroskopisch kleine Pflanzenpollen, Aschepartikel oder Pilzspuren in alten Sedimenten aus Schweizer Seen geben Auskunft darüber, welche Pflanzen rund um die Seen angebaut wurden, wann die Leute gerudert haben und wie viel Vieh sie gehalten haben. Das Leben rund um den See lässt sich über tausende Jahre zurückverfolgen, und zwar so exakt wie noch nie. Christian von Burg hat sich das fürs Echo Wissen genauer angeschaut.
20: Ja gut, dann schauen wir doch mal. Ich denke, am besten gehen wir vielleicht gerade an das Doppelmikroskop, weil da können wir beide reinschauen.
21: Sina Areka, Doktorandin am Institut für Pflanzenwissenschaften in Bern, nimmt die Plastikschutzhülle weg, knipst das Licht an und schiebt die Probe auf der Glasscheibe und das Mikroskop. Es geht um die männlichen Keimzellen der Samenpflanzen, den Blütenstaub. Sieht man die einzelnen Pollen von Auge gar nicht?
20: Vom bloßen Auge sieht man die Pollen eigentlich nicht, nein. Aber 400-fach Vergrößerung ist am angenehmsten für das Auge.
21: Im Doppelmikroskop zeigt sich ein kugelförmiges bis leicht dreieckiges Bällchen.
20: Das hier, das könnte entweder eine Birke sein oder eine... Nein, das ist sogar ein Haselpollen, genau.
21: Bis man nur schon die 20, 30 häufigsten Pollen sicher bestimmen könne, brauche es 1 bis 3 Monate Übung, sagt Professor Willi Tinner, der nun ebenfalls ins Mikroskop schaut.
22: Wir finden aber 300 verschiedene Typen.

0: Schlamm sieht, er ist braun und manchmal eben Faulschlamm, aber für uns ist das wie Gold.
1: Gold, weil man darin über Jahrtausende zurück in die Vegetationsgeschichte schauen kann. In der Schweiz gibt es mehrere kleine Seen, die so als Umweltarchiv dienen. Der Geoökologe Fabian Rey hat die Bohrkerne zweier Seen nördlich von Bern analysiert. Bohrkerne, die 7000 Jahre abdecken. Und dies in einer bisher nicht gekannten Genauigkeit und in einer Auflösung von 10-Jahresschritten.
0: Das, was er gemacht hat, hatte vorher noch niemand in ganz Europa gemacht, oder dass wir solche hochaufgelösten Zeitreihen jeden Zentimeter über Tausende von Jahren anschauen, das gibt es sonst nicht. Fabian ist dort wirklich spitze.
1: Professor Willitiner nimmt die Schlüssel und führt ins Kühllager. Die frischen Bohrkerne sind in Gestellen bis zur Decke gestapelt.
2: Das sind Bohrkerne und darum herum Frischhaltefolie und darum herum noch eine Schutzhülle aus Plastik, die verschweißt wird.
1: Bevor die Kerne analysiert werden können, müssen die Proben physikalisch und chemisch aufbereitet werden. Längst interessieren sich auch andere Fachgebiete für die Methode, insbesondere die Archäologie. Wir fahren mit dem Auto von Bern rund 10 Kilometer bis zum malerischen Moossee. Dort treffen wir den Berner Kantonsarchäologen Adriano Boschetti. Er ist begeistert von der Arbeit der Pflanzenwissenschaftler.
3: Die Pollenanalysen ergänzen unser Bild, das wir von der Archäologie haben, von der Vergangenheit, massiv.
1: Er zeigt über das Schilf auf den See und die Uferpartien, wo die Archäologen seit 170 Jahren graben und forschen.
3: Hier am Moose zum Beispiel haben wir immer einzelne Fundstellen aus der Jungsteinzeit, 600 Meter dort hinten, eine sogar aus der Altsteinzeit. Aber dazwischen haben wir Lücken.
1: Sind die Menschen in diesen zeitlichen Lücken weggewandert und dann zurückgekehrt, wie die Archäologen lange vermuteten? Dank der Pollenanalyse ist jetzt klar, sie waren nie weg. Für jedes Jahrzehnt lässt sich nun sagen, wie groß die Siedlungen im Umfeld weniger Kilometer etwa waren, wie dicht der Wald war, ob Getreide angebaut wurde und sogar wie viele Tiere ungefähr gehalten wurden. In der Zeit um 3800 vor Christi war die Besiedlung stark. Das waren die Pfahlbauer vom Moossee, deren Siedlungen die Archäologen später ausgegraben hatten. Rund 1000 Jahre später zeigte sich dann aber ein ebenso starkes Signal in den Pollen.
3: Wir haben dann wenig später Tauchprospektionen gemacht und tatsächlich Pfähle am Seegrund entdeckt und die dann auch datieren können, schüsst in dieser Zeit um 2700 vor Christus.
1: Die Pollenanalyse hat die Entdeckung der Archäologen also vorweggenommen. Und die Überraschungen gingen noch weiter. Nach bisheriger Lehrmeinung fand der Wechsel von Jägern und Sammlern zum sesshaften Leben in der Schweiz ca. um 5400 vor Christus statt, sagt Willitiner.
0: Aber das Interessante ist, dass wenn man jetzt nur auf Pollenfunde gehen würde, würde man diese Grenze nicht dort ansetzen, obwohl man das sieht, sondern es fängt schon früher an.
1: Erste Getreidefelder gab es schon gut 1000 Jahre früher. Vermutlich kam das Getreide mit den ersten Bauern aus dem Süden. Denn die frühesten Pfahlbauer, die lebten nicht hier in der Schweiz, sondern auf dem Balkan, sagt Tinner, der vor 3 Jahren an den Untersuchungen in Albanien beteiligt war.
0: Das heißt, vielleicht ist es ein Innovationsschub aus dem Balkan Richtung Italien und dann hat das irgendwie ein paar Jahrhunderte später auch die Schweiz erfasst.
4: Dann waren die ersten Pfahlbauer also nicht Schweizer, sondern Albaner?
3: Ja, das ist anzunehmen und es ist ja auch anzunehmen, dass eben die ganzen Innovationen, Ackerbau, Viehzucht, dass man Häuser baut, Keramik herstellt, dass das einerseits auf dem Weg über den Balkan und Donauraum nach Mitteleuropa und andererseits vom Mittelmeerraum die Rhone aufwärts von Westen her in die Schweiz gelangt ist.
1: Die Geschichte verlief in einigen Punkten also anders als lange gedacht. Selbst das Gründungsdatum der heutigen Stadt Bern, 1191 durch die Zähringer Herzöge, wie es noch heute offiziell gilt, sei mit der Pollenanalyse nicht mehr haltbar, sagen Boschetti und Tinner. Denn die Vegetationsgeschichte zeige, dass die Umgebung von Bern schon 200-300 Jahre früher stark besiedelt und wirtschaftlich intensiv genutzt worden sei.
0: Und das wird in der Bevölkerung und in der Stadt auch völlig falsch eingeschätzt. Das dürfen wir schon ganz klar sagen, das ist ein Mythos. Bern ist älter und die Kulturlandschaft von Bern ist viel, viel älter.

0: Für die naturwissenschaftliche Überprüfung der bisherigen Geschichtsschreibung scheint der Schlamm gewisser Seen tatsächlich Gold wert.
1: Wissenschaftsredaktor Christian von Burg. So viel Echo der Zeit für heute Montag, den 15. Juni, Redaktionsschluss 18.40 Uhr. Lukas Schneider war für die Sendung verantwortlich, für die Nachrichten Thomas Fuchs, am Mikrofon Brigitte Kramer.

Informiert sind wir nach der Hintergrundsendung «Echo der Zeit». Da geben wir dem Montagabend noch den letzten Schliff. Mit einem bunten Musikmix bis am 8. Und darüber ab dann gibt es bei uns auf der SRF Musikwelle das Montagabend Wunschkonzert bis am 10.

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1: Die Nachrichten von SRF um 20 Uhr mit Mario Storni. Der Nationalrat will vorerst nichts wissen von neuen Atomkraftwerken in der Schweiz. Zuerst soll der Bundesrat klären, wie neue Anlagen finanziert werden sollen. Die Entscheidung in der Grossen Kammer war allerdings äußerst knapp. Aus dem Bundeshaus Juliette Schild.
2: Drei Stimmen machten letztlich den Unterschied. Mit 100 zu 97 Stimmen bei zwei Enthaltungen entschied die Grosse Kammer, dass der Bundesrat seinen Gegenvorschlag zur sogenannten Blackout-Initiative nochmals überarbeiten soll. Nebst SP, Grünen und der GLP war auch die Mehrheit der Mitte-Fraktion dieser Meinung. Der Nationalrat will also zuerst wissen, woher das Geld für neue Atomkraftwerke kommt, bevor er das Neubauverbot aufheben will. Die Grosse Kammer stellte sich damit gegen Verkehrsminister Albert Rösti. Dieser sagte, es sei zum jetzigen Zeitpunkt zu früh, um über die Finanzierung von möglichen neuen AKW zu sprechen.
3: Wir brauchen doch ein konkretes Projekt. Wir wollen zuerst die Bevölkerung fragen, ist es möglich, über die Option Kerntechnologie zu sprechen?
2: Nun ist am Dienstag wieder der Ständerat am Zug. Er muss entscheiden, ob er mit dem Entscheid des Nationalrats einverstanden ist. Die Kleine Kammer hatte sich im Frühling dafür ausgesprochen, dass in der Schweiz wieder neue Atomkraftwerke gebaut werden dürfen.
1: Im vergangenen Herbst wurde eine Tochterfirma des Schweizer Rüstungskonzerns RUAG Opfer eines Hackerangriffs und hat dann Lösegeld bezahlt, damit die Daten nicht veröffentlicht werden. Diese Vorgänge werden nun vom Verteidigungsdepartement untersucht, wie der Bundesrat mitteilt. Das Verteidigungsdepartement war im Vorfeld nicht über die Zahlung informiert worden. Der Bund rät grundsätzlich davon ab, in solchen Fällen Lösegeld zu zahlen. Bundespräsident Guy Parmelin hat die Vereinbarung zwischen den USA und dem Iran für eine Waffenruhe begrüßt. Er lobte bei einem Auftritt in Genf die Arbeit der Vermittler. Neben Pakistan und Katar habe sich auch die Schweiz intensiv dafür eingesetzt, dass die Konfliktparteien eine Lösung finden.
4: La Suisse s'est engagée fortement avec les autres facilitateurs, c'est-à-dire le Pakistan et le Qatar, pour amener les belligérants à trouver une solution et c'est ce protocole d'accord, il s'agit d'un protocole d'accord d'après les tout derniers renseignements que j'ai qui devrait être signé à la fin de cette semaine.
1: Er gehe davon aus, dass die Vereinbarung Ende Woche in Genf unterzeichnet werde. Die Details gelte es aber noch zu klären. Zudem betonte Parmelin, dass die Schweiz auch bei der Umsetzung der Vereinbarung eine Rolle spielen könnte. Das Abkommen dient als Ausgangspunkt für weitere Verhandlungen während 60 Tagen. Laut US-Präsident Trump wurde die Vereinbarung in einem ersten Schritt bereits digital unterzeichnet. Der Iran hat sich dazu bislang nicht geäußert. An der Fußball-WM hat Europameister Spanien im ersten Spiel gegen Kap Verde unentschieden gespielt, und zwar 0:0. Und dann noch die Wetteraussichten. Morgen gibt es ein Gemisch aus Sonne und Wolkenfeldern. Die Höchstwerte erreichen 26 bis 30 Grad. Das waren die Nachrichten von Radio SRF, verantwortlich Patrick Walter.
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5: Grüß euch, guten Abend. Wir schauen stolz zurück auf den heutigen Tag und geniessen jetzt diesen musikalischen Feierabend. An Ihre Grüße, an Ihre Gratulationen und nur Wunschmusik für Sie. Die Maya Rüegg-Hermann aus Neuwil, sie hat uns geschrieben, wünscht sich Frieden im Herzen von der Andrea Wirth und dem Oswald Sattler. Und das nicht einfach nur so. Liebe Erna Hermann Monhardt in Herisat, müssen Sie gut zuhören, ihr nämlich Post für Sie. Alles Gute zum 90. Geburtstag steht da. Mögen Ihr Gesundheit, Glück und Zufriedenheit erhalten bleiben und die durch das ganz besondere Jubiläumsjahr begleiten. Das wünschen deine Töchter, die Maya, die Gabi und die Isabella mit Familie und Grosskinder. Für Sie jetzt Frieden im Herzen. Wünsche einen gebigen Abend.

0: Schöner Titel, Oswald Sattler, Andrea wird Frieden im Herzen. Schönen Anfang auch für das heutige Montagsabend. Wunschkonzept. Finde ich, was jetzt schon können, Wunsch aufgeben für den nächsten Montag 0848 00 23 25. Das ist die Nummer von dem Wunschkonzert. Einfach aufs Bändli reden. Gerade heute ist gut, heute hat man nicht mehr Bändli. Ich glaube, jetzt hat man Harddisk natürlich. Aber es fühlt sich an wie ein Bändli. Müssen wir mal hören.
1: Guten Abend, Musikwellen-Team. Ich möchte meine Mutter, 94-jährig, und den Sohn Matthias und Claudio und Elias und Lia die Angst von der Amigo wünschen. Danke vielmals. Adieu. Miteinander.
0: Sehr gern. Die kleine Bank von der Amigos. Sie geben sehr gern die Nummer auch nochmal. 0848 00 23 25. Da sind's. Die Amigos.

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Amigos, die kleine Bank. Am vergangenen Donnerstag haben sich knapp 2000 Klassengespähnchen vom Jahrgang 1957 aus Escholz-Matt zu einer gemeinsamen Schulreise nach Interlaken getroffen. Sie waren wunderbaren, genussvollen Tag unter alten Bekannten. Sie mit viel Herzlichkeit, mit guten Gesprächen und natürlich mit ganz viel Lachen. Und immer wieder ist die ein oder andere Erinnerung aus der Schulzeit auftaucht, als wäre es gerade gestern gewesen. Das besondere Highlight ist dann die Heimfahrt mit dem altehrwürdigen Dampfschiff Blümlisalp von Fuhlensee nach Thun. Der Blick über den See zu den Berner Alpen hat die Fahrt ganz besonders stimmungsvoll gemacht. Blümlisalp übrigens auch eine alte Lady, sogar noch ein paar Jahre älter als unsere Klassenkameradin, schreiben sie, die uns begleitet hat und für beste Stimmung gesorgt hat. Wir hoffen, dass nach dem traditionellen Bündner Röteli zum Abschluss alle wohlbehalten daheim auch sind. Der Musikwunsch, der Biosphärenmarsch mit der Kirchenmusik Escholz-Matt als herzlichen Gruß an unsere Heimat im Entlebuch und an alle, die dabei gewesen sind. Das schreiben Doris, der Walter, der Willi und Thomas. Das klingt wirklich wunderbar.

0: Kirchmusik Eschholzmatt mit dem Entlebucher Biosphäre Marsch. Und jetzt schöne Musik von der Baldauer.
1: Paul Schöne von Aarau. Ich hätte gerne im Mendigabig-Wunschkonzert am Start von dieser Woche. Da haben wir sehr tolle Wochenende mit meinem lieben Freund im Europapark bei ihm wieder sonntags. Ein Musikwunsch, wir hatten ein tolles Wochenende gehabt. Von der Paldauer, ich liebe dich immer noch. Das passt doch, weil es ist ein lieber, toller Freund. Und einfach allen einen schönen Mendigabig. Danke.

Metal dauert auch bis im Montagsabend. Wunschkonzert. Therese Ammann, sie hat ein Schiff aus Rüschek. Und zwar schickt sie Grüße an Heidi Gilgen in Belp und schreibt, liebe Grüße an dich, Heidi. Und du weißt sicher, warum ich gerade das Lied ausgesucht habe, nämlich der Jodlerclub Oberhofen am Thunensee.

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1: Ja, Gott grüezi. Im Jahr 1950 sind im Bonifaz in Genf ist der Repsa-Club gegründet worden. Der ist jetzt 73 Jahre alt und alle Mitglieder sind über 90-jährig. Wir würden gerne hören, wir kommen alle in den Himmel. Dafür tun wir ganz herzlich danken. Ich bin Anni Schrander. Tschüss.

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eben fast alle mitsingen. Wir kommen alle in den Himmel, der Jupp Schmidt, haben wir gehört. Die Lucia Meier, Kaufmann aus Duggen, sie freut sich riesig und wir freuen uns dann jetzt gerade alle mit, denn der Jost Kaufmann in Buttisholz, das ist der Götti, er darf bei guter Gesundheit und geistig frisch seinen 92. Geburtstag feiern. Wir wünschen ihm einen wunderbaren, frohen Festtag. Weiterhin viele glückliche Stunden mit seinen Nachbürinnen und Nachbarn. Einträgliche Bienenjahre natürlich. Eine gute Gesundheit und Gottes Segen. Das schreiben Lucia und der Ewald und alle Nichten und Neffen vom Niffel, weil er liebevoll genannt wird. Und der Musikwunsch, der gibt es jetzt gerade vorher noch. Unbedingt der Aufruf, wenn Sie auch wollen, einen Wunsch aufgeben, ist, weil Sie es jetzt gerade direkt hier in der Sendung, dann machen Sie das doch. Rufen Sie mir an, 0848 531 531. Also, jetzt für den Jost Kaufmann aus Buttisholz, der André Rieu mit der Nachtigall-Serenade.

Grüezi Musikwelle, das ist Heidi Achermann aus Winterthur. Ich wünsche mir das Lied von der Nana Muscuri, Only Time Will Tell. Ich grüße Margrit im Alterszentrum Adlergarten in Winterthur und den Hans im Alterszentrum Brühlgut, auch in Winterthur. Und ich wünsche allen einen schönen Abend und geniesse die schöne, warme Zeit. Es kommt so schnell nämlich wieder anders. Danke vielmals, auf Wiederhören.

0: tolles, ganz tolles, sehr beeindruckend. Nana Muscuri da bei uns auf der SRF Musikwelle. Am Montagabend, wir hören auf Romanshorn, da ist Alice Sabo am Zuhören. Grüß dich, Frau Sabo.
1: Ja, Herr Wittmann.
0: Sag ich es richtig so? Sabo, oder?
1: Ja, mit SZ geschrieben.
0: Ja, ganz genau. Ursprünglich ein ungarischer Nachname. Sie sind aber, man gehört zeitweilig von Romanshorn.
1: Ich kann nur zählen auf Ungarisch bis 10 und das ist gerade alles.
0: Aber Ungarn selber ist schon auch ein spannendes Land, also ein schönes Land auch, oder?
1: Vor allem mit sagenhafte schöne Musik, oder?
0: Ja,
1: oder
0: das stimmt.
1: Oder tolle Musik rausgebracht.
0: Ja, das stimmt, das ist so. Aber das Land selber auch, also ich kenne Ungarn dort um den Plattensee, das Gebiet dort, das kenne ich gut.
1: Ah, der Plattensee ist sagenhaft schön. Wir sind einmal eine Woche in Ungarn gesehen. Das war alles, was ich gemacht habe. Mein Mann wollte nicht mehr gehen auf Ungarn.
0: Ja. Aber
1: und dann sind wir einfach, wo er dann gestorben ist, sind der Sohn und seine Partner sind wir dann mal hoch gesehen. Wunderschön.
0: Eben der Plattensee, vor allem auch eindrücklich, gell? Der ist riesengroß und glaubt an der tiefsten Stelle etwa 2,5 Meter.
1: Ja, wir sind dann nicht gesehen, aber im April ist es noch ein bisschen kalt.
0: Nein, ist noch ein bisschen kalt. Ja, genau. Liebe Frau Sava, Sie haben sich den Friedi Lienhardt gewünscht, einen kalben, schönen Dialekt. Das wahrscheinlich nicht einfach nur so, oder?
1: Nein, ich habe liebe Bekannte aus Klot, der wünsche ich alles Gute dabei. Und alle, die mich kennen und Radio hören, dann Mendung.
0: Also, und wir hören jetzt einen kalben, schönen Dialekt, Friedi Lienhardt. Ich wünsche Ihnen einen ganz gemütlichen Abend. Merci für das liebe Gespräch und
1: bis, ja, danke vielmals,
0: Herr Wittmann. Bis gleich wieder einmal. Ade, Frau Sabo.
1: Ich gebe mir Mühe, wenn ich zu tun komme.
0: Ja, immer probieren, gell? Alles
1: genau.
0: Gute. Genau,
1: probieren geht über studieren.
0: Ja, genau. Alles Gute.
1: Bitte schön.
0: Merci, ade.
1: Herr Wittmann, danke.
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1: Dallis Zab hat sich das gewünscht. Aus Romanshorn, der Friedi Lienhardt, ein Keibeschöner Dialekt.
2: Ja, das ist Jacques Minder von St. Gallen. Ich wünsche dir gern von der Ines Torelli Zuballe von St. Gallen. Das wäre nett, wenn er das könnte bringen am Montagabend. Einen schönen Abend und einen Gruß an das ganze Musikwelle-Team.

Grossartig, Ines, Dorelli und jetzt Santiano. Das hat sich Isabel Berter gewünscht für ihren Schatz, den Manfred. Isabel freut sich riesig auf den Juli, den stechen die beiden nämlich in See. Dann gehen sie in Genua an Bord und setzen über auf Korsika, um genau da zwei Wochen Ferien zu geniessen. Ich freue mich auf unsere wohlverdienten Ferien. Die ersten seit drei Jahren, schreibt sie, Isabel.

Santiano. Und jetzt zwei grossartige Stimmen hat sich der Karl Niederer gewünscht aus Münzigen. Freddie Mercury und Montserrat Caballé, sie wissen, das kommt Barcelona. Das sage ich alles von seinen absoluten Lieblingslieder. Für ihn schon fast ein Meisterwerk. Grüße gehen zum Petli, Grüße gehen zum Sepp, zu der Marlene und zum Dieter. Und er schreibt einen Montagsabendgruß von eurem Rosenkarri. Also, jetzt Freddie Mercury, Montserrat Caballé mit Barcelona da im Montagsabend. Wunschkonzert.

0: Wow, was für Stimme.
1: Die Nachrichten von SRF um 21 Uhr mit Mario Storni. Der Nationalrat will vorerst nichts wissen von neuen Atomkraftwerken in der Schweiz. Zuerst soll der Bundesrat klären, woher das Geld für neue Anlagen kommen soll. Die Entscheidung in der Großen Kammer fiel nach einer langen Debatte und sie war äußerst knapp. Mit 100 zu 97 Stimmen bei 2 Enthaltungen entschied die Große Kammer, dass der Bundesrat seinen Gegenvorschlag zur sogenannten Blackout-Initiative nochmals überarbeiten soll. Die Stimmen der Mitte verhalfen dem Antrag zur Mehrheit. Nun ist wieder der Ständerat am Zug. Er muss entscheiden, ob er mit dem Entscheid des Nationalrats einverstanden ist. Die kleine Kammer hatte sich im Frühling dafür ausgesprochen, dass in der Schweiz wieder neue Atomkraftwerke gebaut werden dürfen. Im vergangenen Herbst wurde eine Tochterfirma des Schweizer Rüstungskonzerns RUAG Opfer eines Hackerangriffs und hat dann Lösegeld bezahlt, damit die Daten nicht veröffentlicht werden. Diese Vorgänge werden nun vom Verteidigungsdepartement untersucht. Das teilte der Bundesrat mit. Dass die RUAG Geld an die Cyberkriminellen gezahlt hat, machte Verwaltungsratspräsident Jürg Röteli vor gut einer Woche gegenüber SRF öffentlich. Wie hoch der Betrag war, sagte er nicht. Das Verteidigungsdepartement wurde im Vorfeld nicht über die Zahlung informiert. Der Bund rät grundsätzlich davon ab, in solchen Fällen Lösegeld zu zahlen. Damit zu 2 Meldungen aus dem Ausland in Kürze. Ungeachtet der Vereinbarung zwischen den USA und dem Iran für ein Ende der Kämpfe im Nahen Osten hat die Hisbollah-Miliz Angriffe auf das israelische Militär geflogen. Man habe Israel mit Raketen und Drohnen daran gehindert, im Süden Libanons vorzurücken, erklärte die Hisbollah. Israels Regierungschef Benjamin Netanyahu sagte, die israelische Armee werde sich nicht aus dem Südlibanon zurückziehen. Und in Ungarn darf der Regierungschef neu nicht mehr länger als 8 Jahre im Amt bleiben. Das Parlament hat für eine entsprechende Beschränkung in der Verfassung gestimmt. Damit kann der im April abgewählte Viktor Orban nicht wieder Regierungschef werden, denn er war bereits 16 Jahre an der Macht. Die Einführung einer Amtszeitbeschränkung war ein Wahlversprechen des neuen Premiers Peter Modjor. Und dann zur Fußball-WM. Dort hat Europameister Spanien im ersten Spiel gegen Kap Verde unentschieden gespielt, und zwar 0:0. Die Wetteraussichten. Morgen gibt es ein Gemisch aus Sonne und Wolkenfeldern. Die Höchstwerte erreichen 26 bis 30 Grad. Das waren Nachrichten von Radio SRF. Verantwortlich Patrick Walter.
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3: Ja, genau. Es ist wirklich ein Klassiker. Jeden Montagabend werden hier bei uns Musikwünsche erfüllt. Das machen wir natürlich jetzt auch in der zweiten Stunde. Semino Rossi, Kaiserkörli, Ale Sorrenti, Theodorkörli, Geuensee werden wir hören, Ute Freudenberg und jetzt gerade der Heino. Alte Kameraden. Als erstes hat sich Bernadette Stretzler gewünscht aus Bütschwil. Schickt liebe Grüße zum Bruno und zu der Margrit Hoffmann nach Zollikofen und an alle, die zuhören, an alle, die nie einen Gruß bekommen. Das schreibt Bernadette aus Bütschwil. Und die Stimme, die wir jetzt hören, die gehört dem Heino.

alte Kameraden in der Version von Heiner. Liebe Ursula Urech-Hug, ich weiss, dass Sie jetzt gerade zuhören. Ursula Urech-Hug, sie wird morgen 80, ist eine begeisterte Montagsabend-Wunschkonzerthörerin. Und für sie gibt es jetzt ein Lied, das sie mit Sicherheit an ihre Kindheit in Niederurne erinnern wird, das sie von dort kennt, nämlich das Krempler-Fraueli. Damals ist sie von den Eltern von ihrer Freundin, vom Lineli Schiess, immer einmal wieder mit dem Auto mitgenommen worden für ein Ausviertel. Im Auto, da ist viel gejodelt worden und so hat sie selber den Jodeln eben auch gelernt. Und die Freundin übrigens, die hat dann später der Hans Arecker geheiratet, der bekannte Musiker und Komponist. Und heute kann unsere Mutter den Liedtext auswendig, schreiben die Töchter. Sie wird jetzt mit Sicherheit gern mitsingen und sich an ihre schöne Kindheit mit ihren Eltern und der Schwester Olgi in Niederurne erinnern. Alles Gute zum Geburtstag steht da, liebes Mutti, deine drei Töchter Tamina, Romana und Tabitha mit ihren Familien. Also, sind Sie bereit?

0: Skrampler Frauenlied. Das Kaiserkörli war das für Ursula Urechug, die morgen ihren 80. Geburtstag feiert.
1: Das ist Katrin Iffenegger. Grüß dich miteinander. Ich würde gerne das Lied hören auf den Dächern von Berlin. Ich weiss aber nicht, wer es singt. Ich hoffe, ihr werdet fündig. Merci vielmals.
0: Sind wir Worte, Tute, Freudenberg ist das und der Christian Leis.

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1: Andi Hermann Schuberg, ich möchte meinem Sängerkollegen vom Zehnerchörli, wo es vorher der heute 80 wird, gratulieren und alles Gute wünschen mit dem Lied «Kameraden wollen wir sein». Ebenfalls gilt das für sämtliche vom Zehnerchörli von den Dragunier. Merci.

Schöne Stimme, das Jodlerchörli Geyes haben wir gehört und der Jodler Club Rockwil mit Kameraden. Und jetzt du sei l'unique Donna per me, alle Sorrenti, hat sich Barbara Lehmann gewünscht. Sie ist aktuell in Locarno in der Ferien, geniesst die wunderbaren Sommertage und vor allem die laue Sommernacht zusammen mit ihrer Familie. Da werde ich bis in alle Nacht gespielt, Brandy Dog sehr gern oder auch Uno. Beispielsweise jetzt gerade an dem Montagabend. Jetzt kommt noch Lieblingsmusik. Das könnte ja nicht besser sein. Riesen Umarmung an alle ihre Schätze und ein grosses Merci für die wunderbare Zeit, die sie zusammen geniessen können, hier im Tessin.

Hallo miteinander, da ist Rosemarie Bettig. Ich möchte gerne einen Gruß durchgeben an meine Schwester im Himmel. Sie wäre am Freitag 80 Jahre alt geworden. Und ich hätte gerne den Lieb vom Andy Borg, aber Arrivederci Claire. Danke vielmals.

Musik, verbunden mit Erinnerungen an einen lieben Mensch, der Andi Borg. Arrivederci, Claire. Daniel Reitl. Er lebt in Thailand und das schon seit 20 Jahren. Er schickt den Gruß nach Ebnet Kappel in schöne Toggenburg zum Götti Peter. Schreibt, lieber Götti, trotz grosser Distanz zu der Heimat heisst das natürlich auf keine Art und Weise, dass ich dich vergessen habe. Für die, liebe Götti, jetzt die Heigeschäfer und die Glocken von Rom. Und wenn Sie spontan wieder den Wunsch aufgeben, rufen Sie mir an 0848 531 531.

0: Heike Schäfer, die Glocken von Rom. Und jetzt hören wir auf Geister Sonja Meier im Zuhören. Guten Abend, Frau Meier.
1: Guten Abend, Herr Wittmer.
0: Es ist auch richtig ein gemütlicher. Sind Sie noch draußen? Kann man noch draußen hückeln, Geis?
1: Nein, ich bin gewesen, gelaufen und jetzt sitze ich daheim. Und ich lese mir für einen ganz speziellen Weltrekord. Wir versuchen 40.000 Perle Socken zu lesen. Für Obdachlose.
0: 40.000 Perle?
1: Ja, das ist aber mit Deutschland und Österreich zusammen. Mhm. Und die tut man dann je nachdem in den Ländern verteilen, wo sie gelismet worden sind.
0: Und wer verteilt das? Wer organisiert das? Das ist ja ein riesen logistischer Aufwand.
1: Ich weiß es im Moment nicht genau, aber es geht ja darum, es ist ja mal auch ein Weltstricktag. Und da haben wir jetzt angefangen am letzten Samstag.
0: Und was ist Ihr Ziel? Wie viel wollen Sie machen? Wie viele Perle?
1: Ja, ich werde wahrscheinlich schon noch etwa 6 Perle zusammenbringen bis im Herbst.
0: 6 Perle Socken. Und was zeichnet Ihre Socken aus? Haben Sie spezielle Wolle, oder?
1: Also ich habe immer die, wenn wir die Reklame machen, fröhlich Wolle.
0: Was macht denn die speziell? Natürlich dürfen wir Reklame.
1: Es ist einfach eine spezielle Sockenwolle, wo man auch gut kann waschen kann.
0: Ah, okay.
1: Und die farbig ist bunt, nicht, es gibt dünne Farben auch, aber wir machen bunte Socken.
0: Und Sie, also eine richtige Meier-Socke, das ist genau das wäre dann eine Meier-Socke, die ist bunt, oder?
1: Ich habe auch noch einen speziellen Socken, wo ich einmal so einen falschen Zopf drin mache. Aber dort muss ich ein bisschen viel studieren und wenn ich normale Socken Lies mir würde ich lieber mal nicht studieren, ich kann ich noch ein bisschen Fernsehen schauen.
0: Ja, aber das geht einfach von, das ist etwas, was ich mir eben fast nicht vorstellen kann. Das liest man da einfach, da müssen Sie gerne nichts machen. Das,
1: ja, ja, ja, ja.
0: Ja, ja, bin ich noch weiter weg davon. Frau Weyer, die
1: Interlichtschicks. Wir liest mit immer am Freitagmorgen in einem Kaffee dort geht und dann könnte man auch lernen.
0: Ja, da wäre ich eher der, wo wahrscheinlich für den Kaffeeverbrauch würde ich sorgen. Das wäre wahrscheinlich.
1: Das wäre auch nicht schlecht.
0: Ja, da bin ich stark. Frau Weyer, die Interlichtschicks hätte sich gewünscht. Das Zäuerli hören wir uns gerne. Wer hätte Sie gerne grüßt?
1: Ich würde einfach alle grüßen, die mich kennen.
0: Also, dann freue ich mich jetzt auf das Zäuerli. Wünsche Ihnen weiterhin viel Erfolg. 6 Bärli Socken bis im Herbst. Und natürlich, dass der Weltrekord klingt. Das wäre natürlich
1: ja, toll. Ja, das wäre für.
0: Also, danke vielmals fürs Telefon.
1: Danke, genau.

der Wunsch von der Sonja Meier aus Geist Enderlin Ticks mit dem Zäuerli. Der erste Spüler aus Joda, sie schickt den Geburtstagsgruß an den Walti Meier in Sellenbüren. 87 Jahre auf dieser Welt hast du dich am Leben gestellt. Mit Heiterkeit und Sonnenschein werden es noch viele Jahre sein. Bleib gesund, vergnügt und fit, weil es das am Herzen liegt. Danke für alles, steht da. Wir haben dich fest gern und alle freuen sich gleich schon auf ihre Gastfreundschaft. Darauf, ihre Gastfreundschaft können zu geniessen. Die Wünsche kommen von der Esther und der ganzen Familie.

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1: Ja, hallo, liebes Wunschkonzert. Das ist René Drescher von Spreitenbach. Ich möchte gerne in meinem lieben Schwesterherz einen Musikwunsch durchgeben. Und zwar von der Gabi Albrecht. Rosen müssen gar nicht sein. Ich wollte dir damit sagen, liebes Schwesterli, ich habe dich auch mega lieb und danke dir vielmal für alles, was du auch für mich schon gemacht hast. Und ich hoffe mit dem Musikwunsch, dass ich dir auch ein kleines Freude kann machen. Und ich wollte sagen, wie lieb dass ich dich habe und wie schön, dass der Zusammentreff war, wo wir am Samstag bei dir deine neue Zuhause anschauen konnten. Es hat in mir und in meinem Schatz Hansi sehr gut gefallen und wir kommen so gern wieder mal zu dir. Wir haben dich fest lieb und wir sind immer für dich da, egal ab am Tag oder auch am Abend oder einfach für immer. Tschüss, Schätzi, Schwesterli.

Gabi Albrecht, Rosen müssen gar nicht sein. Jetzt Orchester James Last mit Granada. Hat sich der... Oh, jetzt sehe ich gerne nicht. Obwohl, da, der Gilbert Lienert aus Lausanne hat sich das gewünscht. Er ist ein grosser Fan vom Bremer Bandleader. Hat ihn sicher schon etwa 20 Mal live erlebt, als er noch gelebt hat. Und das war immer ein riesen Happening. Der Mann hat Orchestermusik geliebt in allen Facetten. Und genau darum hören wir es jetzt eben. Granada. Ein Klassiker. So hat er tönt, der James Last. Ich mag mich gut erinnern, mein Vater war auch ein Fan. Wenn wir einmal mit dem Auto unterwegs waren, dann ist eben beispielsweise der Titel gelaufen. Grüß Gott zu der Frau, zu der Yvette und zu der Tochter, zu der Mireille.

Elsbeth und Johann vom Recht Böhl wünschen für Bruno und Irene Oberhölche, Franz und Monika Mittlerhölche, Hans und Vreni Unterhölche, Doris Grubemann hinter Wasserschaffen, Marian und Simon Duisieva, Nina und Köbi Budanal, allen einen schönen Sommer und wir wünschen Edelstein vom Walter Mittelholzer. Danke, auf Wiederhören.

0: Waldmittelholzerkapelle Alpstein 3 Edelstein. Jetzt der Willi Nelson, das wünscht sich der Rita Karrer aus Konstanz und schickt Grüße der Lara zum Motto Gabriela Janferdi und zu der besten Freundin schon seit über 30 Jahren, nämlich zu der Anna noch witzig holen. Mit ihr zusammen mache ich auch immer wieder gern ein bisschen Line Dance. Voilà. Da auf der Musikwelle übernimmt nach den Nachrichten die Musik. Und der Feierabend, so, der definitive Feierabend, den übernehme ich jetzt. Der Martin Wittwer. Kommen Sie gut durch die Nacht.
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0: Illusion. Ein nachdenklicher Willie Nelson da bei uns auf der SRF Musikwelle.
1: Die Nachrichten von SRF um 22 Uhr mit Mario Sturni. Der Nationalrat schiebt den Entscheid über neue Atomkraftwerke auf. Zuerst will er wissen, wie diese bezahlt werden könnten. Die Vereinbarung zwischen den USA und dem Iran soll in Genf unterschrieben werden. Und auch bei der Umsetzung will die Schweiz laut Bundespräsident Parmelin helfen. Die Wetteraussichten: Der Dienstag bringt Sonne und Wolkenfelder bei Höchstwerten zwischen 26 und 30 Grad. Der Nationalrat will vorerst nichts wissen von neuen Atomkraftwerken in der Schweiz. Zuerst soll der Bundesrat klären, wie neue Anlagen finanziert werden sollen. Der Entscheid war allerdings äußerst knapp. Aus dem Bundeshaus Juliette Schild.
2: Drei Stimmen machten letztlich den Unterschied. Mit 100 zu 97 Stimmen bei zwei Enthaltungen entschied die Grosse Kammer, dass der Bundesrat seinen Gegenvorschlag zur sogenannten Blackout-Initiative nochmals überarbeiten soll. Nebst SP, Grünen und der GLP war auch die Mehrheit der Mitte-Fraktion dieser Meinung. Der Nationalrat will also zuerst wissen, woher das Geld für neue Atomkraftwerke kommt, bevor er das Neubauverbot aufheben will. Die Grosse Kammer stellte sich damit gegen Verkehrsminister Albert Rösti. Dieser sagte, es sei zum jetzigen Zeitpunkt zu früh, um über die Finanzierung von möglichen neuen AKW zu sprechen.
3: Wir brauchen doch ein konkretes Projekt. Wir wollen zuerst die Bevölkerung fragen, ist es möglich, über die Option Kerntechnologie zu sprechen.
2: Nun ist am Dienstag wieder der Ständerat am Zug. Er muss entscheiden, ob er mit dem Entscheid des Nationalrats einverstanden ist. Die Kleine Kammer hatte sich im Frühling dafür ausgesprochen, dass in der Schweiz wieder neue Atomkraftwerke gebaut werden dürfen.
1: Bundespräsident Guy Parmelin hat die Vereinbarung zwischen den USA und dem Iran für eine Waffenruhe begrüßt. Er lobte bei einem Auftritt in Genf die Arbeit der Vermittler. Neben Pakistan und Katar habe sich auch die Schweiz intensiv dafür eingesetzt, dass die Konfliktparteien eine Lösung finden.
4: La Suisse s'est engagée fortement avec les autres facilitateurs, c'est-à-dire le Pakistan et le Qatar, pour amener les belligérants à trouver une solution. Et c'est ce protocole d'accord, il s'agit d'un protocole d'accord, d'après les tout derniers renseignements que j'ai, qui devrait être signé à la fin de cette semaine.
1: Er gehe davon aus, dass die Vereinbarung Ende Woche in Genf unterzeichnet werde. Zudem betonte Parmelin, dass die Schweiz auch bei der Umsetzung der Vereinbarung eine Rolle spielen könnte. Das Abkommen dient als Ausgangspunkt für weitere Verhandlungen während 60 Tagen. Bislang sind viele Details unklar. Nach Aussagen von US-Präsident Donald Trump sollen die Einzelheiten der Absichtserklärung bald veröffentlicht werden, vermutlich Ende Woche. Erstmals hat sich am Abend auch der israelische Regierungschef Benjamin Netanyahu zur Vereinbarung geäußert. Israel war daran nicht beteiligt. So räumte Netanyahu ein, dass er und US-Präsident Trump zwar Partner seien, aber nicht immer gleicher Meinung. Weiter sagte er, der Kampf gegen den Iran und seine Verbündeten in der Region sei nicht abgeschlossen. Israels Armee werde so lange wie nötig im Südlibanon, im Gazastreifen und in Syrien bleiben. Und der Iran dürfe nie in den Besitz von Atomwaffen kommen, weder mit noch ohne Vereinbarung. Schließlich kündigte Netanyahu auch an, dass er bei den kommenden Parlamentswahlen in Israel erneut antreten werde. An der Fußball-WM hat Europameister Spanien im ersten Spiel gegen Kap Verde unentschieden gespielt, und zwar 0:0. Damit zu weiteren Meldungen des Tages in der Übersicht. Bundespräsident Guy Parmelin hat heute auf dem Flughafen Genf einige hochkarätige Politikerinnen und Politiker begrüßt. US-Präsident Donald Trump, den britischen Regierungschef Keir Starmer, den französischen Präsidenten Emmanuel Macron und EU-Kommissionspräsidentin Ursula von der Leyen. Sie reisten weiter an den G7-Gipfel in Evian auf der französischen Seite des Genfersees. Ein Gericht in Norwegen hat Marius Borg Høibø, den Sohn der norwegischen Kronprinzessin Mette Marit, zu 4 Jahren Gefängnis verurteilt, unter anderem wegen Vergewaltigung in 2 Fällen und Gewalt gegen eine Ex-Freundin. Die Verteidigung will das Urteil weiterziehen. In Großbritannien will die Regierung Jugendlichen unter 16 Jahren den Zugang zu sozialen Netzwerken wie Instagram, TikTok oder Snapchat verbieten. Das hat Premierminister Keir Starmer an einer Medienkonferenz angekündigt. Er sagte, das Verbot werde Kinder sicherer, glücklicher und auch freier machen. Und bei einem russischen Angriff auf die ukrainische Hauptstadt Kiew ist ein historisches Kloster beschädigt worden. Das sogenannte Höhlenkloster gilt als wichtiger Ort für das orthodoxe Christentum und es gehört zum UNESCO-Weltkulturerbe. Die Ukraine macht Russland für den Angriff verantwortlich. Moskau sagt, es sei eine ukrainische Flugabwehrrakete gewesen. Die Börsendaten von 22.05 Uhr übermittelt von SIX. Der Swiss Market Index schließt bei 13.718 Punkten und damit 0,1% im Plus. Der Dow Jones Index in New York stand kurz vor Schluss bei plus 1,1%. Der Euro wird zu 92,09 gehandelt und der Dollar zu 79,47. Und die Wetteraussichten, morgen gibt es ein Gemisch aus Sonne und Wolkenfeldern. Am Vormittag bringen dichtere Wolken ganz im Norden, lokal wenig Regen. Im Lauf des Nachmittags bilden sich im Tessin und in Graubünden einzelne Schauer. Die Temperaturen steigen auf 26 bis 30 Grad. Das waren Nachrichten von Radio SRF, verantwortlich Patrick Walter.

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1: Die Nachrichten von SRF um 23 Uhr mit Konrad Muschk. Erstmals hat sich am Abend der israelische Regierungschef Benjamin Netanyahu zur Vereinbarung zwischen den USA und dem Iran geäußert. Israel war daran nicht beteiligt. So räumte Netanyahu ein, dass er und US-Präsident Donald Trump zwar Partner seien, aber nicht immer gleicher Meinung. Weiter sagte er, der Kampf gegen den Iran und seine Verbündeten in der Region sei nicht abgeschlossen. Israels Armee werde so lange wie nötig im Südlibanon, im Gazastreifen und in Syrien bleiben. Und der Iran dürfe nie in den Besitz von Atomwaffen kommen, weder mit noch ohne Vereinbarung. Schließlich kündigte Netanyahu auch an, dass er bei den kommenden Wahlen in Israel erneut antreten werde. Zu drei Meldungen aus dem Ausland. Auf einer US-Luftwaffenbasis im Bundesstaat Kalifornien ist ein B-52-Bomber der US-Luftwaffe kurz nach dem Start abgestürzt. Das teilte die Edwards Air Force Base auf sozialen Medien mit. Über mögliche Opfer ist bisher nichts bekannt. Die achtstrahlige B-52 ist eines der ältesten Flugzeuge der US-Armee. Es wurde 1955 erstmals in Dienst gestellt. Der Gouverneur des US-Bundesstaats Kalifornien, Gavin Newsom, wirft der Trump-Regierung vor, grundlos gegen ihn zu ermitteln. Der Demokrat schreibt auf X, Bundesbeamte hätten bei Familienangehörigen und Freunden geklopft und Akten durchsucht. Um welche Vorwürfe es geht, sagt er nicht. Newsom gilt als möglicher demokratischer Präsidentschaftskandidat bei den nächsten Wahlen. Und in Ungarn darf der Regierungschef neu nicht mehr länger als 8 Jahre im Amt bleiben. Das Parlament hat für eine entsprechende Beschränkung in der Verfassung gestimmt. Damit kann der im April abgewählte Viktor Orban nicht wieder Regierungschef werden, denn er war bereits 16 Jahre an der Macht. Die Einführung einer Amtszeitbeschränkung war ein Wahlversprechen des neuen Premiers Peter Modjor. Und dann zur Fußball-WM. Dort hat Belgien gegen Ägypten 1:1 unentschieden gespielt. Zuvor hatte Europameister Spanien im ersten Spiel gegen Kap Verde unentschieden gespielt, 0:0. Die Börsendaten von SIX. Der Swiss Market Index schließt bei 13.718 Punkten, 0,1% im Plus. Der Dow Jones Index in New York steigt um 0,9%. Der Euro wird zu 92,13 Rappen gehandelt, der Dollar zu 79,44 Rappen. Und das Wetter, morgen wechseln sich Sonne und Wolkenfelder ab, die Höchstwerte zwischen 26 und 30 Grad. Das waren Nachrichten von Radio SRF, verantwortlich Konrad Muschk.

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0: Die Nachrichten von SRF um Mitternacht mit Konrad Muschk und diesen Themen. Keine neuen AKWs ohne vorherige Klärung der Finanzierung. Der Nationalrat tritt bei einer geplanten Aufhebung des Neubauverbots für Kernkraftwerke auf die Bremse. Und auch die Schweiz hat dazu beigetragen. Bundespräsident Guy Parmelin äußert sich zum Abkommen zwischen den USA und dem Iran. Das Wetter heute abwechselnd Sonne und Wolkenfelder, Höchstwerte zwischen 26 und 30 Grad. Der Nationalrat will vorerst nichts wissen von neuen Atomkraftwerken in der Schweiz. Zuerst soll der Bundesrat klären, wie neue Anlagen finanziert werden sollen. Die Entscheidung in der Großen Kammer war allerdings äußerst knapp. Aus dem Bundeshaus berichtet Juliette Schild.
1: Drei Stimmen machten letztlich den Unterschied. Mit 100 zu 97 Stimmen bei zwei Enthaltungen entschied die Große Kammer, dass der Bundesrat seinen Gegenvorschlag zur sogenannten Blackout-Initiative nochmals überarbeiten soll. Nebst SP, Grünen und der GLP war auch die Mehrheit der Mitte-Fraktion dieser Meinung. Der Nationalrat will also zuerst wissen, woher das Geld für neue Atomkraftwerke kommt, bevor er das Neubauverbot aufheben will. Die Große Kammer stellte sich damit gegen Verkehrsminister Albert Rösti. Dieser sagte, es sei zum jetzigen Zeitpunkt zu früh, um über die Finanzierung von möglichen neuen AKW zu sprechen.
2: Wir brauchen doch ein konkretes Projekt. Wir wollen zuerst die Bevölkerung fragen, ist es möglich, über die Option Kerntechnologie zu sprechen?
1: Nun ist am Dienstag wieder der Ständerat am Zug. Er muss entscheiden, ob er mit dem Entscheid des Nationalrats einverstanden ist. Die Kleine Kammer hatte sich im Frühling dafür ausgesprochen, dass in der Schweiz wieder neue Atomkraftwerke gebaut werden dürfen.
0: Juliette Schild. Im vergangenen Herbst wurde eine Tochterfirma des Schweizer Rüstungskonzerns RUAG Opfer eines Hackerangriffs und hat dann Lösegeld bezahlt, damit die Daten nicht veröffentlicht werden. Diese Vorgänge werden nun vom Verteidigungsdepartement untersucht. Das teilt der Bundesrat mit. Das Verteidigungsdepartement wurde im Vorfeld nicht über die Zahlung informiert. Der Bund rät grundsätzlich davon ab, in solchen Fällen Lösegeld zu zahlen. Bundespräsident Guy Parmelin hat die Vereinbarung zwischen den USA und dem Iran für eine Waffenruhe begrüßt. Er lobte bei einem Auftritt in Genf die Arbeit der Vermittler. Neben Pakistan und Katar habe sich auch die Schweiz intensiv dafür eingesetzt, dass die Konfliktparteien eine Lösung finden.
3: La Suisse s'est engagée fortement avec les autres facilitateurs, c'est-à-dire le Pakistan et le Qatar, pour amener les belligérants à trouver une solution. Et c'est ce protocole d'accord, il s'agit d'un protocole d'accord, d'après les tout derniers renseignements que j'ai, qui devrait être signé à la fin de cette semaine.
0: Er geht davon aus, dass die Vereinbarung Ende Woche in Genf unterzeichnet werde. Zudem betonte Parmelin, dass die Schweiz auch bei der Umsetzung der Vereinbarung eine Rolle spielen könnte. Das Abkommen dient als Ausgangspunkt für weitere Verhandlungen während 60 Tagen. Bislang sind viele Details unklar. Nach Aussagen von US-Präsident Donald Trump sollen die Einzelheiten der Absichtserklärung bald veröffentlicht werden, nämlich Ende Woche. Erstmals hat sich am Abend auch der israelische Regierungschef Benjamin Netanyahu zur Vereinbarung geäußert. Israel war daran nicht beteiligt. So räumte Netanyahu ein, dass er und US-Präsident Trump zwar Partner seien, aber nicht immer der gleichen Meinung. Weiter sagte er, der Kampf gegen den Iran und seine Verbündeten in der Region sei nicht abgeschlossen. Israels Armee werde so lange wie nötig, im Südlibanon, im Gazastreifen und in Syrien bleiben. Und der Iran dürfe nie in den Besitz von Atomwaffen kommen, weder mit noch ohne Vereinbarung. Schließlich kündigte Netanyahu auch an, dass er bei den kommenden Parlamentswahlen in Israel erneut antreten werde. Zwei Meldungen aus den USA, beide betreffen den Bundesstaat Kalifornien. Dort ist auf einer US-Luftwaffenbasis ein B-52-Bomber der US-Luftwaffe kurz nach dem Start abgestürzt. Das teilt die Edwards Air Force Base auf sozialen Medien mit. Über mögliche Opfer ist bisher nichts bekannt. Die achtstrahlige B-52 ist eines der ältesten Flugzeuge der US-Armee. Es wurde 1955 erstmals in Dienst gestellt. Und Kaliforniens Gouverneur Gavin Newsom wirft der Trump-Regierung vor, grundlos gegen ihn zu ermitteln. Der Demokrat schreibt auf X, Bundesbeamte hätten bei Familienangehörigen und Freunden von ihm geklopft und Akten durchsucht. Um welche Vorwürfe es geht, sagte er nicht. Newsom gilt als möglicher demokratischer Präsidentschaftskandidat bei den nächsten Wahlen. Und dann zur Fußball-Weltmeisterschaft. Dort hat Belgien gegen Ägypten 1:1 unentschieden gespielt. Zuvor hatten sich Europameister Spanien im ersten Spiel gegen Kap Verde ebenfalls unentschieden gespielt mit 0:0. Das Wetter, heute wechseln sich Sonne und Wolkenfelder ab. Am Vormittag bringen dichtere Wolken, ganz im Norden, lokal wenig Regen. Im Laufe des Nachmittags bilden sich im Tessin und in Graubünden einzelne Schauer. Die Temperaturen steigen auf 26 bis 30 Grad. Das waren Nachrichten von Radio SRF, verantwortlich Konrad Muschk.

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1: Die Nachrichten von SRF um 1 mit Konrad Muschk. Fluggäste in der EU bekommen neu mehr Rechte. Darauf haben sich EU-Parlamentarier und Mitgliedstaaten geeinigt. So dürfen Familien in Zukunft etwa kostenlos Sitzplätze nebeneinander reservieren. Ticketpreise müssen übersichtlich gestaltet sein und standardmäßig soll der Preis mit Handgepäck angezeigt werden. Außerdem bleibt es dabei, dass Fluggäste bei Verspätungen von mindestens 3 Stunden Anrecht auf eine Entschädigung haben. Die EU-Staaten wollten diese Schwelle ursprünglich auf 4 Stunden ausdehnen. Die Einigung muss noch vom EU-Rat und dem Plenum des Europaparlaments bestätigt werden. Das gilt allerdings als Formsache. Erstmals hat sich am Abend der israelische Regierungschef Benjamin Netanyahu zur Vereinbarung zwischen den USA und dem Iran geäußert. Israel war daran nicht beteiligt. Netanyahu sagte, er und US-Präsident Trump seien zwar Partner, aber nicht immer gleicher Meinung. Weiter sagte er, der Kampf gegen den Iran und seine Verbündeten in der Region sei nicht abgeschlossen. Israels Armee werde so lange wie nötig im Südlibanon, im Gazastreifen und in Syrien bleiben. Und der Iran dürfe nie in den Besitz von Atomwaffen kommen, weder mit noch ohne Vereinbarung. Zwei Meldungen aus den USA, beide betreffen den Bundesstaat Kalifornien. Dort ist auf einer Luftwaffenbasis ein B-52-Bomber der US-Luftwaffe kurz nach dem Start abgestürzt. Das teilte die Edwards Air Force Base mit. Von den 8 Besatzungsmitgliedern habe nach ersten Erkenntnissen niemand überlebt. Die 8-strahlige B-52 ist eines der ältesten Flugzeuge der US-Armee. Es wurde 1955 erstmals in Dienst gestellt. Und Kaliforniens Gouverneur Gavin Newsom wirft der Trump-Regierung vor, grundlos gegen ihn zu ermitteln. Der Demokrat schreibt auf X, Bundesbeamte hätten bei Familienangehörigen und Freunden geklopft und Akten durchsucht. Um welche Vorwürfe es geht, sagte er nicht. Newsom gilt als möglicher demokratischer Präsidentschaftskandidat bei den nächsten Wahlen. Dann zur Fußballweltmeisterschaft. Dort trennen sich Belgien und Ägypten 1:1 unentschieden. Zuvor hatte Europameister Spanien im ersten Spiel gegen Kap Verde ebenfalls unentschieden gespielt, 0:0. Das Wetter heute abwechselnd Sonne und Wolkenfelder. Die Höchstwerte liegen zwischen 26 und 30 Grad. Das waren Nachrichten von Radio SRF, verantwortlich Konrad Muschk.

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1: Die Nachrichten von SRF um 2 mit Konrad Muschk. Noch ist wenig bekannt über den Inhalt der Vereinbarung, welche die USA und der Iran laut eigenen Angaben am Freitag in Genf unterzeichnen wollen. Ein zentraler Punkt ist das iranische Atomprogramm und die Vorräte des Landes an hoch angereichertem Uran. Dazu hat sich nun US-Vizepräsident J.D. Vance gegenüber dem Sender NBC geäußert. Auf die Frage, ob die Inspektoren der Internationalen Atomenergiebehörde IAEA die iranischen Atomanlagen wieder kontrollieren dürften, sagte Vance absolut, dies sei sogar ein zentraler Bestandteil der bereits beschlossenen Übereinkunft.
2: Yes, absolutely. That's in fact one of the core parts of the agreement is that the IAEA and the United States are going to help Iran destroy the highly enriched stockpile and that's something that's spelled out very clearly in the MOU.
1: In der Vereinbarung stehe auch, dass die USA gemeinsam mit der IAEA dem Iran dabei helfen werden, seine Vorräte an hoch angereichertem Uran zu vernichten, so J.D. Vance weiter. Auf einer US-Luftwaffenbasis im Bundesstaat Kalifornien ist ein B-52-Bomber der US-Luftwaffe kurz nach dem Start abgestürzt. Das teilte die Edwards Air Force Base mit. Von den 8 Besatzungsmitgliedern habe nach ersten Erkenntnissen niemand überlebt. Die 8-strahlige B-52 ist eines der ältesten Flugzeuge der US-Armee. Es wurde 1955 erstmals in Dienst gestellt und bildet bis heute das Rückgrat der Bomberflotte der USA. Fluggäste in der EU bekommen neu mehr Rechte. Darauf haben sich EU-Parlamentarier und Mitgliedstaaten geeinigt. So dürfen Familien in Zukunft etwa kostenlos Sitzplätze nebeneinander reservieren. Ticketpreise müssen übersichtlich gestaltet sein und standardmäßig soll der Preis mit Handgepäck angezeigt werden. Außerdem bleibt es dabei, dass Fluggäste bei Verspätungen von mindestens 3 Stunden Anrecht auf eine Entschädigung haben. Die EU-Staaten wollten diese Schwelle ursprünglich auf 4 Stunden ausdehnen. Die Einigung muss noch vom EU-Rat und dem Plenum des Europaparlaments bestätigt werden. Dies gilt allerdings als Formsache. Und dann noch zur Fußball-WM. Dort trennen sich Belgien und Ägypten 1:1 unentschieden. Zuvor hatte Europameister Spanien im ersten Spiel gegen Kap Verde ebenfalls unentschieden gespielt, 0:0. Das Wetter. Heute abwechselnd Sonne und Wolken, Höchstwerte zwischen 26 und 30 Grad. Das waren Nachrichten von Radio SRF. Verantwortlich Konrad Muschk.